0: Lidl gibt an, sich bei Online-Bestellungen dann sehr wohl zurückhalten zu wollen.
1: 8 Tote gibt es nach dem Absturz eines B-52-Bombers in den USA. Laut US-Militär ist das Flugzeug von einem Luftwaffenstützpunkt in Kalifornien für einen Testflug gestartet und gleich nach der Landung abgestürzt. Der Grund ist noch unklar.
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1: Es läuft die letzte Minute zwischen Saudi-Arabien und Uruguay. Es steht 1:1. Die Uruguayer, die klar bessere Mannschaft, sie drücken jetzt an und suchen die Führung. Noch eine Minute zu spielen, 1:1 zwischen Saudi-Arabien und Uruguay. Und jetzt zum Wetter mit Thomas Wostal.
3: Der Dienstag startet in den meisten Regionen mit Sonnenschein. Am Vormittag werden die Wolken aber im Westen und im Norden mehr, am Nachmittag dann auch im Osten und im Süden. Und besonders im Bergland kann es am Nachmittag auch ein wenig regnen, im Süden sind vereinzelt Gewitter dabei. Es wird etwas wärmer als gestern, mit Höchstwerten zwischen 21 und 28 Grad. Am Mittwoch noch eine Spur wärmer bei einer Mischung aus Sonne, Wolken und vereinzelten Schauern. Und zum Wochenende hin dürfte es dann so richtig heiß werden.
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1: Im Studio Sebastian Rosenauer, es ist 3 Uhr. Ein zweites verpflichtendes Jahr im Kindergarten soll kommen. Das hat die Regierung im Doppelbudget 2027-28 beschlossen. Umsetzen müssen das die Länder, Gemeinden und auch private Träger. Die reagieren gelassen, wohl auch weil die Buchungsquote schon jetzt recht hoch ist. Die Besuchsquote, Verzeihung. Viktoria Waldhäusl berichtet.
2: Etwa 95% aller Vierjährigen besuchen schon jetzt eine Kinderbetreuungseinrichtung. In Tirol und Niederösterreich sind es sogar 98,8%, in Wien 93. Entsprechend entspannt gibt sich Gemeindebundpräsident Johannes Pressl von der ÖVP, was das von der Bundesregierung beschlossene zweite verpflichtende Kindergartenjahr angeht.
3: Wenn der Herr Minister jetzt auch entsprechende Mittel zur Verfügung hat, dann werden wir auch die Finanzierung und ich glaube hier an seine Zusagen auch schaffen.
2: Ähnliches ist auch von den Ländern zu hören. Und auch bei privaten Trägern in Wien, die 2/3 des Angebots stemmen, gibt man sich gelassen. Der Personalmangel sei ohnehin ein Thema. Durch das zweite verpflichtende Kindergartenjahr rechnet man aber nicht mit einer erheblichen Mehrbelastung, heißt es etwa bei Kiwi, dem zweitgrößten privaten Träger in Wien.
1: Bei Sportgroßveranstaltungen wie jetzt gerade bei der Fußball-WM steigt die Gefahr von Einbrüchen. Das zeigt eine Analyse der Wiener Städtischen Versicherung. Rainer Hons berichtet.
4: Und zwar besonders dann, wenn sie wie jetzt in Übersee und wegen der Zeitverschiebung spät nachts oder in der Früh stattfinden. Während der WM in Brasilien 2014 zum Beispiel hat es 20% mehr Einbrüche in Wohnungen oder Häuser gegeben. Im Schnitt sind es 11%. Und das nicht nur, wenn man bei Freunden oder beim Public Viewing Fußball schaut, sondern sogar dann, wenn man zu Hause vor dem Fernseher sitzt, sagt Michael Witsch von der Wiener Städtischen.
5: Man ist auf, aber oftmals dann vielleicht auch vergisst, das Garagentor zu schließen, das Einfahrtstor zu schließen oder auch die Haustür offen zu haben.
4: Also vor Matchbeginn schauen, dass überall alles zugesperrt und gesichert ist, dass nicht unbeabsichtigt Einstiegshilfen herumliegen, wie zum Beispiel Leitern. Und bei aller Gastfreundschaft hat Polizeisprecher Fritz Grundnick noch einen Tipp.
6: Keine fremden Personen unüberprüft in die Wohnung oder ins Haus lassen.
1: Alles klar, dann kann es ja losgehen.
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1: Anpfiff jetzt in der Gruppe G, Neuseeland gegen den Iran. Es ist das dritte Mal überhaupt, dass diese beiden Teams gegeneinander spielen. Bisher gab es ein Unentschieden und einen Sieg für den Iran. Für den Iran ist es schon die 7. WM-Teilnahme. Neuseeland war 2-mal dabei. Beide sind aber noch nie über die Gruppenphase hinausgekommen. Und jetzt zum Wetter mit Thomas Rostal.
8: Heute am Dienstag scheint zunächst überall noch die Sonne. Im Laufe des Vormittags werden dann im Westen und im Norden die Wolken mehr, am Nachmittag dann auch im Osten und im Süden. Und besonders im Bergland ist am Nachmittag auch ein wenig Regen möglich. Im Süden können vereinzelt Gewitter dabei sein am Nachmittag. Die Temperaturen erreichen heute 21 bis 28 Grad. Es wird also eine Spur wärmer als gestern. Noch etwas wärmer ist dann der morgige Mittwoch bei einer Mischung aus Sonne, Wolken und vereinzelten Regenschauern.
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1: Am Mikrofon ist Sebastian Rosenauer. Es ist 4 Uhr. Das EU-Parlament bringt neue Regeln für die Rechte von Fluggästen auf den Weg. Und die fallen für Kundinnen und Kunden recht erfreulich aus, berichtet Robert Zigmund.
2: Auch in Zukunft können Passagiere, deren Flug sich über 3 Stunden verspätet, je nach Fluglänge zwischen 250 bis 600 Euro Entschädigung verlangen. Die Airlines müssen das transparent anbieten. Nach 3 Stunden muss außerdem ein Essen und gegebenenfalls eine Hotelübernachtung bereitgestellt werden. Mitgliedsländer und EU-Kommission wollten ursprünglich schwächere Ansprüche. ÖVP-Europaabgeordnete Sophia Kircher freut sich, dass sich das Parlament nun schlussendlich durchsetzen konnte.
3: Mit dieser Einigung besteht endlich wieder Rechtssicherheit. Das ist wichtig für die vielen tausenden europäischen Konsumentinnen und Konsumenten, die mit dem Flugzeug verreisen.
2: Auch Familien können sich freuen, dass etwa Billig-Airlines Aufschläge verlangen, wenn Kinder bei ihren Eltern sitzen wollen, wird unzulässig.
1: Arnold Schwarzenegger eröffnet heute in Wien den 10. Austrian World Summit, die von ihm gegründete internationale Konferenz für Klima- und Umweltschutz. Saskia Wienenbos berichtet.
4: Seit 10 Jahren bringt der Austrian World Summit internationale Politiker, Wirtschaftsgrößen und Prominente nach Österreich in die Wiener Hofburg zur Klimakonferenz. Mit Spannung wird heute neben dem Auftritt von Initiator Arnold Schwarzenegger die Rede der ehemaligen amerikanischen Vizepräsidentin Kamala Harris erwartet. Es ist ihr erster Auftritt in Österreich und in Europa nach der verlorenen US-Präsidentschaftswahl. Auch andere namhafte Größen wie der Gouverneur von Minnesota, Timothy Walz, oder der Vizepräsident der Weltbank werden dabei sein. Ziel ist es beim diesjährigen Summit, nicht auf die Probleme aufmerksam zu machen, sondern Lösungen aufzuzeigen. Das Motto der Veranstaltung lautet heuer: We are unstoppable.
1: 8 Tote gibt es nach dem Absturz eines B-52-Bombers in den USA. Laut US-Militär ist das Flugzeug von einem Stützpunkt in Kalifornien für einen Testflug gestartet und gleich nach der Landung abgestürzt. Der Grund ist noch unklar.
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1: Halbzeit jetzt zwischen Neuseeland und dem Iran. Es steht 1:1. Schon in der 7. Minute scheppert es im Tor der Iraner nach einem Volley-Schuss von Flügelspieler Elijah Just. Die Iraner kämpfen sich zurück, kreieren einige Chancen und belohnen sich dann in der 32. Minute mit dem Ausgleich durch Ramin Rezaian. Gleich geht's weiter mit Neuseeland gegen den Iran. 1:1. Und jetzt zum Wetter mit Thomas Rostal.
6: Der Dienstag startet in den meisten Regionen mit Sonnenschein. Am Vormittag werden die Wolken aber im Westen und im Norden mehr, am Nachmittag dann auch im Osten und im Süden. Und besonders im Bergland kann es am Nachmittag auch ein wenig regnen. Im Süden sind vereinzelt Gewitter dabei. Es wird etwas wärmer als gestern, mit Höchstwerten zwischen 21 und 28 Grad. Am Mittwoch noch eine Spur wärmer bei einer Mischung aus Sonne, Wolken und vereinzelten Schauern. Und zum Wochenende hin dürfte es dann so richtig heiß werden.
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1: Im Studio Eva-Maria Fohn. Im französischen Evian startet heute der zweite Tag des G7-Gipfels. Zum Auftakt geht es um die Ukraine. Präsident Zelensky ist zu Gast. Und nach der Ankündigung eines möglichen Friedensabkommens zwischen den USA und dem Iran wird auch die Lage im Nahen Osten ein zentrales Thema sein. Insbesondere, wie die Öffnung der Straße von Hormuz organisiert werden kann. Aus Frankreich, Leonie Heitz.
2: Triumphieren trifft US-Präsident Trump beim G7-Gipfel in Evian ein. Das Abkommen mit dem Iran sei unterzeichnet, die Straße von Hormuz bereits teilweise wieder geöffnet. Frankreich und Großbritannien hatten angeboten, nach dem Abkommen beim Entminen und beim Schutz der Schifffahrt zu helfen. Doch Trump winkt ab. Er glaube nicht, dass man viel Hilfe brauche. Für Gastgeber Macron ist das ein Dämpfer. Neben dem Nahen Osten rückt nun auch die Ukraine wieder in den Fokus. Präsident Zelensky wird beim Gipfel erwartet. Ein bilaterales Treffen mit Trump gilt als wahrscheinlich.
1: In der Wiener Hofburg findet heute zum 10. Mal der Austrian World Summit statt. An der Internationalen Konferenz für Klima- und Umweltschutz nehmen neben Initiator Arnold Schwarzenegger internationale Größen aus Politik und Wirtschaft teil. Stargast ist die ehemalige US-Vizepräsidentin Kamala Harris. Nach jahrelangem Streit hat das Europaparlament den Weg für neue Fluggastrechte freigemacht. Auch in Zukunft gibt es für Passagiere Entschädigungen bei Flugverspätungen ab 3 Stunden. Familien dürfen im Flugzeug kostenlos Sitzplätze nebeneinander reservieren. Die Ticketpreise müssen transparent dargestellt werden. Im US-Bundesstaat Kalifornien sind beim Absturz eines US-Militärflugzeugs alle 8 Besatzungsmitglieder ums Leben gekommen. Der B-52-Bomber ist nach Angaben der Luftwaffe bei einem Testflug für ein neues Radarsystem kurz nach dem Start auf einer Air Force-Basis in Südkalifornien abgestürzt und in Flammen aufgegangen. Zur Absturzursache gibt es keine Angaben. Bei der Fußballweltmeisterschaft holt WM-Debütant Kap Verde sensationell ein 0:0 gegen Spanien. Belgien und Ägypten trennen sich mit einem 1:1 Unentschieden. Auch Saudi-Arabien gegen Uruguay endet mit 1:1. Und im Spiel Iran gegen Neuseeland steht es derzeit 2:2. Das waren die Nachrichten mit Eva-Maria Fohn.
3: Das Wetter, guten Morgen, Claudia.
4: Schönen guten Morgen. Ja, heute ist es deutlich sonniger als gestern und auch wärmer. Bis zum Mittag können wir einen oft strahlend blauen Himmel genießen. Danach ziehen von Nordwesten her allmählich Wolkenfelder auf. Zum Abend hin kann es dann stellenweise regnen oder auch gewittern, vor allem in den nördlichen Landesteilen. Jetzt in der Früh noch angenehm frisch. Die Temperaturen liegen zwischen 6 Grad in Mariazell und 13 Grad in Lassnitzhöhe. Die Höchstwerte am Nachmittag dann schon sehr sommerliche 21 bis 27 Grad. Da geht aber morgen Mittwoch mehr. Es gibt ein Wechselspiel aus Sonnenschein und Wolken. Dazu noch kurze Schauer und einzelne Gewitter in der Obersteiermark. Das Ganze bei schwülen 22 bis 29 Grad.
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4: Ja, bei uns in der Steiermark läuft es gut, aber schauen wir kurz ins Burgenland. A2 Südautobahn Richtung Graz zwischen Pinga und Pinkerfeld. Also wenn Sie vom Burgenland in die Steiermark kommen, da ist wegen Bauarbeiten nur der Pannenstreifen frei. Das Ganze noch bis 7 Uhr.
3: Gute Fahrt.
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3: Ich glaube, da hat sich gestern jeder gedacht, der dazugeschaut hat. Was?
4: Echt? Ernsthaft?
3: Was passiert da gerade? Ich meine, ich habe ja gedacht, dass die jetzt 10-0 gewinnen.
4: Hätte man so annehmen und ihnen vielleicht auch wünschen können, aber nein.
3: Ist richtig, aber nein. Und Sie sehen's. Es ist alles möglich im Leben. Sagen Sie niemals nie. Spanien gegen Kap Verde. 0:0.
4: Ja, und wenn Sie glauben, ich verliere gegen die Müdigkeit. Nein!
3: Richtig!
4: Sie schaffen es!
3: Das Aufstehen geht! Und wenn Sie da heute schon gewonnen haben, rufen Sie uns an. Wo sind Sie denn unterwegs? 0316 46 90. Guten Morgen!
4: Morgen!

0: 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Das geht natürlich mit Radio Steiermark. 5.11 Uhr. Schauen wir mal, wer da schon gewonnen hat gegen das gemeine warme Battle.
1: Ja, ich glaube, es ist nicht einer allein, aber einer, glaube ich, ist jetzt in der Leitung.
0: Schönen guten Morgen noch einmal. Wer ist denn da schon unterwegs? Hallo, wer spricht denn da?
2: Ja, der Knapp Hermann. Ich bin mit dem LKW unterwegs, bereits ins Forstrevier, um das Holz aus dem Wald rauszubringen.
0: Ah, sehr spannend. Und da ist man dann ganz in der Früh schon unterwegs, weil?
2: Ja, bei uns ist es eigentlich so üblich, dass der Tag um 5 Uhr losgeht. Wir sind da schon voller Daten dran. Einerseits ergibt sich das aus dem, weil wir am Abend die Zottel schon immer vorlohnen und die fahren zu den Sägewerke und dann holen wir schon wieder den nächsten Zug runter, dass wenn die zurückkommen, dass wir sie schon wieder belohnen können.
1: Wo ist denn der Wald, wo sie unterwegs sind?
2: Ah, das sind der Obst, das ist ein Seitental von Murau.
0: Ah.
2: Lasnitz und Murau gibt es die sogenannte Obst.
0: Ja, dann in diesem Fall einen schönen guten Morgen, schönen Tag, aufpassen und viel Energie und viel Datendrang mit Radio Steiermark gemeinsam.
2: Ja, schön, dass es Radio Steiermark gibt. Also ich mache das Geschäft jetzt 36 Jahre und Radio Steiermark begleitet mich immer.
1: Das ist voll schön, danke schön.
0: Danke, lieber Herr Hermann, und viel Spaß, schönen Tag.
2: Ebenfalls euch auch einen schönen Tag und aus in die ganze Steiermark. Allen einen schönen Tag.
1: Dankeschön, Papa.
0: Servus.
2: Wiederhören.
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0: 5.18 Uhr. Gute Nachrichten. Heute sind wir ganz gemütlich unterwegs und auch bei der Arbeit kommt kein Stress auf.
1: So schaut's aus, ja.
0: Guten Morgen, Claudia.
1: Guten Morgen, ja. Der zunehmende Mond im Sternzeichen Krebs macht's möglich. Wir wissen einfach intuitiv, was richtig ist, können gut zuhören und in andere auch so reinversetzen und eben nicht Slow-Motion, ja, aber einfach so ohne Hektik. Ja.
0: Also einfach heute ist locker.
1: Richtig, ja, total locker.
0: So der Klassiker, wenn man dann zur Mama sagt, chill mal ein bisschen.
1: Genau, entspannt immer genau. Mal. Ja. Putzen geht uns komplett leicht von der Hand übrigens. Und wenn Sie einen Garten haben, heute Salat und Spinat setzen, er wächst gut an.
0: Namenstage heute. Alles Gute dem lieben Benno und auch dem Marcel.
1: Und der Maria Theresia und der Annette.
0: Und alles Gute, Sie teilen Ihren Ehrentag mit Daniel Brühl, 48 Schauspieler.
1: Genau, kennt man vielleicht aus Rush, alles auf für den Sieg, da hat er den Niki Lauda gespielt und dafür auch eine Golden Globe-Nominierung eingeheimst. Naja, und der Jürgen hat auch Geburtstag, ne?
0: Genau, der mit den schönen Zähnen. Der deutsche Fußballtrainerspieler wird da 59.
1: Jürgen Klopp,
0: alles Gute. Apropos alles Gute. Das war ja unfassbar legendär. 30 Jahre ist das Ganze her. Alex Wurz wird im Alter von 22 Jahren Sieger des legendären 24-Stunden-Rennens von Le Mans.
1: Da haben andere noch nicht einmal den Führerschein, ne?
0: Absolut richtig. Und ein bisschen langsamer geht's dazu. 1903 gründet Henry Ford an einem 16. Juni in Michigan die Ford Motor Company, die dann mit der Produktion des Ford Modell A den Kraftfahrzeugbau aufnimmt.
1: Danke auch dafür.
0: 8 PS hat das ganze Ding gehabt.
1: Süß.
0: Ja, 2 Zylinder und hat gekostet $750 damals.
1: Wenn es ihr kennt.
0: Ist jetzt ein bisschen anders. Ist mehr wert, das Ding. Wenn Sie ein schönes Zuhause haben. 20 Minuten nach 5. Guten Morgen.
1: Guten Morgen.

Morgen um diese Zeit freuen wir uns schon. In 37 Minuten gibt es dann nämlich schon den Ankick Österreich gegen Jordanien bei der WM.

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2: Die Bundesländer fordern vor der Landeshauptleutekonferenz in Tirol tiefgreifende Reformen im Gesundheitssystem. Bei einem Treffen am steirischen Grundlsee am Wochenende einigten sich die Gesundheitslandesräte auf eine gemeinsame Linie. Der steirische Landesrat Karl-Heinz Kornhäusl sprach von einem außergewöhnlichen Signal der Geschlossenheit. Kernforderungen sind eine faire Kostenaufteilung zwischen Bund und Ländern sowie eine digitale Patientenlenkung. Ab heute Nachmittag gibt es wieder Geld für privaten Sonnenstrom. Der Bund startet einen neuen Fördercall für Photovoltaikanlagen und Stromspeicher. Insgesamt stehen dafür 12 Millionen Euro bereit. Experten raten besonders zum Kauf von Speichern, um die hohe Stromproduktion im Sommer optimal zu nutzen. Und bei der Fußball-WM in Nordamerika kommt Titelfavorit Spanien gegen Außenseiter Kap Verde nicht über ein 0:0 hinaus. Auch die anderen Spiele am Abend und heute früh enden unentschieden. Belgien gegen Ägypten 1:1, Saudi-Arabien gegen Uruguay 1:1 und Iran trennt sich von Neuseeland 2:2. Die Wetteraussichten für die Steiermark gibt's jetzt von Claudia Rath.
3: Blauer Himmel pur jetzt, so geht es in den Dienstag. Erst ab den Mittagsstunden dann ziehen von Nordwesten her Wolkenfelder auf. Zum Abend hin kann es dann stellenweise etwas regnen oder auch gewittern, vor allem in den nördlichen Landesteilen. Und es wird im Laufe des Tages heute noch ziemlich warm, 21 bis 27 Grad gibt es am Nachmittag. Das heißt, am besten jetzt noch gut durchlüften kann man in Hönigsberg bei 6 Grad, in Steinach bei 7 und in Markt Hartmannsdorf bei 12 Grad. Morgen Mittwoch zwar ein wechselhafter Tag, aber sehr warm, leider auch schwül, bei 22 bis 29 Grad.
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3: Ja, Bilder im Kopf. Ja, es läuft gut. Ja. Sie haben freie Fahrt, es sind uns keine Behinderungen gemeldet worden. Stern 300, wenn Sie das komplett anders sehen. Ja. Wir brauchen Ihre Infos. Dankeschön.
0: Gute Fahrt.
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0: Guten Morgen, hinein in den Dienstag.
3: Morgen.

Bruce Springsteen am Morgen. Absolut großartig. Die beste Musik zum Aufstehen hier auf Radio Steiermark. Nur hier auf Radio Steiermark. 5.35 Uhr.

Bevor wir jetzt gleich wieder zu unseren Morgengedanken kommen, gibt's noch Ostbahnkurti. Ich hör die Klopfen. Heutiges Thema unter anderem das Kinderkriegen. 5:37 Uhr.

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0: Christoph Paar ist zweifacher Vater und hauptberuflich als Diakon im Seelsorgeraum Schilcherland in der Steiermark tätig. In den Morgengedanken macht er den Blick nach oben zum Thema.
2: Werdet wie die Kinder, hat Jesus einst zu seinen Jüngern gesagt. Ja, von den Kindern können wir viel lernen. So ist es zumindest bei mir und meinen Kindern. Jeden Tag aufs Neue bin ich überrascht, was ich von ihnen abschauen kann. Zum Beispiel diese Ursehnsucht nach oben. Mich wundert es ja, dass die Kleinen keine Nackenschmerzen haben. Immerfort ist der Blick nach oben gerichtet. Sobald Beine und Arme kräftig genug sind, wird versucht, sich an allem hinaufzuziehen. So viel Interessantes gibt es da oben zu entdecken. Wie herrlich ist es da erst, auf den Schultern des Herrn Papa zu sitzen und sich die Welt von oben anzusehen. Doch je größer wir werden, umso mehr verlieren wir diese natürliche Hinneigung zum Himmel. Alles spielt sich vermeintlich auf unserer Ebene ab. Das Hinabschauen wird leider gar allzu oft alltäglich. Ich gehe ja gerne in Kirchen. Werdet wie die Kinder, denke ich mir dann oft, wenn ich eintrete und gen Decke blicke. Die hohen Räume ziehen ja automatisch schon den Blick nach oben. Die Augen zum Himmel gerichtet, möchte das Herz folgen und diese Ursehnsucht nach oben, von dem alles ausgeht, erwacht wieder zum Leben.

0: Es ist eigentlich richtig wild, was man so alles findet beim Spazierengehen, wenn man genau darauf achtet.
1: Wow, Metallstangen.
2: Und ein Ball.
3: Irgendwo da hinten.
2: Ja,
3: da hinten irgendwo.
4: Irgendwo in einem Busch.
5: Plastik, Zigaretten, Papierstückeln und all sowas.
6: Taschentuch, Plastik.
7: Ich werde das, also in Zukunft werde ich schon mehr schauen, weil es ist schon viel gefunden worden.
8: Das meiste, was wir gefunden haben, waren so Zigaretten und Papier viel. Ich finde, man sollte es entsorgen, nicht auf den Boden werfen.
0: Gott sei Dank gibt es dieses Großevent.
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0: 284 Gemeinden waren da aktiv dabei. 392 Schulen mit 33.262 Personen. Großartig war das.
10: Danke, ja, der steirische Frühjahrsputz war wieder ein voller Erfolg. So viele Menschen mit rosa Müllsäcken, die unterwegs waren. Man sieht einfach, wenn es ums Aufräumen geht, da greifen die Steirerinnen und Steirer zusammen. Das begeistert natürlich auch die Projektpartnerin, die Landesrätin Simone Schmidbauer vom Lebensressort des Landes Steiermark, so muss es heißen.
11: Ich glaube, weil wir inständigst mit unserer Heimat, dieser wunderschönen Steiermark, verbunden sind und auch wollen, dass sie für die nächsten Generationen liebens- als auch lebenswert bleibt. Und deshalb werden wir alles daran setzen, weiter zu sammeln, solange es Menschen gibt, die den Müll achtlos wegwerfen.
0: Gestern am Abend ist Bilanz gezogen worden und zwar richtig viel ist da zusammengekommen. Achtung, sage und schreibe, Kilogramm in wie viel?
10: 185.000.
0: Wahnsinn! Ingrid Winter, Leiterin des Referates Abfall- und Ressourcenwirtschaft vom Land Steiermark, ist begeistert, wie engagiert alle sind, vor allem auch die Jüngsten.
12: Ja, ganz besonders beeindruckend war wieder die Beteiligung von Schulen und Kindergärten. In Summe haben wir ungefähr 36.000 Kinder, Jugendliche, die da mitgemacht haben, und das sind also weit mehr als die Hälfte aller teilnehmenden Personen, und das ist ein schönes Zeichen für die Zukunft.
10: Haben wir schon gesagt? Dankeschön.
0: Dankeschön. Steiermark wieder sauberer. 6:10. Guten Morgen.

5.56 Uhr. Und lacht Ihnen auch schon die Sonne entgegen? Es wird ein großartiger Dienstag. Wenn man so aufwachen kann, wunderbar. Beste Musik dazu, was will man mehr? Guten Morgen, auf geht's!

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1: Im Studio Eva-Maria Fuhn. Die Bundesregierung hat mit dem neuen Doppelbudget auch ein zweites verpflichtendes Kindergartenjahr ab 2027 beschlossen, vor allem um mangelnde Deutschkenntnisse auszugleichen. Das Bildungsministerium rechnet mit rund 80 Millionen Euro zusätzlich im Jahr. Für die Umsetzung zuständig sind Länder, Gemeinden und private Träger. Die reagieren gelassen, die Besuchsquote sei jetzt schon hoch. Viktoria Waldhäusl.
2: Etwa 95% aller Vierjährigen besuchen schon jetzt eine Kinderbetreuungseinrichtung. In Tirol und Niederösterreich sind es sogar 98,8%, in Wien 93. Entsprechend entspannt gibt sich Gemeindebundpräsident Johannes Pressl von der ÖVP, was das von der Bundesregierung beschlossene zweite verpflichtende Kindergartenjahr angeht.
3: Wenn der Herr Minister jetzt auch entsprechende Mittel zur Verfügung hat, dann werden wir auch die Finanzierung, und ich glaube hier an seine Zusagen, auch schaffen.
2: Ähnliches ist auch von den Ländern zu hören. Und auch bei privaten Trägern in Wien, die 2/3 des Angebots stemmen, gibt man sich gelassen. Der Personalmangel sei ohnehin ein Thema. Durch das zweite verpflichtende Kindergartenjahr rechnet man aber nicht mit einer erheblichen Mehrbelastung, heißt es etwa bei Kiwi, dem zweitgrößten privaten Träger in Wien.
1: Die G7-Staaten wollen nach der Ankündigung eines möglichen Friedensabkommens zwischen den USA und dem Iran auch die stockenden Verhandlungen zum Ukraine-Krieg wieder in Gang bringen. Am Gipfel der 7 führenden Industrienationen im französischen Evian nimmt auch der ukrainische Präsident Zelensky teil. Zelensky hat nach eigenen Angaben in einem Telefonat mit US-Präsident Trump ein Treffen mit Kreml-Chef Putin in den USA vorgeschlagen. Fast die Hälfte aller Kinder weltweit, das sind rund 1,1 Milliarden, ist einem UNICEF-Bericht zufolge mindestens 3 Klimagefahren gleichzeitig ausgesetzt. Also Dürre, extreme Hitze über 35 Grad und Hitzewellen. Das geht aus dem China-Kinder-Klimarisikenbericht 2026 hervor. Nahezu jedes Kind der Welt sei mindestens einer Klimagefahr ausgesetzt, heißt es. Bei der Fußball-WM gibt es in der vergangenen Nacht 4 Unentschieden, darunter ein 2:2 zwischen Iran und Neuseeland, Martin Lang.
4: Den Iranern gelingt zweimal der Ausgleich gegen Neuseeland und Torschütze Ramin Reshain als Man of the Match beim 2:2 erklärt, dass man es derzeit nicht leicht hat. Wir trainieren in Mexiko, spielen in L.A. und am Ende des Tages sind wir jetzt unzufrieden. Wir hätten den Sieg verdient. Aber ansonsten wehrt er alle Fragen ab, er spricht nicht über Politik. 1:1 endet Belgien, Ägypten und auch Uruguay gegen Saudi-Arabien in der Spanien-Gruppe. Die Spanier spielen 0:0 gegen Kap Verde, deren unbezwingbarer Torhüter Voschinha denkt im Moment des Erfolges für den WM-Neuling mit dem 0:0 an seine verstorbenen Großeltern.
5: I cry because I grow up with my grandparents and I'm very happy for all the Capverdian people.
4: Auf den Kapverden wird gefeiert, Spanien wird zu Hause von der Presse kritisiert, Desaster nicht wiederzuerkennen, Versager.
1: Das waren die Nachrichten mit Eva-Maria Fuhn.
6: Das Wetter.
7: Sonnig und warm am Nachmittag, sonnig und frisch jetzt in der Früh. Wir haben gerade 9 Grad in Salzburg, 10 sind es in St. Pölten, 12 in Wien, Klagenfurt, Graz und 16 bzw. sogar schon 17 Grad haben in Eisenstadt und Bregenz. Im Laufe des Tages geht es ziemlich rasch mit ziemlich viel Sonne, ziemlich rauf mit den Werten. 21 bis 27 Grad erwarten wir. Ab den Mittagsstunden werden dann von Nordwesten her ein paar Wolkenfelder aufziehen und zum Abend hin kann es noch stellenweise etwas regnen oder gewittern, vor allem in der nördlichen Obersteiermark. Morgen Mittwoch dann ein eher wechselhafter Tag bei schwülen 22 bis 29 Grad.
6: 6:04 ist es. Wir begleiten Sie auf dem Weg in die Arbeit. 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
7: Da läuft es an und für sich im Moment ganz gut bei uns in der Steiermark. Aber wenn Sie vom Burgenland in die Steiermark reinfahren über die A2, die Südautobahn, zwischen Pinger und Pilkerfeld ist da noch bis 7 Uhr wegen Bauarbeiten nur der Pannenstreifen frei. Also da kann es schon einmal ein bisschen länger dauern zwischendurch.
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6: Guten Morgen, Claudia.
7: Morgen.
6: Apropos Ferialjob. Was war so deine Geschichte früher, die du geschöpft hast?
7: Du, ganz klassisch, bei der Firma, wo der Papa halt war, ja, habe ich halt auch anheuern dürfen mit 15 und was habe ich gemacht, ja? Jausen gekauft und Zettel sortiert, ja. Das war so mein Job. Habe ich bewältigen können.
6: Sehr gut. Du weißt, wo ich war, Ferialjob.
7: Ich weiß das nicht.
6: Bei uns da.
7: Du?
6: Ich bin im ORF Steiermark, ne?
7: Als Zwergerl warst du da bei uns?
6: Im Juli.
7: Echt? Kann mich jetzt gar nicht erinnern, dass keine bleibenden Eindrücke hinterlassen. Tut leid. Aber es hat dir gefallen anscheinend.
6: Sie merken es. Claudia Rath verdrängt hiermit eine Art Trauma. Juli 2016.
7: Schön, dass du blieben bist.
6: Danke vielmals. Über dieses Thema sprechen wir jetzt gleich. Best of Ferialjobs in der Steiermark. Die Bewerbungsphase beginnt ja jetzt. Schauen wir mal, wo es hingeht. Guten Morgen.
7: Morgen.

8 Minuten nach 6. Guten Morgen am Dienstag. Sonne schon da? So steht man gern auf. Auf geht's.

0: 11 Minuten nach 6, was war's denn bei Ihnen? Zeitung austragen, babysitten, Regale einräumen.
1: Ja, was haben Sie in den Ferien gearbeitet? Das ist heute die große Frage und unser Thema.
2: Das war in der Nähe, wo wir gewohnt haben, hat es ein Ribislandlag gegeben mit Raute und schwarze Ribisseln und da sind wir brocken gegangen. Weiß ich nicht, 2, 3 so Kerberl zusammengebracht am Tag, weil es ja mühsam gewesen, da hat es keine Riffel gegeben, aber da haben wir uns mit die Hände gebracht.
3: Beim DM habe ich mal ein Ferial gearbeitet.
4: Ich war bei 25 Jahren beim Saubermachen und da habe ich unterschiedlich Ferialarbeiter dabei gehabt und die waren traumhaft. Studenten halt, ne? Der eine hat Rechter studiert, der andere Anwalt und lauter so feine Leute halt. Ne? Die sind mit mir mitgefahren, hinten oben. Ne? Alles lauter, aber echt traumhaft gewesen.
5: Daheim auf dem Bauernhof habe ich meinen Ferialjob gefuttert. Garten, Haus, einmal alles.
0: Alles großartige Sachen.
1: Ja, und da geht noch mehr, was in der Steiermark so alles im Angebot ist. Das hören wir heute noch.
0: Kurz nach 7 in Guten Morgen Steiermark. Super Jobs, ganz wichtig auch, dass man das macht.
1: Lernen fürs Leben.
0: Richtig.

0: 6.19 Uhr. Guten Morgen, Steiermark. Sonne schon draußen. Großartiger Tag heute am Dienstag, oder Claudia? Entschuldigung, jetzt der Knopf fürs Mikrofon.
1: Jawohl, jetzt bin ich auch mit dapart, darf mitspielen, hervorragend. Ja, Kapfenberg zum Beispiel, schon sonnige 8 Grad in Hartberg. Scheint die Sonne bei knapp 12 und auch in Fürstenfeld. Können Sie jetzt aus dem Haus gehen bei Sonnenschein und 12 Grad.
0: Und es geht noch rauf, oder?
1: Es geht komplett rauf, ja. Gestern haben wir ja so Höchstwerte gehabt, um die 24 Grad, zum Beispiel in Leoben und Mura. Heute 27, morgen 29, übermorgen 30 und das geht noch auf.
0: Ja. Also der Sommer kommt.
1: Oh ja.
0: Apropos, wie kommen Sie denn in die Arbeit heute?
1: Im Moment im Prinzip komplett cool, also keine Störungen, die uns da gemeldet worden sind, keine Staus, keine Behinderungen. Das Einzige für die vielen Pendler, die aus dem Burgenland zu uns in die Steiermark zum Arbeiten kommen, auf der 2. Südautobahn Richtung Graz, da gibt es zwischen Pinger und Pinkerfeld eine Baustelle. Da ist jetzt noch für rund eine halbe, dreiviertel Stunde nur der Pannenstreifen frei, also da ist der Verkehr ein bisschen dichter.
0: Und wenn es irgendwo ein Problem gibt, bitte informieren Sie uns einfach kostenlos unter der Nummer Stern 300. Gute Fahrt, guten Morgen.
1: Guten Morgen.
2: Guten Morgen.
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0: 6.30 Uhr. Guten Morgen.
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2: Der Finanzskandal der Grazer FPÖ beschäftigt seit 5 Jahren die Gerichte und noch immer ist kein Ende in Sicht. Parteivermögen in der Höhe von mehreren 100.000 Euro soll zweckwidrig verwendet worden sein. Die Staatsanwaltschaft Klagenfurt ermittelt nach wie vor, berichtet Christian Brates.
3: Dennoch nach 5 Jahren müssen im Hauptverfahren und in zahlreichen Nebenverfahren noch immer Zeugen befragt werden. Im Stammverfahren wird nach wie vor gegen zahlreiche Personen ermittelt, so die Staatsanwaltschaft Klagenfurt auf ORF-Anfrage hin mit einer schriftlichen Antwort. Dies betreffe
4: insbesondere Armin Sippel, Mario Eustachio und Matthias Eder.
3: Ihnen wird zweckwidrige Verwendung von Parteivermögen bzw. Vermögen des Gemeinderatsclubs im Zeitraum 2014 bis 2021 teils auch davor vorgeworfen. Ermittelt wird auch gegen FPÖ-Landesparteiobmann Mario Kunasek wegen möglicher
4: Beitragstäterschaft zu den Straftaten der Grazer Partei- und Clubführung durch Unterlassen.
3: So könnte laut Staatsanwaltschaft Klagenfurt die Landespartei von den Machenschaften in der Grazer FPÖ gewusst haben, hätte aber nichts dagegen unternommen. Es gilt die Unschuldsvermutung. Die Schwierigkeit sehen die Ermittler laut Staatsanwaltschaft in der Tatsache, dass alle Belege vernichtet worden seien. Die Buchhaltung von Club und Stadtpartei sei
4: unvollständig, irreführend und teils intentional falsch,
3: schreibt uns die Staatsanwaltschaft. Deshalb müsse in mühevollster Kleinarbeit mit Hilfe von Sachverständigengutachten alles nachvollzogen werden. Dabei würde man auch mögliche Geldflüsse in den privaten Bereich von teils aktiven, teils ehemaligen FPÖ-Partei- und Clubfunktionären abgleichen müssen. Der Eindruck, der sich dabei nach außen möglicherweise auftue, dass die Ermittlungen in Stocken geraten seien, sei nicht richtig, korrigiert die Staatsanwaltschaft. Man habe zu jeder Zeit ermittelt, wie lange noch, das sei aktuell seriös nicht abschätzbar.
2: Der 18. große steirische Frühjahrsputz ist zu Ende und es kann eine erfolgreiche Bilanz gezogen werden. Wie die Projektpartner gestern Abend im ORF-Landesstudio bekannt gaben, beteiligten sich heuer rund 68.000 Personen an der Umweltaktion, darunter mehr als 36.000 Kinder und Jugendliche aus 460 Schulen und Kindergärten. Zwischen März und Mai befreiten sie Wiesen, Wälder und öffentliche Flächen von weggeworfenem Abfall. Insgesamt wurden dabei rund 185.000 Kilogramm Müll gesammelt und fachgerecht entsorgt. Ab heute Nachmittag gibt es wieder Geld für privaten Sonnenstrom. Der Bund startet einen neuen Fördercall für Photovoltaikanlagen und Stromspeicher. Insgesamt stehen dafür 12 Millionen Euro bereit. Gerade die Speicher seien unerlässlich, so Experten, denn insbesondere jetzt im Sommer wird viel Strom produziert. Stefan Holzmeister berichtet.
5: An sonnigen Tagen produzieren die Photovoltaikanlagen auf den Hausdächern viel Strom. Manchmal so viel, dass gar nicht alles verbraucht werden kann. Strom aber muss immer dann genutzt werden, wenn er produziert wird. Es braucht ein Gleichgewicht. Damit während der Mittagszeit, wo viel Strom produziert wird, dieses Gleichgewicht eingehalten wird, gibt es tagsüber einen 20%igen Rabatt auf die Netzkosten. Ein Anreiz, dass etwa genau dann das E-Auto an der Steckdose hängt, kurzum Strom verbraucht wird. Für ein langfristiges Gleichgewicht reicht das aber noch nicht, denn mit tausenden einzelnen PV-Anlagen auf den Dächern braucht es nicht nur einen starken Netzausbau, der übrigens demnächst auch in der Steiermark vorangetrieben werden soll. Es braucht insbesondere Speicher, weiß auch Urs Harnik, der Sprecher der Energienetze Steiermark.
6: Bei den Speichern gibt es sicherlich noch Luft nach oben. Hier werden künftig sicherlich auch Elektroautos eine Rolle spielen mit ihren Batterien. Sie werden sich einklinken sozusagen in den Energiekreislauf von Privathaushalten. Aber die Speichertechnologie wird günstiger. Wir sehen das in den letzten Jahren. Da hat sich sehr viel getan.
5: Und das wird nun auch im zweiten Fördercall berücksichtigt, denn die Investitionszuschüsse in Höhe von 12 Millionen Euro gelten für Photovoltaikanlagen und Stromspeicher. Der Fördercall des Energieministeriums startet heute um 17 Uhr.
2: Bei der Fußball-WM in Nordamerika kommt Titelfavorit Spanien gegen Außenseiter Kap Verde nicht über ein 0:0 hinaus. Auch die anderen Spiele am Abend und heute früh enden unentschieden. Belgien gegen Ägypten 1:1, Saudi-Arabien gegen Uruguay 1:1 und Iran trennt sich von Neuseeland 2:2. Die Wetteraussichten für die Steiermark gibt's jetzt von Claudia Rath.
7: Da geht's mit oft strahlend blauem Himmel in diesen Dienstag. In Mura und Badersee hat es im Moment 8, in Leoben 9, in Fürstenfeld und Gleisdorf 12 und in Feldbach und

0: 6.35 Uhr, das Radio Steiermark Verkehrsservice.
1: Mit guten Nachrichten, Sie brauchen da nirgends länger als gewohnt. Kommen Sie gut in die Arbeit.
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0: Fußball-WM gestern Spanien gegen Kap Verde. Erste Reaktion natürlich für alle. Was?
1: 0:0?
0: Unfassbar. Für die Spanier peinlich.
1: Für Kap Verde ein Fest.
0: Und da ist eine große Legende hervorgekommen. Wer das war, das gibt's gleich auf Radio Steiermark.
1: Guten Morgen.
4: Guten Morgen, Hitzendorf.
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0: Was macht man, wenn die liebsten Menschen Geburtstag haben? Richtig, man meldet sich bei uns, bei Radio Steiermark, damit wir sie aufwecken.
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0: Wir schauen einmal, ob es klingelt im Zeltweg.
2: Hallo?
0: Schönen guten Morgen, spricht da die Frau Jolanta Klodowska?
2: Ja.
3: Schönen guten Morgen, da sind Claudia Rath.
0: Und der Mario Fellner von Radio Steiermark. Alles, alles Gute zum Geburtstag.
2: Danke, danke, danke.
3: Wir haben so einen netten Brief vom Helmut bekommen, da steht, also Brief, eine E-Mail. Meine Prinzessin wird heute 50 Jahre jung, ich liebe sie über alles.
2: Wow, danke, danke, das ist sehr nett.
0: Was passiert da denn heute? Geburtstagsfeier, große Party, kleine Party, wie schaut's aus?
2: Heute kleine Party und am nächsten Monat große.
0: Wir haben sie jetzt wirklich aufgeweckt, oder?
2: Ja.
3: Ja, der Radio Steiermark Weckruf.
2: Ja.
0: In dem Fall alles Gute zum Geburtstag, nochmal rüberdrehen und weiterschlafen. Viel Spaß.
2: Danke, danke.
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6:46 Uhr. Radio Steiermark ist da mit der richtigen Musik zum Aufstehen, zum Hineinstarten in den Dienstag. Auf geht's!

0: 10 vor 7. Guten Morgen.
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0: Das war ja gestern ein Wahnsinnsspiel. Jeder, der da zugeschaut hat, der hat sich wirklich gedacht, was passiert da? Spanien gegen
2: Kap Verde.
0: Ganz genau. Unentschieden ausgegangen. Spanien eigentlich absoluter Favorit in der Partie.
2: Ja, alle haben gedacht, die putzen Kap Verde wie nix und na, 0:0, einfach kein Tor gelungen.
0: Der absolute Wahnsinn. Und genau wegen ihm ist ja auch kein Tor gelungen. Er ist der Star der Partie, ist dann auch als Spieler des Matches ausgezeichnet worden. Josimar Díaz, bekannt als Vochinha. Das heißt übersetzt kleine Großmutter.
2: Entzückend, ist das entzückend. Ja. Eine kleine Großmutter mit großem Erfolg, ja, und wir dürfen diesen Erfolg jetzt in Instagram-Zahlen gießen, bitteschön.
0: Richtig, der ist nämlich am Anfang der Partie auf 50.000 Follower gestanden.
2: Und am Ende der Partie dann auf
0: über 4 Millionen.
2: Wie geil ist das?
0: Mittlerweile hat er 5 Millionen.
2: Super.
0: Das war der absolute cool. Wahnsinn. Kleine Großmutter übrigens, der Spitzname daher, weil er 40 Jahre ist und mit Abstand der Älteste im Team.
2: Aber einer der coolsten.
0: Absolut richtig. In dem Fall für die Spanier heißt es in dieser Sache bei der WM Gas geben, andrücken und einmal schauen, ob da noch wirklich was geht, gell? Sie sehen, es ist alles möglich. Die Partie hat es gezeigt und was das noch möglich ist, glaubt ihr jetzt?
2: Ich vermute, aufstehen?
0: Richtig.

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2: 5 Minuten vor 7. Guten Morgen.

0: Ich würde jetzt ganz normal sagen, ein absolutes Vollbrett, das Lied. Weltklasse. Wenn ich sie jetzt erwischt habe beim lauter Drehen, lass uns gleich laut. Es geht weiter in diesem Tempo hier auf Radio Steiermark. Da habe ich noch was für Sie. Gleich nach den Nachrichten, sie ist ja mit dabei, absolut logisch. Und dieser Klassiker, der darf auch nicht fehlen. Also wenn man da nicht gerne aufsteht, hineinstartet in den Tag, dann weiß ich auch nicht. Der Dienstag auf Radio Steiermark, der Dienstagmorgen, genießen Sie ihn. Wir hören uns gleich wieder.
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3: Im Studio Eva-Maria Fohn. Nach der Einigung zwischen den USA und dem Iran auf ein Rahmenabkommen zur Beendigung des Krieges kommt offenbar Bewegung in die für den internationalen Ölhandel so wichtige Straße von Hormus. Es gibt erste Meldungen, wonach iranische Tanker die Meerenge passieren durften. Stefan Gera berichtet.
4: Mindestens 3 iranische Öltanker und 2 Frachtschiffe haben den Golf von Oman südwestlich der Straße von Hormus passieren dürfen. Die Amerikaner hätten sie durchgelassen, das berichten iranische Quellen. Die vollständige Öffnung der Straße von Hormus ist ein Teil des US-iranischen Rahmenabkommens, das übrigens nicht sehr umfangreich ist. Es umfasst 1,5 Seiten, das sagt US-Vizepräsident J.D. Vance dem Sender NBC News. Es sei ein sehr allgemeines Dokument, das entspreche dem, was man mit dem Iran besprochen habe.
5: The MOU, Jake, is about a page and a half, so it is a very general document, but this has been very much part of the conversations that we've had with the Iranians.
4: Und das eineinhalbseitige Rahmenabkommen soll kommenden Freitag in Genf unterzeichnet werden.
3: Die 7 führenden Industrienationen wollen die Verhandlungen zur Beendigung des Ukraine-Kriegs wieder in Gang bringen. Gast beim Treffen im französischen Evian ist auch der ukrainische Präsident Zelensky. US-Präsident Trump hat am Abend erklärt, er habe am Wochenende gute Gespräche mit Zelensky und Kreml-Chef Putin geführt. In der Wiener Hofburg findet heute zum 10. Mal der Austrian World Summit statt. An der Internationalen Konferenz für Klima- und Umweltschutz nehmen neben Gastgeber Arnold Schwarzenegger internationale Größen aus Politik und Wirtschaft teil. Mit Spannung wird die Rede von Ex-US-Vizepräsidentin Kamala Harris erwartet. Österreichs Fußballnationalteam ist nun am Spielort San Francisco angekommen, wo es morgen um 6 Uhr früh unserer Zeit das erste Gruppenspiel dieser Weltmeisterschaft gegen Jordanien bestreitet. ORF-Sportreporter Daniel Kulowitz, die Spannung steigt.
6: Ja, die Spieler haben einen 80-Minuten-Flug absolviert mit einem FIFA-Chat von Santa Barbara hierher nach San Francisco. Dann haben David Alaba und Ralf Rangnick in einem vollen Saal voller Journalisten über den morgigen Gegner gesprochen. Und der Teamchef warnt, Jordanien wird auf keinen Fall ein Selbstläufer.
7: Überraschungen hat es ja jetzt, glaube ich, in den letzten Tagen schon genügend gegeben. Insofern gibt es niemand bei uns, der das Spiel morgen in irgendeiner Form auf die leichte Schulter nimmt oder glaubt, dass wir das im Vorbeigehen gewinnen können.
3: Und Daniel Kulowitz, alle Spieler haben sich für dieses erste Match fit gemeldet.
6: Das ist wirklich erfreulich. Ralf Rangnick hat betont, dass er aus dem Vollen schöpfen kann und hat seine Startelf auch dem Team schon verraten. Und klar ist, David Alaba wird das Team als Kapitän aufs Feld führen.
8: So etwas, was in meiner Karriere vielleicht irgendwo noch gefehlt hat. Dementsprechend ist die Freude und die Vorfreude auf morgen extrem groß.
6: Der Teamchef hat übrigens das Motto ausgerufen, lasst uns hier auch Spaß haben.
3: WM-Auftakt also für Österreich morgen 6 Uhr live in ORF 1. Das waren die Nachrichten mit Eva-Maria Fohn.
0: Das Wetter mit Claudia definitiv emotionaler als der David Alaba. Man hat die Freude jetzt. Ich hab's richtig gespürt.
9: Ja. Vielleicht spüren sie mehr, wenn sie rauschen und sehen strahlender Sonnenschein. Und da sind wir nicht allein hier in der Steiermark. In ganz Österreich im Prinzip blauer Himmel. Von den Temperaturen her noch genau richtig zum Durchlüften. In Salzburg hat es 9, in Innsbruck und Linz 11, in Graz 12 und in Eisenstadt 15 Grad. Tagsüber dann geht's mit der Sonne rauf auf 20 bis 27 Grad bei uns in der Steiermark. Ab den Mittagsstunden müssen wir mit Wolken rechnen. Die ziehen von Nordwesten her auf und zum Abend hin kann es dann in den nördlichen Landesteilen stellenweise etwas regnen oder auch gewittern. Morgen Mittwoch dann ein wechselhafter Tag, ein schwüler Tag und ein heißer Tag. 22 bis 29 Grad gibt's morgen.
0: 7.04 Uhr, das Radio Steiermark Verkehrsservice.
9: Ja, viele sind unterwegs jetzt schon Richtung Arbeit. Es dauert für sie eine Viertelstunde länger in Graz auf der Puntigamer Straße stadteinwärts bei der Puchstraße. Und 10 Minuten länger sind sie unterwegs auf der A2 der Südautobahn Richtung Wien zwischen dem Knoten Graz West und Graz Ost.
0: Gute Fahrt!
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0: Guten Morgen.
9: Schönen guten Morgen.
0: Es ist jetzt 7.04 Uhr und exakt 26 Sekunden. Das heißt, morgen um die Zeit steht schon 2-0 Österreich.
9: Ja, ganz fix.
0: 2-0 Österreich, jetzt um diese Zeit. Und ich sage mal, es kann dann nur mehr bergauf gehen.
9: Ja, wir beenden das Ganze dann mit einem 7-0 oder was?
0: Genau, 7-0. Mhm. Ich schwöre, wenn das jetzt wirklich passiert, Claudia.
9: Ja, dann haben wir auch nicht viel davon, weil gewettet hat keiner von uns. Ne?
0: Ist richtig. Aber Sie haben es gehört, Sie hätten es machen können. Claudia, das Orakel. Guten Morgen.
9: Wir haben ein besseres Orakel.

0: 12:07, neue Lage, 24 Tage.
1: Ja, dann beginnen die Ferien am 11. Juli.
0: Wahnsinn, wie die Zeit vergeht eigentlich, gell?
1: Ja, und dann, was ist dann? 9 Wochen ist dann Zeit für die große Freiheit. Alle freuen sich drauf.
0: Richtig. Oder für erste berufliche Erfahrungen und das erste selbstverdiente Geld, sprich schöpfen gehen.
1: Ja, Ferialjob ist das Thema. Radio Steiermark-Reporter Gregor Waltl hat sich das Angebot da an Ferialjobs in der Steiermark angesehen und richtig spannende, überraschende Jobs gefunden.
2: Also aus einer riesen Auswahl an Jobangeboten habe ich jetzt 3 in der engeren Wahl. Angebot Nummer 1. Die Firma Müllex in Hofstetten an der Raab sucht über den Sommer einen Müllwagenbeifahrer. Silvia Wiener, was muss ich für Voraussetzungen mitbringen?
3: Dass man körperlich belastbar ist und eine gute Fitness mitbringt. Und natürlich Wind und Wetter dürfen einen nicht von der Arbeit abschrecken.
2: Muss man auch geruchsunempfindlich sein?
3: Ja, teilweise schon. Der Restmüll sagt, der stinkt dann meistens mehr bei der Abholung, als wenn er dann am Hof bei uns ankommt.
2: Haben Sie schon Menschen gemeldet?
3: Es gibt noch Restplätze.
2: Es gibt noch Restmüllplätze sozusagen. Apropos Geruch, für viele ist es der Geruch des Sommers, Grillhändl. Die Firma Lukic in Paldau sucht einen Steirer Huhn Grillprofi, Wolfgang Lindl. Ich bin sonst eher der Bratwürstel- und Kotelettgriller. Was erwarten Sie sich von einem Grillprofi?
4: Als erstes eine Bereitschaft für Wochenendarbeit, alles andere, sage ich, ist zu lernen.
2: Und wenn einmal beim ersten Mal ein Händerl ein bisschen zu dunkel wird, ist jetzt fürs erste auch noch nicht das ganz große Problem.
4: Das wird nicht das Problem sein, nein. Es gibt natürlich unterschiedliche Kunden. Der eine will es eben dunkler, der andere will es heller. Deswegen, da muss eben dann der Grillprofi auf das einstellen.
2: Aber das bringen wir mir auch noch bei, oder?
4: Bringen wir auch Ihnen bei, kein Thema. Können Sie jederzeit gern kommen.
2: So, und dann noch Nummer 3. Das Jufa-Hotel Donnersbach-Wald sucht einen Kinderbetreuer. Aber was steht da? Du bist eine natural born gute Laune Bee. Oh je, also eine Biene. Naja, da bin ich eher der faule Willi-Typ oder der gute Laune Bär. Mal sehen, was es wird, und wenn nichts davon klappt, dann halt weiterhin Radiopraktikant. Ist auch okay.
0: Der Waltl. Alle Infos zu diesen und anderen Ferialjobs und alle Tipps und was es da so rechtlich zu beachten gibt, das gibt's bei uns
1: unter steiermark.orf.at.

0: Mario?
1: Ja.
0: Ist noch was über?
1: Nein, alles weg.
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1: 7.21 Uhr. Schönen guten Morgen. Gestern die allererste Radio Steiermark Jausenpause. Franz Ettel und Andreas Rossecker, die haben sich da gematcht.
0: In aller Herrgottsfrüh beim Beruferaten.
1: Kandidat Nummer 1.
6: Guten Morgen.
1: Und Kandidat Nummer 2. Welchen Beruf suchen wir?
6: Optiker, Fotograf. Hey, was mit dem Röntgen, also das MRT. Wie heißt das schon? Radiologe.
1: Oh. Franz Ettel, gratuliere, du hast gewonnen.
7: Ja, danke, sehr schön. Also wir sind angekommen jetzt da bei der AVL und wir sind da im Bereich Versuch Zusammenbau.
1: Da ist man stolz auf den Kollegen, oder?
8: Extrem stolz und sehr dankbar.
1: Franz Ettel, du hast heute gegen den Andreas Rossecker gewonnen. Aber du hast gesagt, dass ihr ein bisschen eine Jause hergibt für die Berufsfeuerwehr Graz.
7: Ja, weil wir immer wieder mit den Kollegen von der Berufsfeuerwehr zu tun haben, wenn wir ihre Unterstützung brauchen.
1: Und auch heute wieder, Ingo.
9: Haben wir einen Alarm gehabt, Brandmeldealarm bei der Firma AVL List. Somit haben wir wieder eng zusammengearbeitet und jetzt erhalten wir einen Teil von der Jause, die eigentlich der Kollege von AVL List gewonnen hat.
1: Ist der Franz immer so gut im Raten?
8: Ja, natürlich, er ist der Beste von uns.
3: Ja, wir raten schon des Öfteren. Wir sind öfters ratlos, würde ich sagen.
1: Schauen wir mal, wer da heute ratlos sein wird.
0: Wir tischen wieder groß auf, ja?
1: Richtig. Das war übrigens gestern richtig lustig. Am Weg zur AVL hin ist uns ja das Feuerwehrauto entgegengekommen.
0: Nein. Yes. Nein, Wahnsinn, oder wie es zusammenpasst.
1: Unfassbar großartig. Also, kurz nach 8. Telefone bereithalten, wenn Sie sich angemeldet haben für die Radio Steiermark Jausenpause. Wir spielen wieder unser legendäres Spiel, das heitere
0: Beruferaten.
1: Auf geht's, guten Morgen.
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0: 7.30 Uhr.
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2: Ab heute Nachmittag gibt es wieder Geld für privaten Sonnenstrom. Der Bund startet einen neuen Fördercall für Photovoltaikanlagen und Stromspeicher. Insgesamt stehen dafür 12 Millionen Euro bereit. Gerade die Speicher seien unerlässlich, denn insbesondere jetzt im Sommer wird viel Strom produziert. Stefan Holzmeister berichtet.
3: An sonnigen Tagen produzieren die Photovoltaikanlagen auf den Hausdächern viel Strom. Manchmal so viel, dass gar nicht alles verbraucht werden kann. Strom aber muss immer dann genutzt werden, wenn er produziert wird. Es braucht ein Gleichgewicht. Damit während der Mittagszeit, wo viel Strom produziert wird, dieses Gleichgewicht eingehalten wird, gibt es tagsüber einen 20-prozentigen Rabatt auf die Netzkosten. Ein Anreiz, dass etwa genau dann das E-Auto an der Steckdose hängt. Kurzum, Strom verbraucht wird. Für ein langfristiges Gleichgewicht reicht das aber noch nicht, denn mit tausenden einzelnen PV-Anlagen auf den Dächern braucht es nicht nur einen starken Netzausbau, der übrigens demnächst auch in der Steiermark vorangetrieben werden soll. Es braucht insbesondere Speicher, weiß auch Urs Harnik, der Sprecher der Energienetze Steiermark.
4: Bei den Speichern gibt es sicherlich noch Luft nach oben. Hier werden künftig sicherlich auch Elektroautos eine Rolle spielen mit ihren Batterien. Sie werden sich einklinken sozusagen in den Energiekreislauf von Privathaushalten. Aber die Speichertechnologie wird günstiger. Wir sehen das in den letzten Jahren. Da hat sich sehr viel getan.
3: Und das wird nun auch im zweiten Fördercall berücksichtigt. Denn die Investitionszuschüsse in Höhe von 12 Millionen Euro gelten für Photovoltaikanlagen und Stromspeicher. Der Fördercall des Energieministeriums startet heute um 17 Uhr.
2: Die Bundesländer fordern vor der Landeshauptleutekonferenz in Tirol diese Woche tiefgreifende Reformen im Gesundheitssystem. Bei einem Treffen am steirischen Grundlsee am Wochenende einigten sich die neuen Gesundheitslandesräte auf eine gemeinsame Linie. Der steirische Landesrat Karl-Heinz Kornhäusl sprach von einem außergewöhnlichen Signal der Geschlossenheit. Kernforderungen sind eine faire Kostenaufteilung zwischen Bund und Ländern, die Stärkung der Spitäler sowie eine digitale Patientenlenkung. Der Finanzskandal der Grazer FPÖ beschäftigt seit 5 Jahren die Gerichte und noch immer ist kein Ende in Sicht. Parteivermögen in der Höhe von mehreren 100.000 Euro soll zweckwidrig verwendet worden sein. Die Staatsanwaltschaft Klagenfurt ermittelt nach wie vor, berichtet Christian Prates.
5: Dennoch nach 5 Jahren müssen im Hauptverfahren und in zahlreichen Nebenverfahren noch immer Zeugen befragt werden. Im Stammverfahren wird nach wie vor gegen zahlreiche Personen ermittelt, so die Staatsanwaltschaft Klagenfurt auf ORF-Anfrage hin mit einer schriftlichen Antwort. Dies betreffe
6: insbesondere Armin Sippel, Mario Eustachio und Matthias Eder.
5: Ihnen wird zweckwidrige Verwendung von Parteivermögen bzw. Vermögen des Gemeinderatsklubs im Zeitraum 2014 bis 2021 teils auch davor vorgeworfen. Ermittelt wird auch gegen FPÖ-Landesparteiobmann Mario Kunasek wegen möglicher
6: Beitragstäterschaft zu den Straftaten der Grazer Partei- und Clubführung durch Unterlassen.
5: So könnte laut Staatsanwaltschaft Klagenfurt die Landespartei von den Machenschaften in der Grazer FPÖ gewusst haben, hätte aber nichts dagegen unternommen. Es gilt die Unschuldsvermutung. Die Schwierigkeit sehen die Ermittler laut Staatsanwaltschaft in der Tatsache, dass alle Belege vernichtet worden seien. Die Buchhaltung von Club und Stadtpartei sei
6: unvollständig, irreführend und teils intentional falsch,
5: schreibt uns die Staatsanwaltschaft. Deshalb müsse in mühevollster Kleinarbeit mit Hilfe von Sachverständigengutachten alles nachvollzogen werden. Dabei würde man auch mögliche Geldflüsse in den privaten Bereich von teils aktiven, teils ehemaligen FPÖ-Partei- und Clubfunktionären abgleichen müssen. Der Eindruck, der sich dabei nach außen möglicherweise auftue, dass die Ermittlungen in Stocken geraten seien, sei nicht richtig, korrigiert die Staatsanwaltschaft. Man habe zu jeder Zeit ermittelt, wie lange noch, das sei aktuell seriös nicht abschätzbar.
2: Und der 18. Große Steirische Frühjahrsputz verzeichnet eine erfolgreiche Bilanz. Wie die Projektpartner gestern Abend im ORF-Landesstudio bekannt gaben, beteiligten sich heuer rund 68.000 Personen an der Umweltaktion, darunter mehr als 36.000 Kinder und Jugendliche aus 460 Schulen und Kindergärten. Zwischen März und Mai befreiten sie Wiesenwälder und öffentliche Flächen von weggeworfenem Abfall. Insgesamt wurden dabei rund 185.000 Kilogramm Müll gesammelt und fachgerecht entsorgt. Die Wetteraussichten für die Steiermark gibt's jetzt von Claudia Rath.
7: Ja, jetzt und in den nächsten Stunden ist es oft wolkenlos, im Moment noch angenehm frisch. In Oberwels hat es 8, in Aflenz 10, in Gamlitz 14 Grad. Mit der Sonne geht es aber rasch rauf mit den Temperaturen. 21 bis 27 Grad gibt es am Nachmittag. Im Süden und Osten in der Steiermark, da ist es den ganzen Tag über sonnig und auch trocken. Im Norden, da ziehen ab Mittag dann ungefähr Wolkenfelder auf. Es kann dann stellenweise etwas regnen, vor allem in der westlichen Obersteiermark. Und gegen Abend hin sind dann einzelne Schauer auch südlich von Mur und Mürz möglich, wenn auch nicht sehr wahrscheinlich. Morgen Mittwoch im Süden sonnig und heiß.

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4: Guten Morgen.
5: Schönen guten Morgen.
3: Und das

0: 7.43 Uhr ist es.
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0: Touchdown in San Francisco.
2: Der ÖFB-Flieger ist heute nahe der Golden Gate Bridge gelandet. Dort, wo morgen früh dann österreichischer Zeit es losgeht, endlich für die Österreicher mit der Fußball-Weltmeisterschaft.
0: Und zwar gegen Jordanien. Und irgendwie haben sie da alle verliebt in Amerika. Auch unser ORF-WM-Reporter Daniel Kulowitz ist verliebt. Dreimal dürfen Sie raten, in was?
3: Da fällt einem die Kinnlade runter. Ich habe schon viel gesehen im Weltfußball, aber diese Stadionschüssel ist abartig. Guten Morgen aus San Francisco. Absolut beeindruckend, dieses Stadion.
4: Cool, oder? Ist echt cool. Sieht echt cool, Mann.
3: Sagt David Alaba und unser Experte Andi Herzog hat sich das auch angeschaut.
5: Wunderschönes Stadion, absolut top. Der Rasen, wunderschönen Hybridrasen. Lesen wir noch kurz durch, was das genau ist.
4: Hybridrasen. Schaut sehr gut aus. Ich glaube, dass dann morgen am Abend der Ball schon sehr gut laufen wird. Der braucht auf jeden Fall Wasser, aber ein bisschen hart. Ist aber ansonsten, glaube ich, sehr gut.
6: Der hat ja golfplatzähnliche Züge. Also ich glaube, jedes Green auf jedem Golfplatz ist nicht weniger eben als der Platz hier. Sind die Voraussetzungen für ein richtig gutes, temporeiches, schnelles Spiel.
3: Auch der Teamchef begeistert vom Untergrund. Schon langsam steigt hier das WM-Fieber. Die meisten geben es nicht so richtig zu. Ich meine, David Alaba, der hat schon so viel erlebt in seiner Weltfußballerkarriere. Dem glaube ich das sogar.
4: Ich glaube, dass wir alle Profis genug sind. Eine gewisse Nervosität, glaube ich, ist auch ganz gut vor solchen Spielen. Sobald der Schiri dann reinpfeift, dann geht das alles weg und man ist ja wirklich im Tunnel und fokussiert aufs Spiel. Deshalb mache ich mir da bei den Jungs keine Sorgen.
3: Aber selbst der Teamchef bekommt glasige Augen. Es ist seine allererste WM.
6: Das ist jetzt auch für mich die erste Chance, überhaupt bei einer Weltmeisterschaft dabei zu sein. Vielleicht auch die letzte, weiß man nicht. Und genauso sehe ich das auch. Es ist was Einzigartiges, dass wir hier mit dabei sind und dass wir hier sitzen dürfen, dass wir morgen uns auf ein großes Spiel freuen dürfen. Und genauso nehme ich das Ganze auch wahr. Ich möchte es auch ein Stück weit genießen, auch ein Stück weit innerlich feiern können. Und es liegt an uns, dafür zu sorgen, dass wir dann auch nach dem Spiel uns freuen können und das Spiel dann auch im Rückblick genießen können.
3: Und auch Fans in Rot-Weiß-Rot sind schon in der Stadt gesichtet worden. 65.000 Besucher werden morgen hier in San Francisco erwartet.
0: Ankick, morgen 6 Uhr. Am Rasen kann es nicht liegen. So viel ist fix. Guten Morgen, 7.45 Uhr.

0: in dem Fall. Die beste Musik zum Aufstehen. Großes Lob an unsere Radio Steiermark Musikredaktion, auch von einer Hörerin.
1: Also die haben sie schon was doch dabei. Also richtig cool.
0: Kann ich bestätigen. Auf geht's, 10 vor 8.

0: 7:53 Uhr, da ist einiges los auf den steirischen Straßen, Claudia.
1: Ja, Zachis, es sind mittlerweile 25 Minuten, die Sie länger unterwegs sind, von Süden kommend auf der A2 der Südautobahn Richtung Wien, zwischen Unterbremstetten und dem Knoten Graz-Ost. Der Grund, die Baustelle, und da sind seit gestern ja nur noch 2 Fahrstreifen zur Verfügung.
0: Gute Fahrt. Vor 30 Jahren, heute, vor 30 Jahren, war er etwas schneller unterwegs, wenn Sie gerade im Stau stehen. Alexander Wurz.
1: Ja, hat 1996 Geschichte geschrieben.
0: Ganz genau. Im Alter von 22 Jahren gewinnt er die legendären 24 Stunden von Le Mans.
1: Wir ziehen auch heute noch den Hut, das war cool, ja?
0: Großartig. Aber heute generell, der 16. Juni, ein großartiger Tag. Heute sind wir nämlich ein bisschen ruhiger drauf, gell?
1: Zunehmender Mond im Sternzeichen Krebs macht uns so intuitiv. Sind wir richtig unterwegs, wir können gut zuhören, uns in andere reinversetzen, sind recht gemütlich benannt, es kommt überhaupt kein Stress auf, wir machen ein Ding nach dem anderen. Selbst das Putzen, ja, machen wir geschmeidig und mit Begeisterung.
0: So schaut's aus. Also, damit es wirklich geschmeidig durch den Tag geht, können Sie noch gratulieren.
1: Ben und Marcel sowie Maria Theresia und Annette.
0: Und extra geschmeidig geht's mit der Musik von Radio Steiermark.
1: Guten Morgen.
0: Guten Morgen. Schmeidigen guten Morgen.

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4: Im Studio Eva-Maria Fohn. Ab heute können wieder Förderansuchen für Photovoltaikanlagen und Stromspeicher gestellt werden. Gefördert wird, solange das Geld reicht. Dieses Mal sind 12 Millionen Euro vorgesehen. Beim ersten Fördercall Ende April war die Nachfrage enorm. Rainer Hasi war aus unserer Wirtschaftsredaktion. Wird heute auch mit vielen Anträgen gerechnet?
5: Ja, das wird ziemlich sicher ein ziemlicher Run heute auf diese Förderungen, denn bei den sozusagen kleinen Anlagen sind die Investitionszuschüsse eigentlich für die schnellsten da. Also es empfiehlt sich tatsächlich um 17 Uhr Computer oder eben Handy bereitzuhalten, um sofort ein Ticket zu ziehen, also sich sozusagen erst anzumelden für eine PV-Anlage. Bei der letzten Förderansuchrunde sind nämlich tausende Anträge nicht angenommen worden und die werden es bei diesem Mal wohl wieder versuchen.
4: Und lässt sich sagen, wie viel da so gefördert wird?
5: Also vom Bund gefördert wird je nach Größe der Anlage unterschiedlich. Maximal ein Drittel der Anschaffungskosten können es sein. Was auch immer aktueller wird, PV-Anlagen werden immer mehr mit Speichermöglichkeiten angeschafft und eben auch gefördert. Der Staat hält auch das für sinnvoll, genauso wie Komponenten aus Europa. Dafür existiert noch eine Extraförderung.
4: Berichtet Rainer Hasiwa. Ins Ausland, das von den USA und dem Iran ausgehandelte Rahmenabkommen für eine Beendigung des Krieges ist nach Angaben aus Washington bereits digital unterzeichnet worden. US-Präsident Donald Trump und sein Vize J.D. Vance hätten das Dokument unterschrieben. Ebenso der iranische Chefunterhändler, Parlamentspräsident Mohammed Bagher Ghalibaf, so das Weiße Haus. Aus Teheran gab es dafür keine Bestätigung. Das Europäische Parlament macht nach jahrelangem Streit nun den Weg frei für eine Neuregelung der Flugpassagierrechte. Und diese fällt für die Konsumenten recht erfreulich aus, aus Straßburg Robert Zickmund.
6: Auch in Zukunft können Passagiere, deren Flug sich über 3 Stunden verspätet, je nach Fluglänge zwischen 250 bis 600 Euro Entschädigung verlangen. Die Airlines müssen das transparent anbieten. Nach 3 Stunden muss außerdem ein Essen und gegebenenfalls eine Hotelübernachtung bereitgestellt werden. Mitgliedsländer und EU-Kommission wollten ursprünglich schwächere Ansprüche. ÖVP-Europaabgeordnete Sophia Kircher freut sich, dass sich das Parlament nun schlussendlich durchsetzen konnte.
7: Mit dieser Einigung besteht endlich wieder Rechtssicherheit. Das ist wichtig für die vielen tausenden europäischen Konsumentinnen und Konsumenten, die mit dem Flugzeug verreisen.
6: Auch Familien können sich freuen, dass etwa Billig-Airlines Aufschläge verlangen, wenn Kinder bei ihren Eltern sitzen wollen, wird unzulässig.
4: Bei der Fußball-WM haben die jüngsten Spiele 4 Unentschieden gebracht. Mitfavorit Spanien erreichte gegen Kap Verde nur ein 0:0. Uruguay spielte gegen Saudi-Arabien 1:1. Belgien gegen Ägypten ebenfalls 1:1. Und der Iran holte gegen Neuseeland ein 2:2. Das waren die Nachrichten mit Eva-Maria Fohn.
8: Das Wetter, guten Morgen.
9: Schönen guten Morgen. Ja, mit der Sonne um die Wette strahlen, das geht im Moment in ganz Österreich. Und im Süden und Osten der Steiermark, da bleibt es auch den ganzen Tag über sehr sonnig. Im Norden des Landes ziehen ab Mittag Wolkenfelder auf und da kann es dann stellenweise noch etwas regnen, vor allem in der westlichen Obersteiermark. Und gegen Abend hin sind dann einzelne Schauer auch südlich von Murmürz möglich, allerdings nicht wahnsinnig wahrscheinlich. 21 bis 27 Grad, das sind heute die Höchstwerte. Morgen, dann erwarten wir schweißtreibende, weil schwüle 26 bis 30 Grad. Im Süden ist es auch morgen meist bis zum Abend sonnig, im Norden immer wieder mal bewölkt mit einzelnen Schauern.
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9: Ja, mit dem Update 25 Minuten brauchen Sie im Moment länger auf der A2 der Südautobahn Richtung Wien zwischen Unterbremstetten, also dem Knoten Graz West und dem Knoten Graz S, der Grund Graz Ost, der Grund eine Baustelle. Und eine Viertelstunde länger dauert es nach wie vor in Graz selbst auf der Puntigammer Straße stadteinwärts bei der Puchstraße, auch da der Grund eine Baustelle.
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8: Jetzt wird es dann schon langsam Zeit für eine Pause.
9: Für eine Jausenpause.
8: Neuer Tag, der Dienstag. Auch heute wieder die Möglichkeit, bei unserem legendären Jobquiz mitzumachen und eine Jause zu bekommen.
9: Korb ist voll, Mario motiviert.
8: Jetzt gleich, geht's los.

0: Christina Stürmer jetzt noch. Und dann geht's richtig los bei uns. Die Radio Steiermark Jausenpause, das heitere Berufe-Raten. Ich bin schon wieder so nervös. Claudia, du auch?
1: Komm, reiß dir ein bisschen zusammen. Du schaffst

0: Jausnen oder nicht jausnen, das ist jetzt die Frage.
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0: Also, auch heute wieder. Neuer Tag, neues Glück. Das heitere Berufe raten. Ich stelle ganz kurz vor, Kandidat Nummer 1, Peter Ofenluger, Holzbau Strobel aus Breding bei Weiz. Schönen guten Morgen, schon bereit?
3: Wunderschönen guten Morgen, wir sind bereit.
0: Auf geht's.
4: Und ich stelle Ihnen vor, Kandidatin Nummer 2, die Elke Birker von der Gärtnerei und dem Blumenhaus Harald Fortin in Vonsdorf. Elke, schönen guten Morgen, bereit?
5: Schönen guten Morgen, natürlich bereit.
0: Sehr gut. Also, zugehört, aufgepasst, wir geben Ihnen jetzt die Hinweise auf diesen gesuchten Beruf. Los geht's. Ich arbeite oft schon, wenn die meisten noch schlafen.
3: Peter,
0: ja.
3: Bäcker.
4: Leider nein, aber eine gute Idee.
0: Claudia?
4: Präzision und Kreativität sind in meinem Job gefragt.
0: Nächster Tipp. Bis zum Dienstschluss ist meine weiße Arbeitsmontur oft zwar dreckig, aber bunt dreckig.
3: Peter, Maler.
4: Ja. Leider nein. Viele Menschen freuen sich besonders an Festtagen über das, was ich produziere.
3: Peter, Floristin.
0: Fast.
4: Der Peter ist motiviert.
0: Peter ist motiviert. Viele Menschen freuen sich besonders...
4: Das haben wir schon gehabt.
0: Nächster Tipp. Meine Werkzeuge sind Bleche, Spachtel und Gitter.
3: Peter, Innenausbauer.
4: Elke, Sie müssen jetzt auch mal, vielleicht ist das Ihr Hinweis.
0: Nächster Tipp, Claudia.
4: Ohne meine Arbeit könnten wir die Geburtstagskerzen nirgends reinstecken.
5: Elke?
4: Ja?
0: Ja.
5: Der Konditor.
0: Ja. Richtig!
4: Peter, hurra,
0: Peter,
4: aber leider.
0: Peter, es tut mir so leid. Peter, du hast richtig abgeliefert. Peter Ofenluger, alles Gute für
3: Danke
0: den heutigen
3: trotzdem.
0: Arbeitstag. Danke fürs Mitspielen und Elke, wir sehen uns dann später in Vonsdorf. Gut. Elke Birker.
5: Gut, super, danke.
0: Gratuliere, bis später, schönen Gut. Arbeitstag euch.
3: Danke, servus.
4: Baba.
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0: Bisschen laut tut mir der Peter jetzt.
4: Komplett. Bringst du mir Wurst einmal vorbei, bitchen.
0: Ja. Ich werde ihm mal kurz organisieren. Der hat das so brav geübt, hast du das gemerkt?
4: Ja, sicher, motiviert war er auch. Peter, Sie sind ein Held.
0: Peter, die beste Musik jetzt. Der ist extra für dich, Peter. 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

0: 8.30 Uhr. Schönen guten Morgen. Radio Steiermark läuft.
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2: Ab heute Nachmittag gibt es wieder Geld für privaten Sonnenstrom. Der Bund startet einen neuen Fördercall für Photovoltaikanlagen und Stromspeicher. Insgesamt stehen dafür 12 Millionen Euro bereit. Gerade die Speicher seien unerlässlich, denn insbesondere jetzt im Sommer wird viel Strom produziert. Stefan Holzmeister berichtet.
3: An sonnigen Tagen produzieren die Photovoltaikanlagen auf den Hausdächern viel Strom. Manchmal so viel, dass gar nicht alles verbraucht werden kann. Strom aber muss immer dann genutzt werden, wenn er produziert wird. Es braucht ein Gleichgewicht. Damit während der Mittagszeit, wo viel Strom produziert wird, dieses Gleichgewicht eingehalten wird, gibt es tagsüber einen 20-prozentigen Rabatt auf die Netzkosten. Ein Anreiz, dass etwa genau dann das E-Auto an der Steckdose hängt, kurzum Strom verbraucht wird. Für ein langfristiges Gleichgewicht reicht das aber noch nicht, denn mit tausenden einzelnen PV-Anlagen auf den Dächern braucht es nicht nur einen starken Netzausbau, der übrigens demnächst auch in der Steiermark vorangetrieben werden soll. Es braucht insbesondere Speicher, weiß auch Urs Harnik, der Sprecher der Energienetze Steiermark.
4: Bei den Speichern gibt es sicherlich noch Luft nach oben. Hier werden künftig sicherlich auch Elektroautos eine Rolle spielen mit ihren Batterien. Sie werden sich einklinken sozusagen in den Energiekreislauf von Privathaushalten. Aber die Speichertechnologie wird günstiger. Wir sehen das in den letzten Jahren. Da hat sich sehr viel getan.
3: Und das wird nun auch im zweiten Fördercall berücksichtigt, denn die Investitionszuschüsse in Höhe von 12 Millionen Euro gelten für Photovoltaikanlagen und Stromspeicher. Der Fördercall des Energieministeriums startet heute um 17 Uhr.
2: Der geplante Neubau der Reichensteinhütte verzögert sich, wie der Alpenverein Leoben mitteilt, verhindert ein Einspruch einer bayerischen Umweltschutzorganisation den für Mitte Juni geplanten Baustart auf 2100 Metern Seehöhe. Das Landesverwaltungsgericht Steiermark muss jetzt den schon bewilligten Naturschutzbescheid prüfen. Da hochalpine Bauarbeiten nur in einem kurzen Sommerzeitfenster möglich sind, droht dem 2,5 Millionen Euro teuren Projekt eine Verschiebung um ein ganzes Jahr. Bei einem Verkehrsunfall in Feldbach wurde gestern Abend eine 18-jährige Fußgängerin verletzt. Eine 69-jährige Autolenkerin übersah die junge Frau beim Linksabbiegen auf einem Schutzweg, vermutlich wegen der tiefstehenden Sonne. Die Fußgängerin musste ins Krankenhaus gebracht werden. Bei der Fußball-WM in Nordamerika kommt Titelfavorit Spanien gegen Außenseiter Kap Verde nicht über ein 0:0 hinaus. Auch die anderen Spiele am Abend und heute früh enden unentschieden. Belgien gegen Ägypten 1:1, Saudi-Arabien gegen Uruguay 1:1 und Iran trennt sich von Neuseeland 2:2. Mittlerweile ist auch Österreichs Fußballnationalteam jetzt am Spielort San Francisco angekommen, wo morgen früh um 6 Uhr das erste Gruppenspiel dieser Weltmeisterschaft gegen Jordanien steigt. Daniel Kulowitz ist für uns dabei.
5: Ja, die Spieler haben einen 80-Minuten-Flug absolviert mit einem FIFA-Chat von Santa Barbara hierher nach San Francisco. Dann haben David Alaba und Ralf Rangnick in einem vollen Saal voller Journalisten über den morgigen Gegner gesprochen. Und der Teamchef warnt, Jordanien wird auf keinen Fall ein Selbstläufer.
6: Überraschungen hat es ja jetzt, glaube ich, in den letzten Tagen schon genügend gegeben. Insofern gibt es niemand bei uns, der das Spiel morgen in irgendeiner Form auf die leichte Schulter nimmt oder glaubt, dass wir das im Vorbeigehen gewinnen können.
5: Ralf Rangnick hat betont, dass er aus dem Vollen schöpfen kann und hat seine Startelf auch dem Team schon verraten. Und klar ist, David Alaba wird das Team als Kapitän aufs Feld führen.
7: So etwas, was in meiner Karriere vielleicht irgendwo noch gefehlt hat. Dementsprechend ist die Freude und die Vorfreude auf morgen extrem groß.
5: Der Teamchef hat übrigens das Motto ausgerufen, lasst uns hier auch Spaß haben.
2: Und wir berichten morgen natürlich live von der ersten Österreich-Partie in unserer Guten Morgen-Sendung. Die Wetteraussichten für die Steiermark gibt es jetzt von Claudia Rath.
8: Viel Sonne jetzt in der gesamten Steiermark. In Lassnitzhöhe und Feldbach hat es 19 Grad, in Hartberg und Rohrbach an der Lafnitz 18, in Bad Gleichenberg und Deutschlandsberg ebenfalls 18 Grad. Und da geht mit der Sonne noch mehr, 21 bis 27 Grad erwarten wir am Nachmittag. Bis zum Mittag bleibt es einmal überall sonnig, dann am Nachmittag tauchen in der Obersteiermark von Nordwesten her Wolken auf, die bringen dann auch einzelne Regenschauer, vor allem in der westlichen Obersteiermark. Gegen Abend sind ein paar Schauer auch durchaus südlich vom Murrenmürz möglich, aber nicht allzu wahrscheinlich. Schauen wir noch auf den morgigen Mittwoch, der bringt schwüle 26 bis 30 Grad. Im Süden gibt es Sommerwetter pur mit viel Sonne, im Norden immer wieder mal auch Wolken und einzelne Schauer.
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8: Ja, da ist es nach wie vor zart auf der A2 der Südautobahn Richtung Wien. Da brauchen Sie 20 Minuten länger zwischen dem Knoten Graz-West und Graz-Ost vor der Baustelle. 10 Minuten länger dauert es in Graz auf der Puntigammer Straße statt einwärts bei der Puchstraße vor der Baustelle. Und S35 Brucker Schnellstraße Richtung Graz. Die Auffahrt Pegamitte ist wegen Wartungsarbeiten im Moment gesperrt und zwar noch bis 10 Uhr. Auffahren geht über Badelbergau.
0: Kommen Sie gut an Ihr Ziel.
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0: Guten Morgen, Jenny.
9: Guten Morgen.
10: Guten Morgen, Feldbach.
11: Guten Morgen, Köpping.
12: Guten Morgen, Steiermark.
1: Und das ist Musik für Ihre

0: agradă noi.
1: Darf's ein bisschen Austropop sein um 8.38 Uhr?
0: Ich glaub den noch.
1: Ja.
0: Kann ich nicht so schnell vergessen.
1: Das gibt's auf Radio Steiermark. Guten Morgen.
0: Ich

0: 8.42 Uhr. Guten Morgen.
1: Schönen guten Morgen.
0: Eigentlich unfassbar, was man da alles so findet eigentlich, oder?
1: Na, es hört einfach nicht auf. Es liegt so viel Zeug rum, mitten in der Natur.
2: Ja, eine Metallstange.
3: Und ein Ball.
4: Irgendwo in einem Busch.
5: Plastik, Zigaretten, Papierstückeln und all sowas.
6: Taschentuch, Plastik.
7: Das meiste, was wir gefunden haben, waren so Zigaretten und Papier viel. Ich finde, man sollte es entsorgen, nicht auf den Boden werfen.
0: Danke fürs Zusammensammeln, danke für diese Veranstaltung.
8: Der große Radio Steiermark Frühjahrsputz.
0: Da greifen alle Steirerinnen und Steirer zusammen, ganz viele Schülerinnen und Schüler, und da ist eine richtig fette Menge zusammenkommen an Müll.
1: Ja, die rosa Müllsäcke waren prall gefüllt. Insgesamt 185.000 Kilogramm Zeugs, das nicht in die Natur gehört und jetzt auch dort nicht mehr ist, zum Glück.
0: Ingrid Winter, Leiterin des Referates Abfall- und Ressourcenwirtschaft vom Land Steiermark und Projektpartnerin Simone Schmidtbauer vom Lebensressort des Landes, sind begeistert. In 284 von 285 steirischen Gemeinden ist Müll gesammelt worden.
9: Ja, das ist die größte Umweltaktion Europas. Nach wie vor, niemand kann uns das Wasser reichen.
10: Es waren genau 67.850 Anmeldungen, also Personen, die ehrenamtlich in ihrer Freizeit geputzt haben. Ganz besonders beeindruckend war wieder die Beteiligung von Schulen und Kindergärten. In Summe haben wir ungefähr 36.000 Kinder, Jugendliche, die da mitgemacht haben.
9: Alle Vereine sind mit dabei. Eine liebgewordene Tradition, die leider nach wie vor notwendig ist. Und deshalb kann ich heute schon versprechen, es wird nächstes Jahr der 19. Frühjahrsputz vonstatten gehen. Denn solange wir noch rund 185.000 Kilogramm Müll finden, wird diese Aktion durchgeführt werden.
0: Und mehr als das kann man, glaube ich, nicht sagen. Ein riesengroßes Dankeschön.
1: Danke.
0: Großartig. 8.44 Uhr. Schönen Dienstag.

0: Das war Ihr Dienstagmorgen mit Mario Fellner und Claudia Rath.
1: Dankeschön.
2: Dankeschön. Steiermark wieder sauberer.
1: Der steirische Frühjahrsputz war wieder ein voller Erfolg.
2: 284 Gemeinden waren da aktiv dabei.
3: Ganz besonders beeindruckend war wieder die Beteiligung von Schulen und Kindergärten. Und das ist ein schönes Zeichen für die Zukunft.
2: Was war es denn bei Ihnen? Zeitung austragen, babysitten, Regale einräumen.
1: Ja, was haben Sie in den Ferien gearbeitet?
4: Beim DM habe ich mal ein Ferial gearbeitet.
5: In der Nähe, wo wir gewohnt haben, hat es ein Ribislandler gegeben und da sind wir Brocken gegangen.
6: Daheim auf dem Bauernhof habe ich meinen Ferialjob.
2: Großartige Sachen.
1: Ja, und da geht noch mehr.
2: Was muss ich für Voraussetzungen mitbringen?
7: Dass man körperlich belastbar ist und natürlich Wind und Wetter dürfen man nicht von der Arbeit abschrecken.
2: Naja, da bin ich eher der faule Willi-Typ. Mal sehen, was es wird. Und wenn nichts klappt, dann halt weiterhin Radiopraktikant. Ist auch okay. Großes Lob an unsere Radio Steiermark Musikredaktion, auch von einer Hörerin.
8: Also die haben sie schon was doch dabei. Also richtig cool.
9: Ja, schön, dass es Radio Steiermark gibt.
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0: Guten Morgen Steiermark. Auch morgen wieder.

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1: Im Studio Eva-Maria Fuhn. Der Austrian World Summit feiert heute in der Wiener Hofburg seinen 10. Geburtstag. Los geht es in einer knappen halben Stunde. Ins Leben gerufen wurde die Klimakonferenz von Arnold Schwarzenegger. Er ist heute aber nicht der einzige Prominente, der dabei ist. ORF-Reporterin Saskia Wenenboss.
2: Neben Arnold Schwarzenegger kommt heute auch die ehemalige amerikanische Vizepräsidentin Kamala Harris in die Wiener Hofburg. Es ist ihr erster Auftritt in Österreich und auch der erste in Europa nach der verlorenen US-Wahl. Auch der Gouverneur von Minnesota, Timothy Waltz, wird erwartet, sowie die englische Aktivistin Heather Mills. Und Hollywood-Star Richard Gere wird per Video Teil des Programms sein.
1: Das Motto ist We are unstoppable. Was soll damit gezeigt werden?
2: Das soll zeigen, was möglich ist, wenn man Probleme nicht nur diskutiert, sondern auch handelt. So ist aus einer Konferenz nach 10 Jahren eine weltweite Bewegung entstanden. Deshalb lautet das Motto des heurigen Austrian World Summits auch We are unstoppable.
1: Berichtet Saskia Fenenboss. Ab heute 17 Uhr können wieder Förderansuchen für Photovoltaikanlagen und Stromspeicher gestellt werden. Gefördert wird, solange das Geld reicht. Dieses Mal sind 12 Millionen Euro vorgesehen. Der Andrang dürfte groß sein. Beim ersten Förderaufruf heuer war die Nachfrage so enorm, dass nicht einmal die Hälfte aller Anträge angenommen werden konnte. In den USA sind beim Absturz eines B-52 Langstreckenbombers alle 8 Besatzungsmitglieder ums Leben gekommen. Das Militärflugzeug hätte einen Testflug machen sollen. Sebastian Rosenauer berichtet.
3: Die B-52 ist von einem Militärstützpunkt rund 100 Kilometer nördlich von Los Angeles gestartet, mitten in der Wüste. Gleich nach dem Start ist der Bomber abgestürzt und in Flammen aufgegangen, sagt ein Militärsprecher vor Ort.
4: And immediately after takeoff crashed and burst into flames.
3: Bilder des Absturzorts zeigen, dass fast nichts mehr von dem Flugzeugwrack übrig ist. Das US-Militär stuft den Unfall als nicht überlebbar ein und spricht den Angehörigen Mitgefühl aus.
4: This crash is deemed to be unsurvivable. Our thoughts and prayers are with the families.
3: Wie es zu dem Absturz kommen konnte, ist noch völlig unklar, heißt es vom US-Militär. Die B-52-Modelle sind seit den 1950er Jahren im Einsatz und gehören mit einer Länge von knapp 50 Metern zu den größten Fliegern der US-Luftwaffe.
1: Ein heftiges Erdbeben der Stärke 6,7 hat die indonesische Insel Sulawesi erschüttert. Laut der US-Erdbebenwarte ereignete sich das Beben in einer eher geringen Tiefe von 10 Kilometern im Zentrum der Insel. Daher werden Gebäudeschäden befürchtet. Eine Tsunami-Warnung wurde nicht ausgegeben. Der südafrikanische Jazzpianist Abdullah Ibrahim ist tot. Ibrahim starb laut seiner Familie nach kurzer Krankheit im Alter von 91 Jahren in seiner Wahlheimat Bayern. Der 1934 in Kapstadt geborene Musiker galt als einer der einflussreichsten Künstler Südafrikas. Das waren die Nachrichten mit Eva-Maria Fuhn. Zum Wetter.
5: Zumindest zeitweise scheint heute fast überall die Sonne, am längsten im Osten. In Kärnten und der südlichen Steiermark gibt es vorläufig noch ein paar Nebel- und Hochnebelfelder und von Westen ziehen mit auflebendem Wind auch Wolken durch. Diese werden tagsüber insgesamt mehr und bringen allmählich einige Regenschauer, die meisten im Bergland. 20 bis 28 Grad werden es heute, morgen Mittwoch schon 22 bis 30 Grad. Dazu ist es weiterhin leicht wechselhaft. Die zweite Wochenhälfte wird dann zunehmend schwül und heiß. So viel zum Wetter von Gerald Holzinger.
6: 9.04 Uhr, das Radio Steiermark Verkehrsservice. 10 Minuten länger brauchen Sie auf der A2 der Südautobahn Richtung Wien zwischen Unterbremstetten und dem Knoten Graz-Ost vor der Baustelle. Verzögerungen auch in Graz, 15 Minuten auf der Grabenstraße stadteinwärts und 10 Minuten auf der Puntigammer Straße stadteinwärts bei der Buchstraße vor der Baustelle. Und S35 Brucker Schnellstraße Richtung Graz, die Auffahrt Peckau-Mitte ist wegen Wartungsarbeiten gesperrt. Auffahren können Sie über Badl-Peckau. Gute und sichere Fahrt wünsche ich Ihnen.
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6: Hinein geht's in diesen Vormittag gleich einmal mit einer extra Portion Musik. Die Lauser mit dabei, Bernie Paul und Juice Newton. Bingo, schön, dass Sie da sind.

0: Motivation für den Vormittag, die Lauser, unbesiegbar.
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0: Unsere heutige Blume, die durfte einst in keinem Bauerngarten fehlen und auch heute ist sie nach wie vor beliebt. Es geht um die Ringelblume, Christine. Und diese Beliebtheit hat zwei Gründe.
2: Weil sie keine Pflege braucht. Das heißt also, man hat schon einmal leuchtende Sonnen im Garten. In Gelb und in Orange blühen sie ganz, ganz wunderbar und eigentlich samen sie sich jedes Jahr neu aus. Du brauchst gar nichts tun, aber in unseren Gärten haben wir deshalb die Ringelblume, weil wir sie natürlich auch herrlich zubereiten können. Verschiedenstes in der Küche oder als Heilanwendungen. Uralte Hausmittel sind es eigentlich.
0: Apropos, da fällt mir gleich einmal die Ringelblumensalbe ein. Die kann man kaufen, aber natürlich auch selber machen.
2: Ich mache zuerst ein Ringelblumenöl. Das heißt, die Blüten setze ich in Olivenöl an, 14 Tage, 3 Wochen. Mhm. Und dann seihe ich es ab in das erwärmte, nicht heiße, erwärmte Öl. Gebe ich etwas Bienenwachs hinein, lasse das Ganze auskühlen. Und dann habe ich meine herrliche, wunderbare Ringelblumensalbe. Brauche eigentlich nicht mehr beduften, kann es so schon verwenden. Die ist gut, vor allem wenn man so raue Haut hat. Also gerade jetzt bei der Gartenarbeit kann einem das so leicht passieren und dann hat man schon die richtige Pflege auch.
0: Da geht es aber noch einfacher.
2: Einfach die Blumen ins heiße Wasser auskühlen lassen und schon kann man die Hände damit pflegen.
0: Also mir persönlich gefällt ja dein Tipp mit den Blüten in den Eiswürfeln so gut.
2: Geht ja mit vielen Blüten, aber jetzt genau diese Sonnen einfach in Eiswürfelbehälter hineingeben, Wasser drauf, in den Tiefkühlschrank hinein und dann zu jeder Zeit kann man dann die Eiswürfel verwenden. Und herrlich jetzt, wenn es eine Grillerei gibt, einen guten Salat dazu und damit das Ganze bunter wird, natürlich einfach Ringelblumenblüten hineinzupfen. Schaut wunderbar aus.
0: Kleine Ideen für den Alltag.

0: start to finish there, you're saying that I'm wrong.
1: You said I had to think about Kylie when I was doing this, and I was.
0: You obviously weren't thinking about Kylie, were you? You were thinking about June Whitfield.
1: I can't hear you.
0: Yeah, well, you're thinking about June Whitfield. That's who you were thinking about.
1: I have to think about somebody. You told me Kylie.
0: Well, listen, you just came in wrong, and then it got progressively worse from there.
1: What?
0: You started wrong, then it just went
1: can't
0: worse.
1: Can't hear you. Cut it out.
0: It went bad, bad, bad, bad right towards
1: the end. Who said bad? When you sang?
0: No, when you sang. Yes, you can hear me. Don't look, you started this on your last
2: 9:30 mittlerweile an diesem Dienstagvormittag.
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4: Ja. Das funktioniert nicht.
5: Aha. Jetzt geht's. Der 18. Große Steirische Frühjahrsputz verzeichnet eine erfolgreiche Bilanz. Wie die Projektpartner gestern Abend im ORF-Landesstudio bekannt gaben, beteiligten sich heuer rund 68.000 Personen an der Umweltaktion, darunter mehr als 36.000 Kinder und Jugendliche aus 460 Schulen und Kindergärten. Zwischen März und Mai befreiten sie Wiesen, Wälder und öffentliche Flächen von weggeworfenem Abfall. Insgesamt wurden dabei rund 185.000 Kilo Müll gesammelt und fachgerecht entsorgt. Der geplante Neubau der Reichensteinhütte verzögert sich. Wie der Alpenverein Leoben mitteilt, verhindert ein Einspruch einer bayerischen Umweltschutzorganisation den für Mitte Juni geplanten Baustart. Das Landesverwaltungsgericht Steiermark muss jetzt den schon bewilligten Naturschutzbescheid prüfen. Da hochalpine Bauarbeiten nur in einem kurzen Sommerzeitfenster möglich sind, droht dem 2,5 Millionen Euro teuren Projekt eine Verschiebung um ein ganzes Jahr. Bei einem Verkehrsunfall in Felsbach wurde gestern Abend eine 18-jährige Fußgängerin verletzt. Eine 69-jährige Autolenkerin übersah die junge Frau beim Linksabbiegen auf einem Schutzweg, vermutlich wegen der tiefstehenden Sonne. Die Fußgängerin musste ins Krankenhaus gebracht werden. Wir kommen zu den Wetteraussichten. Der Vormittag verläuft meist überwiegend sonnig. Ab Mittag ziehen dann von Nordwesten vermehrt Wolkenfelder auf, die vor allem in der westlichen Obersteiermark recht dicht werden. Zum Abend hin kommen dann stellenweise Regenschauer dazu und es wird wärmer als zuletzt. Die Temperaturen erreichen heute 21 bis 27 Grad.
2: 9:32 Uhr, schauen wir kurz auf die Straßen. 10 Minuten länger brauchen Sie auf der A2 der Südautobahn Richtung Wien zwischen Unterbremstetten und dem Knoten Graz-Ost vor der Baustelle. Verzögerungen auch in Graz auf der Grabenstraße statt einwärts und auf der Puntigammer Straße statt einwärts bei der Buchstraße vor der Baustelle. S35 Brucker Schnellstraße Richtung Graz. Die Auffahrt Peckau-Mitte ist wegen Wartungsarbeiten gesperrt. Auffahren können Sie über Badl-Peckau. Wenn Sie weitere Informationen für uns haben, bitte einfach anrufen. Stern 300, kostenfrei. Gute Fahrt wünsche ich.
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0: 10 Minuten nach 9:30. Sind Sie bereit?
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0: Also eine feine Dehnungsübung haben wir heute wieder vorbereitet. So eine Übung für zwischendurch. Diese Übung mindestens einmal am Tag machen, kann man aber zwischendurch immer wieder probieren.
2: Also wir setzen uns ganz gemütlich auf einen Sessel, schön mittig. Ein Bein ist am Boden abgestellt und das zweite wird ausgestreckt und wird mit der Ferse am Boden abgelegt. Ja, dann machen wir unseren Oberkörper ganz lang, Brust heraus, Kopf ist in der Verlängerung vom Oberkörper und nehmen einen kräftigen Atemzug im aufrechten Sitz und mit dem Ausatmen neigen wir den Oberkörper gerade nach vorne. Ja, wichtig ist gerade, schauen wir mal, wie weit es geht. Relativ schnell merkt man auf der Rückseite von dem ausgestreckten Bein einen Zug. Das ist super. Wir bleiben in der Position, wo wir was spüren, zählen bis 3. Und beim nächsten Mal ausatmen, probieren wir ganz leicht noch ein bisschen weiter mit dem Oberkörper nach vorzugehen. 2 Atemzüge dann an der untersten Stelle, dann wieder aufrichten, auslockern und aufs andere Bein wechseln. Dann sind wir gut gedehnt und wieder fit für den Tag.
0: Kann man immer wieder machen. Fangen wir gleich an damit.

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0: Und diese eine Option heißt Radio Steiermark hören und jausnen.
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0: Ja! Mitmachen, mit jausnen. Ja, und der Mario, der ist schon unterwegs nach Vohnsdorf. Nach einem ziemlich heißen, etwas einseitigen Beruferaten mit überraschendem Ausgang.
2: Peter Bäcker. Ja.
3: Leider nein.
2: Peter Maler. Ja.
3: Leider
2: Forst.
3: Nein.
2: Peter Floristin.
3: Forst. Und der Peter ist motiviert.
4: Peter ist gut. Peter ist motiviert.
2: Peter Innenausbauer.
3: Peter ist Elke, Sie müssen jetzt auch mal. Vielleicht ist das Ihr Hinweis.
4: Nächster Tipp, Claudia.
5: Elke.
3: Ja.
5: Ja. Der Konditor.
4: Ja. Richtig.
0: Ein heißes Battle heute gewesen, zum Nachhören übrigens auf Sound.orf.at nach 8. Und die Jausenpause also heute in Vohnsdorf bei der Gärtnerei und dem Blumenhaus Fortin. Und ich glaube, die Elke wird dann ein bisschen gesprächiger sein.

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1: Im Studio Eva-Maria Fohn. Im französischen Evian geht der G7-Gipfel heute in den zweiten Tag. Zum Auftakt geht es um die Ukraine. Präsident Zelensky ist bereits eingetroffen. Und auch die Lage im Nahen Osten wird weiter zentrales Thema sein. Aus Frankreich Leonie Heitz.
2: Triumphierend trifft US-Präsident Trump beim G7-Gipfel in Evian ein. Das Abkommen mit dem Iran sei unterzeichnet, die Straße von Hormuz bereits teilweise wieder geöffnet. Frankreich und Großbritannien hatten angeboten, nach dem Abkommen beim Entminen und beim Schutz der Schifffahrt zu helfen. Doch Trump winkt ab. Er glaube nicht, dass man viel Hilfe brauche. Für Gastgeber Macron ist das ein Dämpfer. Neben dem Nahen Osten rückt nun auch die Ukraine wieder in den Fokus. Präsident Zelensky wird beim Gipfel erwartet. Ein bilaterales Treffen mit Trump gilt als wahrscheinlich.
1: Im Rahmen des Abkommens zwischen den USA und dem Iran zur Beendigung des Krieges gibt es offenbar auch eine Einigung zum Atomprogramm Teherans. Laut US-Vizepräsident J.D. Vance sollen internationale Atominspektoren wieder in den Iran zurückkehren. Ein Kernbestandteil der Vereinbarung sei, dass die internationale Atomenergiebehörde IAEA und die USA dem Land dabei helfen würden, seine Bestände an hoch angereichertem Uran zu vernichten, sagte Vance gegenüber dem Sender NBC News. In der Wiener Hofburg findet heute zum 10. Mal der Austrian World Summit statt. An der Internationalen Konferenz für Klima- und Umweltschutz nehmen neben Gastgeber Arnold Schwarzenegger internationale Größen aus Politik und Wirtschaft teil. Mit Spannung wird die Rede von Ex-US-Vizepräsidentin Kamala Harris erwartet. Bei Sportgroßveranstaltungen wie etwa jetzt gerade der Fußball-WM steigt die Gefahr von Einbrüchen. Das zeigt eine Analyse der Wiener Städtischen Versicherung. Rainer Hons.
3: Und zwar besonders dann, wenn sie wie jetzt in Übersee und wegen der Zeitverschiebung spät nachts oder in der Früh stattfinden. Während der WM in Brasilien 2014 zum Beispiel hat es 20% mehr Einbrüche in Wohnungen oder Häuser gegeben. Im Schnitt sind es 11%. Und das nicht nur, wenn man bei Freunden oder beim Public Viewing Fußball schaut, sondern sogar dann, wenn man zu Hause vor dem Fernseher sitzt, sagt Michael Witsch von der Wiener Städtischen.
4: Man ist auf, aber oftmals dann vielleicht auch vergisst, das Garagentor zu schließen, das Einfahrtstor zu schließen oder auch die Haustür offen zu haben.
3: Also vor Matchbeginn schauen, dass überall alles zugesperrt und gesichert ist, dass nicht unbeabsichtigt Einstiegshilfen herumliegen, wie zum Beispiel Leitern. Und bei aller Gastfreundschaft hat Polizeisprecher Fritz Grundnick noch einen Tipp.
5: Keine fremden Personen unüberprüft in die Wohnung oder ins Haus lassen.
1: Die Polizei in Vietnam hat ein illegales Katzenfleischnetzwerk zerschlagen und mehr als 400 gestohlene Katzen befreit. 9 Verdächtige sind festgenommen worden. In Vietnam ist der Konsum von Hunde- und Katzenfleisch legal. Anbieter müssen jedoch Herkunftsnachweise vorlegen. Das waren die Nachrichten mit Eva-Maria Fohn. Zum Wetter.
6: Aktuell hat es zwischen 15 Grad in Rauris und 23 Grad in Berndorf und auf 20 bis 28 Grad steigen die Temperaturen heute. Nebel- und Hochnebelfelder in Unterkärnten lichten sich. Zur Sonne kommen von Westen her Wolken. Diese werden insgesamt mehr und bringen allmählich auch einige Regenschauer, die meisten im Bergland. Heute und morgen weht noch teils lebhafter Westwind. In Summe wechselhaft wird auch der Mittwoch, bei Höchstwerten schon zwischen 22 und 30 Grad. Die zweite Wochenhälfte wird dann zunehmend schwül und heiß. So viel zum Wetter von Gerald Holzinger.
7: 10.04, das Radio Steiermark Verkehrsservice. Derzeit schaut es gut aus auf den steirischen Straßen, allerdings noch Probleme, noch Verzögerungen in Graz. Etwa 15 Minuten länger brauchen Sie derzeit auf der Buntigammer Straße stadteinwärts bei der Puchstraße vor der Baustelle. Ansonsten, wie gesagt, scheint alles ruhig zu sein. Sollten Sie das anders sehen, einfach anrufen, Stern 300 kostenfrei. Gute Fahrt wünsche ich.
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7: Weltmeister, Oeda. Nein, dieser Spruch ist nicht von mir, aber was dahinter steckt, das bringt Sie garantiert zum Schmunzeln. Ich verrate es Ihnen in der nächsten halben Stunde. Schön, dass Sie da sind.

0: Also Bye-Bye heißt hoffentlich morgen in der Früh nach dem ersten Match unserer Nationalmannschaft nicht.
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0: Jetzt gibt's was zum Schmunzeln. Ich garantiere, das wird den Tag ein bisschen versüßen und dieser Kurzfilm wird das Netz im Sturm erobern. Weltmeister, Alter, heißt das Meisterstück. Eine KI-generierte Doku, die unsere Nationalteamspieler als WM-Helden der Zukunft abbilden und Jahre später über den gewonnenen WM-Titel erzählen. Unser Reporter Daniel Kulowitz, dieses Video ist im ÖFB-Flieger auf dem Weg nach San Francisco quasi auf und ab gespielt worden, oder?
2: Ben Bredl und Jakob Leitner sind mit einem Schlag heute berühmt geworden, kann man so sagen. Sie haben das Video des Jahres möglicherweise gepostet, über das alle hier im Nationalteam sprechen.
3: Ja, habe ich tatsächlich schon gesehen. Oder wir alle haben es heute vor dem Abflug noch gesehen. Ein sehr schönes, berührendes Video.
2: Mit Hilfe künstlicher Intelligenz hat die Videoproduktionsfirma Sequence 5 aus Wien ein futuristisches Video unserer Nationalmannschaft erstellt.
4: Ich muss ehrlich sagen, das kannst du halt nicht kaufen.
2: Man sieht ergraute, also gealterte ÖFB-Stars wie David Alaba oder Marco Arnautovic über den gewonnenen WM-Titel von 2026 sprechen.
4: Es gibt Kinder, die waren 2026 noch gar nicht geboren. Trotzdem, die wissen ganz genau, wo sie damals waren.
3: Wenn ich an den Tag zurückdenke, bekomme ich wirklich heute noch Gänsehaut.
2: David Alaba in diesem Film, eine Mischung aus Morgan Freeman und Denzel Washington, sage ich jetzt mal ganz salopp, ist nicht ganz happy, wie sehr er in diesem Video per KI gealtert ist. Alles natürlich mit Augenzwinkern.
3: Wir haben es, glaube ich, 50 Jahre drauf gehabt, aber nein, die Message dahinter ist wirklich sehr schön.
2: Ja, die Message lautet, Österreich wird Weltmeister 2026. Am Schluss dieses Videos der absolute Burner für mich, Bundespräsident Marco Arnautovic.
5: Herr Bundespräsident, Ihr nächster Termin wartet.
2: Dieses Video anschauen auf jeden Fall ein absoluter Pflichttermin am heutigen Tag.
0: Weltmeister, Alter.

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3: Sehr viel Sonnenenergie gibt es auch in den nächsten Tagen. Bis zu 32 Grad sind am Samstag vorausgesagt. Momentan genießen wir mal recht moderate, angenehme Temperaturen. 22,8 Grad zum Beispiel gerade in Hartberg und am Schöckl angenehme 14 Grad. Schönen Dienstagvormittag mit Radio Steiermark.

0: Der schafft es, alle in Schwung zu bringen, Bruno Mars. 10.30 Uhr ist es.
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2: Und gute Nachrichten gibt es für den steirischen Technologiekonzern AT&S. Die Deutsche Bank hat ihr Kursziel für den Leiterplattenhersteller von 120 auf 310 Euro mehr als verdoppelt und die Kaufempfehlung bestätigt. Hintergrund ist der angekündigte Ausbau von Produktionskapazitäten für KI- und Hochleistungsrechner. Die dafür nötigen Investitionen von bis zu 2 Milliarden Euro sollen vollständig von den Kunden finanziert werden. Das wird als starkes Signal für den Hauptsitz Leoben und die rund 2000 steirischen Mitarbeiter gewertet, so das Unternehmen. Fast ein Drittel aller Babys in Österreich kommt per Kaiserschnitt zur Welt. 2025 lag die Quote bei 32,8%. Der Hauptgrund ist, Frauen werden immer später Mütter, wodurch das Risiko für einen Kaiserschnitt steigt. Besonders auffällig ist die Steiermark, die mit 38,5% die höchste Kaiserschnittquote aller Bundesländer verzeichnet, deutlich über dem Österreichschnitt. In Graz hat die Polizei letzte Nacht einen Einbrecher auf frischer Tat in einem Restaurant ertappt. Der Besitzer der Gaststätte hatte die Beamten verständigt. Er hatte bemerkt, dass sich kurz nach Mitternacht ein Unbekannter in seinem Lokal in der Keplerstraße befand. Die Polizisten nahmen daraufhin einen 29-Jährigen fest. Er soll über eine Nebentür ins Gebäude gelangt sein und die Registrierkasse aufgebrochen haben. Und damit zu den Wetteraussichten für die Steiermark. Heute ist es zunehmend sonnig und warm, bis zu 27 Grad sind möglich. Ab Mittag wird es aber vor allem im Norden unbeständiger mit einzelnen Wärmegewittern am Nachmittag. Morgen Mittwoch dann überall sehr sommerlich und warm, aber es bleibt im ganzen Land unbeständig.
0: Gleich 10.32 Uhr. Gute Nachrichten habe ich für Sie. Es sind uns keine Störungen gemeldet worden. Aber aufpassen, dass Sie immer der Geschwindigkeit gerecht unterwegs sind. Geblitzt wird zurzeit auf der A2 der Südautobahn Richtung Klagenfurt zwischen Graz Ost und Graz West. Ich wünsche gute Fahrt und schönen Dienstagvormittag. Mein Name ist Sigrid Roch, ich begleite Sie heute.

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echte musikalische Poetin Ina Regen, schön, dass es mich gibt. Ganz anders haben No Mercy ihre Erfolge gefeiert. Eine Band, die zusammengewürfelt worden ist, entdeckt worden ist in einem Strandlokal in Miami von Frank Farian. Der hat sie dann produziert und all ihre Hits, das waren allesamt Covertitel, aber sehr erfolgreich. Diese hier, Where Do You Go? 1996, No Mercy.

0: Beatles haben da wieder die 1960er aufleben lassen.
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0: Der gestiefelte Kater oder die Katze trägt Prada. Ein Märchentheater für die ganze Familie, morgen um 16 Uhr im Volkshaus von Leiten. Musik verbindet, das beweist man morgen im Kunsthaus von Weiz. Weizer Kinderchöre und ganz unterschiedliche Musikerinnen und Musiker und Bands gestalten gemeinsam einen abwechslungsreichen Konzertabend. Der Erlös kommt musikpädagogischen Projekten für Jugendliche in Weiz zugute. Beginn ist 17 Uhr. Zu viel von allem und zu wenig vom Richtigen. Michael Lehofer liest aus seinem neuesten Buch, begleitet wird er musikalisch von Grazer und Bittmann im Bildungsforum bei den Minoriten morgen um 19 Uhr. Karl Maria von Webers Freischütz unter freiem Himmel. Das präsentiert das Grazer Universitätsorchester mit Gesangsstudierenden und Ensembles aus Graz und Leoben. Am Freitag um 19.30 Uhr im Innenhof der Montanuni Leoben und am Samstag auf Schloss Ehrenau in Mautern. Karlsdorf is calling. Zu einem zweitägigen Open-Air-Boutique-Festival mit Sundowner-Vibes, Live-Bands am Tag und Techno-Beats in der Nacht. Das alles, Open-Air, Camping und Musik, gibt's von Freitag 14 Uhr bis 6 Uhr früh in der Pulverturmstraße in Karlsdorf.

0: Listen to your heart. Ich sag listen to your radio. Da gibt's in der nächsten Stunde Slates. Far away heißt es bei Ihnen und so heißt es bei der Volkshilfe. Weit weg. Nächste Stunde bei uns.
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2: Im Studio Eva-Maria Fohn. Fast jedes Kind weltweit ist von den Folgen der Klimakrise betroffen, das zeigt ein neuer Bericht des UN-Kinderhilfswerks UNICEF. Und knapp die Hälfte davon ist demnach sogar mindestens 3 Klimagefahren gleichzeitig ausgesetzt. Mehr von Felix Schneider-Sturm.
3: Vor allem Dürren, extreme Hitze, über 35 Grad Celsius und Hitzewellen sind laut dem Kinderklimarisikenbericht die häufigste Kombination von Klimagefahren. Hier sind rund 1,1 Milliarden Kinder ausgesetzt, also fast die Hälfte der Kinder weltweit. Besonders stark betroffen sind sie in der Sahelregion und in asiatischen Ländern wie Bangladesch, Myanmar und Pakistan. Kinder sind besonders gefährdet, da sie schneller Schadstoffe aufnehmen und deshalb anfälliger für Krankheiten sind. Außerdem sind sie generell weniger widerstandsfähig gegen extreme Wetterbedingungen. In einem Klimarisikoatlas mit hochauflösenden Daten macht UNICEF deutlich, wo auf der Welt welche Klimarisiken wie intensiv auftreten. Das soll Regierungen und anderen Entscheidungsträgern helfen, besser zu planen und effektiver in Versorgungsstrukturen zu investieren, heißt es vom Kinderhilfswerk der Vereinten Nationen.
2: Die russische Flugabwehr hat in der Hauptstadt Moskau 60 ukrainische Drohnen abgeschossen, das teilt Bürgermeister Sobjanin mit. Der Flugverkehr auf den 4 Flughäfen der Stadt wurde wegen des Drohnenalarms zeitweise eingestellt. Eine Drohne ist auf dem Gelände einer Ölraffinerie eingeschlagen, ein Brand ist ausgebrochen. Das EU-Parlament in Straßburg entscheidet heute über erlaubte Namen von vegetarischen Fleischersatzprodukten. Die Begriffe Veggie-Burger, Wurst, Schnitzel und Nuggets stehen nicht auf der schwarzen Liste. Rindfleisch oder Hühnchen darf aber im Zusammenhang mit Veggie-Produkten nicht verwendet werden. Quantencomputer gelten als Schlüsseltechnologie der Zukunft. Ausgerechnet ein dafür geplantes Studium an der Johannes Kepler Universität in Linz fällt jetzt aber dem Spardruck zum Opfer. Wegen der Unsicherheit rund um die Finanzierung kann das neue Studium nicht wie geplant starten. Gernot Hürmann berichtet.
4: Es ist unbestritten, dass Quantenwissenschaften zu den wichtigsten Zukunftsthemen weltweit zählen. So hat man an der Johannes Kepler Universität ein entsprechendes Studium für Herbst vorbereitet. Das Interesse unter Studierenden aus aller Welt ist groß. Doch jetzt muss es abgesagt werden. Des Geldes wegen. Rektor Stefan Koch kann es vorerst nicht umsetzen, will am Thema aber festhalten.
5: Also wir hoffen, dass es im Herbst eine entsprechende Finanzierung für die Universitäten gibt, die uns die Planungssicherheit ermöglichen, in unserem Rahmen durch Hebung von Effizienzpotenzialen, aber jedenfalls ein solches Studium auch zu ermöglichen.
4: Wie groß ist die Budgetlücke?
5: Da geht es schon um einige Millionen, die man wahrscheinlich im Jahr dann an zusätzlichem Personal bzw. Lehraufwand stemmen müsste.
4: Das Zukunftsstudium Quantenwissenschaft wird also in Linz nicht wie geplant ab Herbst stattfinden können. Die erste schmerzhafte Auswirkung eines absehbar gekürzten Uni-Budgets.
2: Das waren die Nachrichten mit Eva-Maria Fohn. Zum Wetter.
6: Zunehmend heiß und schwül wird es in dieser Woche. Das Wochenende bringt mit Höchstwerten um 35 Grad sogar die bisher heißesten Tage des Jahres. 20 bis 28 Grad werden es heute. In Unterkärnten hält sich zum Teil immer noch Hochnebel. Generell aber gibt es Sonne und von Westen her mit teils lebhaftem Wind Wolken. Am Nachmittag und Abend auch ein paar Regenschauer. Insgesamt wechselhaft wird auch der morgige Mittwoch. Stellenweise morgen schon mit bis zu 30 Grad. So viel zum Wetter von Gerald Holzinger.
0: 11.04 Uhr, das Radio Steiermark Verkehrsservice. Derzeit sind uns keine Störungen gemeldet worden. Sie sollten gut vorankommen auf den steirischen Straßen. Achten Sie aber bitte immer auf Ihre Geschwindigkeit. Geblitzt wird zurzeit auf der A2 der Südautobahn Richtung Klagenfurt zwischen Graz Ost und Graz West. Gute und sichere Fahrt.
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0: Und ich habe versprochen, es geht weit, weit weg, musikalisch zumindest, mit der Volkshilfe weit weg und mit Slade far, far away. Schönen Dienstag!

0: Beautiful Noise, der Wecker in der Früh. Na, wohl eher unser Team.
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2: Dankeschön.
3: Dankeschön. Steiermark wieder sauberer.
2: Der steirische Frühjahrsputz war wieder ein voller Erfolg.
3: 284 Gemeinden waren da aktiv dabei.
4: Ganz besonders beeindruckend war wieder die Beteiligung von Schulen und Kindergärten. Und das ist ein schönes Zeichen für die Zukunft.
3: Was war es denn bei Ihnen? Zeitung austragen, Babysitten, Regale einräumen.
2: Ja, was haben Sie in den Ferien gearbeitet?
5: Beim DM habe ich mal ein Ferial gearbeitet.
6: In der Nähe, wo wir gewohnt haben, hat es ein Ribislandler gegeben und da sind wir Brocken gegangen.
7: Daheim auf dem Bauernhof habe ich meinen Ferialjob.
3: Großartige Sachen.
2: Ja, und da geht noch mehr.
3: Was muss ich für Voraussetzungen mitbringen?
8: Dass man körperlich belastbar ist und natürlich Wind und Wetter dürfen man nicht von der Arbeit abschrecken.
3: Naja, da bin ich eher der faule Willi-Typ. Mal sehen, was es wird. Und wenn nichts klappt, dann halt weiterhin Radiopraktikant. Ist auch okay. Großes Lob an unsere Radio Steiermark Musikredaktion, auch von einer Hörerin.
9: Also die haben sie schon was doch dabei. Also richtig cool.
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Klassiker aus der Steiermark. Robbie Musenbichler. Unser Balu ist der Beste, unser WM-Orakel. Auf Insta können Sie ihn bewundern, den süßen Balu. Bin sehr gespannt. Wer tippt morgen auf Österreich-Jordanien?

0: Lucy.
1: Sal Da Vinci. 11.30 Uhr ist es.
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3: Die Tourismusbranche muss sich für die Zunahme an künstlicher Intelligenz in allen Lebensbereichen rüsten, so eine steirische Expertin. Es gehe vor allem darum, sichtbar zu bleiben, auch für neue Arten von Suchmaschinen. Außerdem könnten vor allem kleinere Betriebe Unterstützung in Verwaltungsbereichen durch KI erhalten. Welche Chancen und Risiken für den Tourismus lauern, darüber berichten wir im Radio Steiermark Mittagsjournal in einer Stunde. Der Verein Neustadt warnt vor geplanten Budgetkürzungen bei der Bewährungshilfe, die laut Verein die öffentliche Sicherheit gefährden könnten. In der Steiermark betreut Neustadt rund 2200 Klienten. Die Kürzungen könnten zu weniger Personal und einer höheren Belastung der Bewährungshelfer führen. Besonders betroffen wären Jugendliche sowie die Betreuung von Gewalt- und Hochrisikotätern. Erfolgreiche Resozialisierung verhindere Kriminalität und sei oft günstiger als Haft, heißt es. Greenpeace hat die Stadtzentren der 80 größten österreichischen Städte per Satellit analysiert und den Anteil an Grünflächen vermessen. 13 Gemeinden gelten bereits als Naturstadtpioniere mit mindestens 45% Grünflächen. Lustenau führt das Ranking an. Aus der Steiermark schaffte es keine Stadt in die Spitzengruppe. Positiv hervorgehoben wurde jedoch die begrünten Haltestellen in Graz. Einen Mix aus Sonne und Wolken hat der heutige Dienstag zu bieten. Am Nachmittag können sich vor allem in der Obersteiermark vereinzelt gewitterige Regenschauer bilden. Die Tageshöchstwerte 21 bis 26 Grad. Morgen am Mittwoch legen die Werte dann zu. 22 bis 29 Grad sind möglich und es bleibt unbeständig.
1: 11.32 Uhr. Gute Nachrichten, es sind uns keine Störungen gemeldet worden. Sollten Sie das anders sehen, bitte bei uns anrufen. Stern 300 kostenfrei.
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1: Und einen schönen Vormittag wünscht Ihnen Sigrid Roch. Schön, dass Sie da sind.

vorsichtig positive Meldungen gibt's über die britische Rocklegende Bonnie Tyler. Nach Wochen ist sie aus dem künstlichen Koma erwacht. Die 75-Jährige sei zwar nicht mehr im Koma, aber weiterhin sehr krank und auf der Intensivstation in Portugal. Das hat Tylers Team und ihre Familie gestern Abend mitgeteilt. Die Ärzte seien zuversichtlich, dass sie sich gut erholen werde. Eigentlich hätte Bonnie Tylers Europa-Tournee bereits im Mai beginnen sollen. Im Juli und August hätte es auch Open-Air-Konzerte in Deutschland, Österreich und England gegeben. Jetzt ist einmal wichtig, dass sie sich erholt und ganz gesund wird. Bonnie Tyler, Holding Out for Hero.

0: Async Troy Orbison da zu Beginn. Working all day. Das gilt natürlich auch für alle, die mit uns jausnen wollen.
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0: Ja! Mitmachen mit Jausnen. Das war ziemlich spannend heute in der Früh, das heitere Berufe raten. Peter, wenn er uns jetzt noch einmal zuhört, der war großartig, hat geraten, was das Zeug hielt. Aber die richtige Antwort hat dann am Schluss die Elke gehabt. Und deshalb ist jetzt unser Mario in Vonsdorf.
2: Halli, hallo, der Mario ist da. Die Radio Steiermark Jausenpause.
3: Super, endlich seid's da. Wir freuen uns ja schon so. Und Hunger haben wir auch schon. Bitte, es ist schon bald Mittag, hallo.
2: Wir fahren ja ein bisschen über eine Stunde nach Vonsdorf.
3: Schau dir das an. Brav, Obst auch. Für uns Mädels, wir brauchen wir das. Wir brauchen ja Saft und Kraft, nicht?
2: Sehr gut. Gärtnerei Fortin in Vonsdorf. Was steht da bei euch heute im Programm, arbeitstechnisch?
3: Wir werden noch pikieren, Salat pikieren. Dann werden wir Sträuße binden, wie die Jasmin das da so schön macht.
2: Das in der Früh war ja heute ein Wahnsinn.
4: Natürlich, ich bin nebengestanden. Und da haben wir gedacht, die Elke sagt nichts, aber sie hat nur eins gesagt, das Richtige. Und das ist das Wichtige.
3: Ich habe mir gedacht, also wenn das so weitergeht, das schaut nicht gut aus. Dafür meine Mädels haben mir gedacht, das schaut nicht gut aus. Aber dann war es soweit.
2: Ist man da dann nervös?
3: Natürlich. Nein, so geflattert, dass wir ein Kluppensackl bin.
2: Ich merke das schon, ihr habt eine Gaude bei euch da.
3: Naja, sicher.
2: Radio Steiermark Jausenpause, ich wünsche euch Mahlzeit, lasst es euch schmecken.
5: Auf alle Fälle. Brot oder irgendwas, oder was Proteinreiches, was wir schon gehört haben.
2: Wir haben mit einem Frischkäse zum Beispiel auch, ein bisschen an Mozzarella, natürlich auch Creme darf nicht fallen.
4: Ich habe schon gesehen, es sind nur gute Sachen da drinnen, also ich freue mich schon irrsinnig.
3: Darf ich euch was einschenken? Einen Kaffee, einen guten Kaffee, wir haben einen Kaffee, oder wir fangen mal gleich mit einem Glasl Sekt an, nicht? Das belebt die Sinne.
2: Das ist eine sehr gute Idee.
3: Also sagen wir mal, du nimmst jetzt einen Kaffee.
2: Wir nehmen den Kaffee, genau.
0: Ich habe ja gewusst, sie ist nicht auf den Mund gefallen, die Elke. Jausenpause in Vonsdorf. Und morgen geht's weiter.

0: Die Nikolauskirche wurde 1262 von den Rittern von Velden gemeinsam mit einem Spital gestiftet, das bis ins 20. Jahrhundert als karitative Einrichtung bestehen blieb. Die beiden Glocken stammen aus der Erbauungszeit und sind somit die ältesten Glocken von Tirol. Das Kirchlein besitzt eine barocke Ausstattung mit Fresken von Simon Benedikt Feistenberger und Josef Adam Mölk sowie qualitätvolle Rokoko-Stuckaturen. Aus dem Mittelalter haben sich zwei beachtenswerte Reliefsteine sowie ein gotisches Freskenfragment erhalten. Das bedeutendste Kunstwerk der Kirche aber ist das einzige in Tirol erhaltene gotische Fenster mit Glasmalereien aus der zweiten Hälfte des 15. Jahrhunderts.
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2: Studie: Recht gute Aussichten für Sommertourismus. In wenigen Stunden beginnt erstes WM-Spiel für Österreichs Fußballnationalmannschaft. Zum Mittagsjournal begrüßt Sie Paul Knacker. In Wien hat vor zwei Stunden eine wichtige Veranstaltung für Hotels, Pensionen, Lokale oder Liftbetreiber begonnen. Der österreichische Tourismustag. Branchenvertreter sprechen über die Lage im heimischen Tourismus. Das Vorjahr hat mit fast 160 Millionen Nächtigungen Rekordzahlen gebracht. Eine neue Studie lässt hoffen, dass auch die heurige Sommersaison gut läuft. Rainer Hase aus unserer Wirtschaftsredaktion: Wie beeinflusst der Irankrieg die Zahlen?
3: Also der Irankrieg hat sich schon auf die Urlaubspläne ausgewirkt. Die Uni Linz konnte das messen. Fernreisen werden heuer nicht so gefragt sein. Das hat im Februar noch anders ausgesehen. Aber heuer wird eher innerhalb von Europa gereist werden. Das haben im Mai dann rund zwei Drittel der Befragten gesagt. Und dazu kommen auch noch mehr Österreich-Urlauber. Auch der heimische Tourismus soll eben davon profitieren, dass es weniger Fernreisen geben wird.
2: Was bedeutet das alles für Österreichs Touristiker?
3: Naja, in Österreich sollte man sich jetzt nicht zu sehr freuen. Unilins Studienautor Ernst Gittenberger erinnert etwa daran, dass ja dieser Krieg die Preise sehr angehoben hat, insbesondere auch in Gastro und Hotels. Urlaub ist also auch heuer natürlich nach wie vor angesagt, aber er sollte eben kürzer und vor allem auch günstiger werden.
2: Rainer Hase war aus unserer Wirtschaftsredaktion. Wenige Kilometer entfernt vom Tourismustag findet in der Wiener Hofburg ein Jubiläumskongress statt, der 10. Austrian World Summit, der Klimagipfel, den Arnold Schwarzenegger ins Leben gerufen hat. Stargast ist heuer die geschlagene US-Präsidentschaftskandidatin Kamala Harris. Matthias Humpelstädter berichtet.
4: Arnold Schwarzenegger and the people of the...
5: Mit viel Show wird dem Publikum heute eingeheizt, um Stimmung gegen das weitere Anheizen des Klimas zu machen. Immer wieder sei er für die Gründung seiner Initiative für verrückt gehalten worden, erklärt Schwarzenegger auf der Bühne. Heute sei seine Klimakonferenz eine der erfolgreichsten weltweit. Aber es geht heute nicht nur ums Klima. US-Präsident Trump bleibt nicht nur der Elefant im Raum. US-Vizepräsidentin Kamala Harris übt direkte Kritik. Der Krieg im Iran sei nur von Trump gewollt, nicht vom amerikanischen Volk. Was auch immer Trump im angekündigten Deal ausgehandelt habe, es werde nicht besser sein als der Atomdeal, den man bereits 2015 ausgehandelt hatte, so Harris.
2: Auf der indonesischen Insel Sulawesi hat ein Erdbeben Panik ausgelöst. Es hat eine Stärke von 6,7 gehabt. Wie indonesische Behörden mitteilen, sind auf Sulawesi mindestens zwei Menschen schwer verletzt worden. Über Schäden ist noch nichts bekannt. In wenigen Stunden beginnt für Österreichs Fußballnationalteam das erste Spiel der WM. Österreich trifft auf Jordanien. Teamchef Ralf Rangnick fordert, das Spiel müsse bestritten werden, als sei es ein Endspiel. Die Spieler haben das Stadion in San Francisco gestern besichtigt. Vor dem Stadion hat sich unser Korrespondent Markus Müller umgesehen.
6: Im San Francisco Bay Area Stadion laufen die letzten Vorbereitungen für das WM-Spiel am Abend. Draußen herrscht noch keine große Stimmung. Sie wüssten leider gar nichts über Fußball. Meint eine Gruppe Jugendlicher am Parkplatz vor dem Stadion. Mehr los ist in der nächstgelegenen Fanzone im Zentrum des Ortes San Jose. Hier treffen sich Fans aus der Umgebung mit angereisten Gästen. Er hoffe auf ein 1 oder 2 zu 0 gegen Österreich, meint ein jordanischstämmiger Amerikaner. Er halte bei der WM natürlich zu den USA, meint Peter. Aber am Ende hoffe er vor allem darauf, gute Spiele zu sehen.
2: Wer gute Spiele sehen will, muss früh aufstehen. Österreichs Match beginnt um 6 Uhr früh unserer Zeit. Die Gruppen gegen Argentinien und Algerien spielen davor um 3 Uhr früh. Das war das Mittagsjournal mit Paul Kanker. Und nun zum Wetter.
7: Vor dem Start der Hitzewelle am Donnerstag warten jetzt noch 2 Tage mit warmem, aber nicht ganz beständigem Wetter auf uns. Das bringt uns eben nicht nur Sonne, sondern auch Wolkenfelder mit ein paar gewitterigen Schauern in den nächsten Tagen. Blicken wir auf die Landeshauptstädte. Wien und Eisenstadt sonnig 24 Grad, St. Pölten sonnig 23, Linz heiter 23 Grad, Salzburg wolkig 21 Grad, Innsbruck wolkig 22, Bregenz stark bewölkt, 22 Grad, Graz sonnig 24 sowie Klagenfurt heiter 22 Grad. In den nächsten Stunden ziehen von Deutschland her Wolkenfelder herein, die gehören zu einer schwachen Warmfront und damit regnet oder tröpfelt es stellenweise leicht. Am längsten sonnig bleibt es im Osten und Süden. Der Wind frischt auf, erreicht Böen um die 50 km/h im Donauraum und die Temperaturen steigen auf 20 bis knapp 28 Grad. Morgen werden es dann schon 2-3 Grad mehr. Es bleibt aber windig mit einzelnen Schauerstraßen. So viel zum Wetter von Carmen Schüssling.
8: 12:07 das Radio Steiermark Verkehrsservice. S35 Brucker Schnellstraße Richtung Graz. Der Tunnel Mixnitz, der kurzzeitig gesperrt war, ist jetzt wieder frei. Das defekte Fahrzeug ist aus dem Tunnel geschleppt worden. Und die Mariner Straße ist zwischen Kobenz und Fentsch wegen Bauarbeiten gesperrt. Das melden Radio Steiermark-Hörer. Ausweichen können Sie über die S36, die Murtal-Schnellstraße. Gute und vor allem auch sichere Fahrt.
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8: Und mit den 90ern, den 80ern, den 70ern. Wir starten mit den Bee Gees, More Than a Woman, Minisex mit dabei und No Doubt. Ich sag Mahlzeit, Steiermark.

0: 12.17 Uhr. Dienstagmittag. Da braut sich was zusammen.
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also den Regenschirm. Den werden wir wohl in den nächsten Tagen eher wegstecken können, sondern den Sonnenschirm nehmen. 12.21 Uhr ist es. Mahlzeit Steiermark am Dienstag.

0: Dienstag, der 16. Juni, 12.30 Uhr ist es.
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2: Der Tourismus verändert sich. Neue technische Möglichkeiten wie künstliche Intelligenz haben auch hier enormen Einfluss. Und zwar nicht nur in den Bereichen Marketing und Werbung, sondern auch darauf, wie Reisen und Unterkünfte gebucht werden. Wie sich die Branche darauf einstellt, welche Möglichkeiten KI bietet und was die ganz Jungen künftig wollen, dafür hat die Tourismusbranche neue Strategien entwickelt. Ein großes Thema beim heutigen österreichischen Tourismustag in Wien. Johann Puntigam berichtet.
3: Ist es der Blick aufs Wasser, das perfekte WLAN in der Unterkunft oder Frühstück bis 13 Uhr. Was will die Gen Z, also die Generation der zwischen 1997 und 2012 Geborenen? Nicht nur darüber macht sich die steirische Tourismusbranche laufend Gedanken, damit der Nachwuchs weiterkommt und bucht. Es geht auch um die Möglichkeiten und die Herausforderungen, die die künstliche Intelligenz bringt. Laut Studien nützt schon fast die Hälfte der Reisenden KIs wie ChatGPT für Buchungsentscheidungen. KI-Agenten bestimmen auf Buchungsplattformen, welche Angebote zuerst angezeigt werden. Darauf müssen sich Betriebe einstellen, so die steirische KI-Tourismusexpertin Manuela Machner.
4: Also wir werden in naher Zukunft auf Google keine 100 Seiten mehr mit 10 Links haben, sondern Google und andere Suchmaschinen werden einfach Antworten geben für denjenigen, der sucht. Und die Realität ist, der KI bin ich als Betrieb völlig gleichgültig. Die KI möchte dem, der sucht, helfen. Und der sucht, hat ja ein Problem, sonst wird er nicht suchen. Er möchte eine Hochzeit organisieren, er möchte essen gehen, er möchte den schönsten Urlaub verbringen mit seinen Teenagerkindern. Ihm muss mir klar werden, für welche Probleme kann ich eine Lösung sein.
3: Und damit die KI das weiß, muss das auf der Homepage der Betriebe detailliert beschrieben werden und auch auf offiziellen Tourismus-Webseiten, denn die KI sucht da nach Beweisen. Und schon die Hälfte der heimischen Hoteliers hat KI im Einsatz bei der Texterstellung für Werbung, der Analyse von Online-Bewertungen und auch wenn es darum geht, Gästefragen zu beantworten.
4: Darf ich meinen Hund mitnehmen zum Beispiel? Oder wie schaut es aus mit Check-in und Check-out? Dann können das Systeme schon sehr, sehr gut individuell machen. Die können die Frage verstehen, sind gefüttert mit den eigenen Daten und können dann die Antworten geben.
3: Das bedeutet dann mehr Zeit für die Gäste und eine deutliche Arbeitserleichterung, gerade auch für kleine Tourismusbetriebe mit wenig Personal.
2: In unserer ORF Steiermark Gesprächsreihe zur Grazer Gemeinderatswahl ist heute René Apfelknab von der FPÖ zu Gast. Als einziger der Spitzenkandidaten war er bislang nicht im Gemeinderat, sondern Bezirksvorsteher, Stellvertreter in Straßgang. Laut letzten Umfragen dürfte die FPÖ am 28. Juni im Vergleich zu 2021 zulegen und in der bevorstehenden Gemeinderatsperiode wohl einen Sitz in der Stadtregierung bekommen. Dabei wäre ein neu geschaffenes Sicherheitsressort das Wunschressort von Apfelknab, wie er im Gespräch mit Uli Enzinger erklärt.
5: Sicherheit, das ist das Thema, das die Grazerinnen und Grazer bewegt. Wie wollen wir das machen? Es geht zum Beispiel um das Thema der Videoüberwachung an neuralgischen Plätzen. Jakominiplatz zum Beispiel, Volksgarten zum Beispiel oder Unterführungen. Und da kann man durchaus vorstellen, dass eine Videoüberwachung effektiv ist. Diese Videoüberwachung soll jetzt aber nicht die Grazerinnen und Grazer permanent überwachen, sondern das ist verpixelt. Und wenn dann eine Straftat stattfindet, dann wird die Verpixelung aufgehoben.
6: An neuralgischen Plätzen, fürchten Sie dann nicht, dass sich das Problem verlagert dann auf andere Plätze?
5: Das muss man dann evaluieren, wie das Ganze dann ausschaut in Zukunft. Auch haben wir in Graz das Problem, die Zersplitterung von verschiedenen Abteilungen. Und diese wollen wir zusammenführen in Form des Sicherheitsstadtrates. Also sollte sich ein Stadtratsmandat ausgehen, wollen wir das Thema Sicherheit bündeln.
6: Sicherheit ist ja in Österreich primär Bundessache. Das heißt, ist es rechtlich auch umsetzbar?
5: Ja, ist es schon, weil zur Sicherheit gehört auch der Katastrophenschutz, da gehört auch die Ordnungswache und das können wir in Graz sehr wohl bündeln.
6: Aber was könnte so ein städtisches Sicherheitsressort leisten, was eben Polizei und Bund nicht schaffen?
5: Und zwar eine schnellere Abwicklung, wenn irgendetwas ist, und die enge Zusammenarbeit und Kooperation mit der Exekutive.
2: Wie René Apfelknab nach dem Finanzskandal der FPÖ Graz Glaubwürdigkeit zurückgewinnen will und welche Koalitionsvarianten für ihn denkbar sind, das sehen Sie in Steiermark heute um 19 Uhr in ORF 2. Knapp 2 Wochen sind es also noch bis zur Grazer Gemeinderatswahl und die Neos bringen sich für eine Zusammenarbeit mit der KPÖ von Bürgermeisterin Elke K. ins Spiel. Eine Koalition schließe man weiter aus, eine Partnerschaft könne man sich aber vorstellen, heißt es von der Parteispitze. Zentrale Punkte für die Neos sind eine Fixplatzgarantie in der Kinderbetreuung, Stärkung des Bildungsbereichs sowie mehr Transparenz und weniger Bürokratie. Die Steirerinnen und Steirer essen immer mehr Gemüse. Diese Nachricht kommt heute am Internationalen Tag des Gemüses. Die Steiermark ist flächenmäßig das drittgrößte Gemüseanbauland Österreichs nach Nieder- und Oberösterreich. Wir können uns zu rund 50% mit Gemüse selbst versorgen. Der Rest kommt aus dem Ausland. Der Gemüseanbau soll in der Steiermark schrittweise ausgebaut werden, auch wenn die Herausforderungen groß sind. Eva Pöttler berichtet.
7: Der Grazer Krauthäuptel, Fenchel, Gurken, Paradeiser und weiteres Gemüse wachsen auf steirischen Feldern. Immer öfter kommen aufgrund der Wetterextreme Folientunnel zum Einsatz. Effiziente Bewässerungssysteme und innovative Anbaumethoden werden ebenso immer wichtiger. Hemma Leubnecker, Geschäftsführerin des Landesverbands der steirischen Gemüsebauern, sagt:
8: Der Gemüsebau in der Steiermark ist kontinuierlich über die letzten Jahre gestiegen. Von der Fläche sind wir aktuell bei 1700 Hektar in etwa. Und da ist so ein konstanter Anstieg in den letzten Jahren gewesen.
7: 2025 wurden rund 32.400 Tonnen Gemüse von den rund 600 steirischen Gemüsebauern geerntet. Viele setzen auf Abhofverkauf. Der Gemüseanbau gilt als Zukunftsfeld für Quereinsteiger und Umsteiger, etwa aus der Milch-, Vieh- und Rinderhaltung. Schon mit rund 5.000 Quadratmetern ist ein Vollerwerb möglich. Das Agrarressort des Landes Steiermark fördert die Ausbildung für Gemüseanbau an der Gartenbauschule Groß-Wilfersdorf. Mit September geht der nächste Lehrgang los. Er ist kostenlos, dauert 2 Jahre und ist berufsbegleitend. Eine möglichst starke Eigenversorgung ist das Ziel, denn der Appetit auf Gemüse wächst, sagt Hemma Leubnecker.
8: Generell gibt es die Zahlen österreichweit und da ist es so, dass der Gemüsekonsum stetig steigt. Vor 30 Jahren waren wir bei ca. 92 Kilo im Jahr pro Kopf und aktuell sind wir bei 117 Kilo.
7: Besonders beliebt sind Paradeiser, Zwiebeln und Karotten.
2: Und damit zum Wetter für die Steiermark. Heute ist es zunehmend sonnig und warm, bis zu 27 Grad sind möglich. Am Nachmittag wird es jetzt aber vor allem im Norden unbeständiger mit einzelnen Wärmegewittern. Und es gibt kräftigen Nordwestwind. Morgen Mittwoch wird es dann überall sommerlich warm, aber es bleibt unbeständig.
0: 12.37 Uhr, schauen wir noch auf die steirischen Straßen. Da gibt es ein Problem auf der Marainerstraße zwischen Kobenz und Fentsch. Da gibt es nämlich Bauarbeiten und eine Sperre. Das melden Radio Steiermark-Hörer. Ausweichen können Sie über die S36, die Murtal-Schnellstraße. Sollten Ihnen weitere Behinderungen bekannt sein, bitte einfach anrufen, Stern 300, das Ganze kostenfrei. Ich wünsche gute Fahrt.
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0: Mahlzeit.

So klingt Ihre musikalische Mittagspause auf Radio Steiermark. Weiter geht's dann mit Hallo Steiermark ab 13 Uhr und mit Werner Ranacher. Und der zieht Bilanz über den heurigen Frühjahrsputz und begrüßt Monika Martin als Studiogast und feiert mit ihr 30-jähriges Bühnenjubiläum.

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0: Nach dem spanischen Eddie kommt jetzt der steirische Werner und der mixt ihnen für die nächste Stunde Show Waddy Waddy. Mit dem Ostbahn-Kurti. Und Kylie Minogue. Der beste Musikmix für Ihre Mittagspause.
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2: Am Mikrofon Paul Knacker. In Evian in Frankreich beraten die G7, die sieben großen Industrienationen, über den Ukraine-Krieg. Präsident Volodymyr Zelensky nimmt am Treffen auf der französischen Seite des Genfer Sees teil und trifft erstmals seit einem halben Jahr US-Präsident Donald Trump. Aus Evian Cornelia Primosch.
3: Thank you for the invitation. Come on.
4: Mit einer herzlichen Umarmung empfängt G7-Gipfelgastgeber Emmanuel Macron den ukrainischen Präsidenten im Thermalkurort Evian. Zelensky braucht im Krieg gegen Russland jede Unterstützung, vor allem die des US-Präsidenten. Ein Treffen mit Donald Trump habe bereits stattgefunden, wie dieser bestätigt. Ein weiteres folge heute noch. Russland sollte sich einigen, verlangt Trump, der sich hier beim G7-Gipfel in Evian zumindest nicht gegen die Ukraine stellt. Ein erster Erfolg, denn die übrigen G7-Staaten wollen nach der Einigung auf ein Abkommen zur Beendigung des Iran-Kriegs auch die stockenden Ukraine-Verhandlungen wieder in Gang bringen.
2: Die Zollvereinbarung der EU mit den USA wird offenbar demnächst in Kraft treten. Das Europaparlament in Straßburg hat vor wenigen Minuten der Vereinbarung von EU-Kommissionspräsidentin Ursula von der Leyen mit US-Präsident Trump aus dem Vorjahr zugestimmt. Demnach erheben die USA auf die meisten EU-Produkte maximal 15% Zoll. Dafür werden europäische Zölle auf US-Industrieprodukte wie Autos oder Maschinen zeitweise abgeschafft. Nun muss noch der Rat der 27 EU-Staaten zustimmen. Das gilt als Formalität. Heute ab 17 Uhr kann wieder Förderung für Photovoltaikanlagen und Stromspeicher beantragt werden. 12 Millionen Euro stehen bereit. Beim ersten Förderaufruf für Photovoltaik und Stromspeicher heuer war die Nachfrage so groß, dass nicht einmal die Hälfte aller Anträge angenommen werden konnte. Das Vertrauen in Nachrichten ist in Österreich stabil. Im sogenannten Digital News Report werden jährlich Fernsehen, Radio, Zeitungen und Internet als Nachrichtenquellen verglichen. ORF und Qualitätszeitungen schneiden gut ab. Die sogenannten sozialen Medien holen aber stark auf, vor allem bei jüngeren Menschen. Peter Daser berichtet.
5: Als wichtigste Nachrichtenquelle in Österreich gilt mit knapp 30% das Fernsehen. Dann folgen die sogenannten sozialen Medien mit über 18%. Dann kommen Radio und die Internetseiten von Zeitungen mit rund 13%. Unterschiede zeigen sich beim Alter, erklärt der Kommunikationswissenschaftler Josef Trappel von der Uni Salzburg. Sie ist für den Österreich-Teil der internationalen Studie zuständig.
6: Wir sehen das über die Jahre hinweg, dass das Fernsehen bei den Älteren weiterhin die wichtigste Nachrichtenquelle ist, während bei den Jüngeren ein starker Anstieg bei den sozialen Medien zu sehen ist.
5: Die niedrigsten Vertrauenswerte in Österreich haben Boulevardzeitungen, die höchsten Qualitätszeitungen wie Standard und Presse und an der Spitze steht der ORF. Zwei Drittel halten dessen Nachrichten für vertrauenswürdig.
2: Das waren die Nachrichten mit Paul Kranker. Und nun zum Wetter.
7: Noch scheint in der Osthälfte Österreichs verbreitet die Sonne, aber auch hier werden in den nächsten Stunden Wolken aufziehen, aus denen es streckenweise tröpfelt. In Reutte oder Ried im Innkreis ist es schon nass geworden. Die Temperaturen erreichen heute noch 20 bis 28 Grad und der Wind legt im Donauraum noch zu. Morgen wird es dann noch ein bisschen wärmer und insgesamt auch länger sonnig, aber Wolken mischen mit, samt einzelnen Regenschauern. Die sind punktuell sogar schon in der Früh möglich. Soviel zum Wetter von Carmen Schüssling.
8: Es ist 13.04 Uhr, gleich hier ist das Radio Steiermark Verkehrsservice. A9 Pyrnautobahn Richtung Linz. Bei Tregelwang ist ein Unfall mit drei Autos passiert. Der rechte Fahrstreifen ist gesperrt. Bitte passen Sie in diesem Bereich besonders auf. Sonst sollte es eigentlich auf den steirischen Straßen ohne Verzögerungen vorangehen. Wenn das bei Ihnen gerade nicht so ist, dann rühren Sie sich bitte bei uns, teilen Sie uns Ihre Beobachtungen mit. Sie erreichen uns gratis unter Stern 300. Dankeschön und gute Fahrt.
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8: Preisfrage. Wovon redet Landesrätin Simone Schmidbauer hier?
10: Ja, das ist die größte Umweltaktion Europas. Nach wie vor, niemand kann uns das Wasser reichen.
8: Ja, exakt. Es ist der steirische Frühjahrsputz, der gestern mit einer wirklich beeindruckenden Bilanz abgeschlossen worden ist. Darüber reden wir gleich.

0: 67.850 Steirerinnen und Steirer können wohl kaum gemeinsam irren.
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0: So viele Menschen, darunter sage und schreibe rund 36.000 Kinder und Jugendliche, waren in den letzten Wochen, um genau zu sein, vom 21. März bis zum 9. Mai unterwegs, um die Steiermark wieder sauber zu machen, bestätigt auch Ingrid Winter, die Leiterin des Ressorts Abfall- und Ressourcenwirtschaft beim Land Steiermark.
2: Das Schöne ist, dass heuer in 284 Gemeinden Reinigungsaktionen stattgefunden haben. Das heißt, die Steiermark ist fast flächendeckend sauber gemacht worden.
0: Bereits zum 18. Mal hat der große Radio Steiermark Frühjahrsputz stattgefunden. Landesrätin Simone Schmidbauer.
3: Eine liebgewordene Tradition, die leider nach wie vor notwendig ist. Und deshalb kann ich heute schon versprechen, es wird nächstes Jahr der 19. Frühjahrsputz vonstatten gehen. Denn solange wir noch rund 185.000 Kilogramm Müll finden, wird diese Aktion durchgeführt werden.
0: Denn eines gilt heute genauso wie im letzten Jahr und auch im nächsten Jahr.
3: Wir sind zu Gast auf diesem Planeten und wir haben ihn so zu verlassen, dass er für die nächsten Generationen weiterhin liebens- und lebenswert bleibt.
0: So schaut es nämlich aus.

0: Wadi Wadi, Three Steps to Heaven, ein super Klassiker. Wir haben aber auch ganz Neues für Sie, Neues von Sterzrock. Passend zur Jahreszeit haben Sie Sehnsucht noch mehr.
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0: 13:30 Uhr.
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2: Die Steirerinnen und Steirer essen immer mehr Gemüse. In der Steiermark werden rund 32.000 Tonnen jährlich produziert. Das ist etwa die Hälfte des Landesbedarfs. Der Gemüseanbau wächst kontinuierlich und gilt als Zukunftschance für Umsteiger. In den letzten 30 Jahren ist der Pro-Kopf-Konsum von 92 auf 117 Kilogramm pro Jahr gestiegen. Die Ärztekammer warnt vor einem Mangel an Pathologinnen und Pathologen in Österreich. Es fehlen 150 Fachkräfte. Graz ist neben Wien einer der größten Ausbildungsstandorte. Dennoch ist nur etwa die Hälfte der 160 Studienplätze besetzt. Außerdem steht eine Pensionierungswelle an. Die Fachgesellschaft fordert daher Maßnahmen, um das Berufsbild attraktiver zu machen und langfristige Engpässe bei Diagnostik und Krebsbehandlung zu verhindern. In Steinach im Bezirk Litzen ist heute früh ein Dachdecker bei einem Arbeitsunfall schwer verletzt worden. Der 43-Jährige verlor auf einem Baugerüst das Gleichgewicht und stürzte rund 5 Meter in die Tiefe. Nach der Erstversorgung wurde der Arbeiter mit dem Rettungshubschrauber ins UKH Linz geflogen. Die Baustelle wurde vorläufig gesperrt. Und damit zum Wetter. Einen Mix aus Sonne und Wolken hat der heutige Dienstag zu bieten. Am Nachmittag können sich vor allem in der Obersteiermark vereinzelt gewitterige Regenschauer bilden. Die Tageshöchstwerte 21 bis 26 Grad. Morgen am Mittwoch legen die Werte zu. 22 bis 29 Grad sind möglich und es bleibt unbeständig.
0: 13.39 Uhr, hier ist das Radio Steiermark Verkehrsservice. A9 Pyrenautobahn Richtung Norden, Richtung Linz. Bei Tregelwang ist ein Unfall mit 3 Autos passiert. Der rechte Fahrstreifen ist gesperrt. Fahren Sie bitte hier besonders vorsichtig.
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0: Klein, aber sehr, sehr oho. Das galt für Pia Sadora auf alle Fälle. Kongenialer Partner Jermaine Jackson. Musik aus den 80ern, When the Rain Begins to Fall.
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0: Box oder Strafraum, den ORF-Fußball-Podcast von und mit Thomas Seidel, kennen Sie natürlich akustisch aus dem Programm von Radio Steiermark. Jetzt in der WM-Zeit lädt der Thomas seine Gäste aber ins Fernsehen ein, auf den Königlberg, in ein Fernsehstudio. Und da plaudert er mit Fußballern, Fußballexperten und Fußballfans. Und ich habe schon gesagt, das muss nicht immer deckungsgleich sein, über Gott und die Welt und natürlich auch über Fußball, eh klar. Gestern, in der gestrigen Sendung, war zum Beispiel der Zeit im Bild Moderator und Redakteur Stefan Lenginger beim Thomas zu Gast. Journalist und aber auch begeisterter Hobbyfußballer, und zwar so begeistert, also dem ist das Kicken so wichtig, dass in seinem Wikipedia-Eintrag der Teil über Fußball fast gleich groß ist oder gleich lang oder gleich intensiv ausgeführt wird wie der berufliche Teil. Stefan Lenginger hat seine Fußballerkarriere beim SV Gerersdorf Stammersdorf begonnen und kickt jetzt aktuell bei den Vienna Falcons. Das ist jetzt ein Club, den muss man in der Steiermark nicht kennen. Das ist die Diözesane Sportgemeinschaft, da in der Unterliga A, alles wurscht. Stefan Lenginger ist wirklich begeisterter Fußballfan. Man könnte fast sagen, wenn er aufs Feld kommt oder wenn er am Fußball oder am Feldesrand steht, dann heißt es so wie Dr. Jekyll und Mr. Hyde.
2: Das Ding ist, ich bin ja grundsätzlich jemand, der fast immer gelassen ist und nicht so oft irgendwie die Emotionen ganz stark nach außen kehrt, aber am Fußballplatz ist das tatsächlich anders. Also wenn es Situationen gibt, wo ich mal einen Auszucker habe oder lauter werde oder ungemütlich, dann ist das oft, wenn ein Spiel mal nicht so rennt, wie ich es mir vorstelle, oder ich einen ungemütlichen Gegenspieler habe und den Eindruck habe, der Schiedsrichter sieht das jetzt nicht so. Und das ist nicht fair, weil ich habe da dreimal einen nachgetreten bekommen und der hat immer noch kein Gelbe. Das sind dann Momente, wo ich schon anfange, goscher zu werden. Und ja, genauso ist es aber, wenn wir gewinnen. Also ich bin dann auch jemand, der mit am lautesten schreit, wenn wir ein Tor schießen und ähnliches. Aber ich denke, das hat auch am Rasen seinen Platz, solange man es nicht übertreibt.
0: Stefan Lenginger, der Fußball.

Freak, man kann sich's kaum vorstellen. Ich bin schon sehr neugierig auf den heutigen Gast von Thomas Seidel in Box oder Strafraum, live zu sehen ab 18 Uhr in ORF 1. Da kommt nämlich der Real Madrid und Salzburg-Fan Josh. Das kleine musikalische Einstimmung jetzt hier bei uns. Espresso und Chianti.

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Cassie and the Sunshine Band sind das hier auf Radio Steiermark. Neues von der John Fox Band gefällig? Traude heißt ihre neue Single.

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1: Am Mikrofon Paul Kacke. In Wien läuft zum 10. Mal die Klimakonferenz von Schauspieler Arnold Schwarzenegger, der Austrian World Summit. Schwarzenegger sagt, mehr denn je sei es nötig, aus fossiler Energie wie Öl oder Gas auszusteigen. Die Energiekrise sei eine Chance, um dazuzulernen.
2: There are some countries that are liberals, some countries that are conservatives, some countries that are dictators.
3: In manchen Ländern sind Liberale an der Macht, in anderen Konservative und in wieder anderen Diktatoren. Was sie alle gemeinsam haben, ist, sie alle sind überrascht gewesen, als sie diese Energiekrise getroffen hat. Daraus sollten wir lernen. Wenn dich eine Schlange beißt, ist die Schlange schuld. Aber wenn die Schlange dich nochmal beißt, dann ist das deine Schuld.
2: That's your fault. That's as simple as that.
1: Sagt Schwarzenegger im ORF-Interview. Gegen den früheren Generalsekretär im Finanzministerium und Kronzeugen Thomas Schmidt gibt es eine weitere Anzeige. Schmidts Aussagen haben zur Verurteilung des früheren ÖVP-Clubchefs August Wöginger geführt. Kurz darauf hat der frühere Bundeskanzler Sebastian Kurz eine Anzeige wegen Falschaussage eingebracht. Jetzt gibt es eine neue, anonyme Anzeige gegen Schmidt. Ihm wird Amtsmissbrauch vorgeworfen. Beate Tomasovic berichtet.
4: In der anonymen Anzeige geht es um die Besetzung des Leitungspostens am Finanzamt Freistadt. Auch für diesen Posten hatte sich jener ÖVP-Bürgermeister beworben, für den sich Ex-ÖVP-Clubchef August Wöginger eingesetzt hatte. Es gab den Verdacht, dass auch für diesen Job in Freistadt interveniert wurde. Beweise fehlen bisher. Die Anzeige wegen Amtsmissbrauchs wird nun von der Wirtschafts- und Korruptionsstaatsanwaltschaft geprüft, sagt WKStA-Sprecher Martin Ortner.
5: Die Wirtschafts- und Korruptionsstaatsanwaltschaft kann Verfahren wegen Amtsmissbrauchs übernehmen, wenn die ursprünglich zuständige Staatsanwaltschaft sie darum ersucht und ein besonderes öffentliches Interesse an der Sache besteht.
4: Bereits vor Wochen hat Ex-Bundeskanzler Sebastian Kurz eine Anzeige wegen Falschaussage gegen Thomas Schmidt in Linz eingebracht. Die WKStA muss nun erneut prüfen, ob sie auch für diese Anzeige zuständig ist.
1: US-Präsident Donald Trump macht Druck auf Russland für ein Ende des Ukraine-Kriegs. Am Rande des G7-Gipfels in Evian in Frankreich hat Trump Russland aufgefordert, ein Abkommen mit der Ukraine zu schließen. Zuvor ist Trump erstmals seit einem halben Jahr in Evian mit dem ukrainischen Präsidenten Volodymyr Zelensky zusammengetroffen. Nach Trumps Angaben soll es demnächst ein weiteres Gespräch geben. In der EU werden KI-Anwendungen für sexualisierte, gefälschte Bilder verboten. Das Europaparlament in Straßburg hat dafür gestimmt, KI für sogenannte Deepfakes nicht zu erlauben. Das Verbot soll ab Anfang Dezember vom neuen KI-Amt durchgesetzt werden. Bei Deepfakes werden mit Hilfe von KI täuschend echt wirkende Videos, Bilder oder Töne erzeugt oder manipuliert. Nach 5 Jahren europaweiter Fahndung wegen Raub ist eine Polin in Wien gefasst worden. Die Frau ist von Wiener Ermittlern aufgespürt worden. Wieger-Sondereinheiten haben die Wohnungstür der Polin in Wien aufgebrochen. Das war die Nachricht mit Paul Kracker. Und nun zum Wetter.
6: In der Westhälfte Österreichs ziehen jetzt immer mehr Wolkenfelder durch, stellenweise mit Regen. Die Sonne zeigt sich hier nur noch vereinzelt. Und bis zum Abend werden diese Wolken dann auch im Osten ankommen mit ein paar Schauern. Der Wind legt noch zu, erreicht Böen von rund 50 Kilometer pro Stunde im Donauraum. Und die Temperaturen steigen jetzt nur noch wenig. 27 Grad hat es aktuell in Hartberg und in Bad Vöslau. Morgen der Mittwoch wird dann schon ein bisschen wärmer, außerdem windig und immer wieder sonnig. Aber ganz ohne Schauer geht es auch morgen nicht. So viel zum Wetter von Carmen Schüssling.
7: Es ist gleich 14.04 Uhr, hier ist das Radio Steiermark Verkehrsservice. Gute Nachrichten für alle, die auf der A9 der Pürnautobahn unterwegs sind. Richtung Linz ist die Unfallstelle bei Tregelwang geräumt. Sie sollten wieder überall gute, sichere und vor allem freie Fahrt haben.
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7: Und heute mit einem Gast, nein, einer Gästin, die man am besten musikalisch vorstellt. Oder auch das hier kennen Sie ganz sicher. Wir erinnern uns gerne auch an das. Und auch das stammt von ihr. Oh ja, das könnten wir es noch eine Zeit lang so fortsetzen, aber sie ist heute live da mit ihrem neuesten Album. Herzlich willkommen, Monika Martin.
8: Tausend Busserl, Werner, ist das eine schöne Begrüßung. Danke
7: schön,
8: sehr.
7: Schön, dass du da bist.
8: Ich freue mich.

0: einer Klassiker, die Archies, Sugar Sugar. Du warst da, als der Sommer kam, hieß einer ihrer frühen Songs. Passt eh ganz gut, weil in wenigen Tagen beginnt der meteorologische Sommer. Deswegen ist es logisch, dass sie heute hier ist. Herzlich willkommen bei Radio Steiermark, Monika Martin.
1: Servus, lieber Werner, ich freue
0: mich. Servus, liebe Monika. Vielen, vielen Dank fürs Kommen.
1: Danke dir.
0: Der Grund ist ein rundes Jubiläum, nämlich, man glaubt es kaum, du feierst heuer dein 30-jähriges Jubiläum als Monika Martin auf der
1: so
0: Bühne.
1: Ist es.
0: Wie geht's dir denn dabei?
1: Ich bin sehr dankbar. Ich bin meinem Publikum sehr dankbar, weil ich hätte mir das nie gedacht, dass das so lange anhaltet. Weil schlussendlich bestimmt es das Publikum, ob es die CDs will, die Musik will, ob es zu den Konzerten kommt oder nicht.
0: Die Musik ist heutzutage eine sehr kurze, eine sehr schnelllebige. Was glaubst du denn, macht es bei dir aus, dass du seit 30 Jahren deine Fangemeinde hast?
1: Ich habe mit stillen Liedern begonnen und so nach und nach haben die Leute einfach gemerkt, dass es nicht nur die Lieder sind, sondern es ist auch der Mensch, der da natürlich mitschwingt und mit rüberkommt. Und wenn ich heutzutage ein Konzert gebe, sage ich oft so überschwänglich, du, Leute, die Musik kennst, die CD kennst, da haben wir auch hören, jetzt reden wir einmal und dann lachen sie halt natürlich. Gell? Wie gesagt, wann steht man einem Menschen gegenüber, wann darf ich meinem Publikum gegenüberstehen und euch in die Augen schauen? Und dann ist es natürlich Feuerwerk.
0: Also ein Monika-Martin-Konzert ist immer auch eine kleine Plauderstunde, oder wie?
1: Also ich ertappe mich dabei, immer mehr zu erzählen und zu reden und irgendwie auf eine Achterbahnfahrt der Gefühle mitzunehmen. Manches Mal sehr philosophisch, manches Mal wieder mit einem kleinen Schmäh, dass wir nicht einschlafen. Und ich schaue dann oft, ich sage dann oft, weil ich warte einfach, wie ihr reagiert, weil es kann ja sein, gestern ist er eingeschlafen und dann einfach Mensch sein. Und wenn man mich als Mensch erkannt hat, dann weiß man, dass man mich überall anregen kann. Beim Einkaufen, in der Herrengasse, überall. Weil wenn ich Zeit habe, bleibe ich gern stehen und tratsche mit meinem Publikum, die ich schon viele, viele Jahre begleiten darf. Und die einfach wissen, die Monika ist eine von uns.
0: Das heißt aber, du bevorzugst schon eher, ich sage es einmal, den kleineren, den intimeren Rahmen. Weiß ich nicht, ein Stadionkonzert würde die Monika Martin gar nicht freuen, oder wie?
1: Also ich habe einmal zum Andreas Cavalier gesagt, weil ich bin einmal Trosterin, er St. Peter, habe ich gesagt, Andi, was mache ich falsch? Habe ich gesagt, ich fülle keine Stadien. Hat er gelacht, hat er gesagt, Ilse, er sagt Ilse zu mir. Sagt er, Ilse, du musst die Leute in die Augen schauen können. Ich sehe die Augen auf gar nicht. Habe ich gesagt, das hast du jetzt ganz charmant erklärt. Danke dir.
0: Du hast aber nicht nur eine große Karriere, auf die du zurückblicken kannst, sondern bist nach wie vor fleißig und hast jetzt im 29. Jahr die 30. CD gemacht oder umgekehrt?
1: Umgekehrt, aber ist wurscht. Ist wurscht. Ich verwechsel es auch schon. Ja. In 30 Bühnenjahren durfte ich jetzt am Freitag, am 12. Juni war es, meine 29. CD ausbringen. Und das ist schon etwas, wo ich wirklich nur Danke sagen kann an jeden Einzelnen, der an dieser Musik erfreut hat.
0: Wir sagen auch Danke, dass du sie uns schon mitgebracht hast.

0: So kennen wir sie, so lieben sie ihre Fans im gesamten deutschen Sprachraum. Die neue Glaubst du an Liebe, Monika Martin von der aktuellen CD. Monika Martin heute live bei uns zu Gast hier in Hallo Steiermark. Du, sag einmal, die Gazetten schreiben ja da einiges über dich quasi im gesamten deutschen Sprachraum. Raschelt's und rauscht's. Monika Martin nagt quasi am Hungertuch, ist obdachlos. Was ist denn los, bitte?
1: Ja, also ich habe immer geglaubt, ich schaffe es in 30 Jahren und auch darüber hinaus, so Gott will, eine Karriere ohne Skandale zu bauen, weil ich will Karriere mit meiner Stimme machen und nicht mit irgendwelchen Sachen, die in der Zeitung stehen. Und ich habe ungefähr vor 10 Tagen ein Interview gegeben. Ich habe mich eigentlich sehr wohl gefühlt da in dem Interview mit diesem Interviewer, war eine Interviewerin. Und die hat mir förmlich das Wort im Mund umgedreht. Und von allen Seiten habe ich Anrufe gekriegt, was ist los mit dir, da stehen, du bist obdachlos und du nagst am Hunger durch. Nein! Ich nage nicht am Hunger durch. Ich habe mir in meiner 30-jährigen Laufbahn wirklich was Schönes aufbauen dürfen. Ich habe mir in Immobilien mein Geld anlegen dürfen. Ich habe ganz vernünftig gehandelt. Aber wenn einer sowas schreibt, schreibt es der andere ab. Und übrigens kommt noch was Neues dazu. Bilder haben sie drinnen von irgendeiner Keischen, wo ich oben, wo ich oben im obersten Stübchen angeblich in einer Alters-WG wohne, mit No-2. Aber ich glaube, das ist verwechselt worden. Ich habe nämlich 5 kroatische Straßenkatzen bei mir. Ja, mit denen wohne ich in einer Katzen-WG. Und ich finde Alters-WG auch nicht schlecht, aber ich glaube, ich habe noch 20 Jahre Zeit.
0: Und dann kommen noch die sozialen Medien dazu. Bist du auf diesen auch vertreten?
1: Ja, alle waren. Also es war im Internet, soziale Medien und in allen großen Zeitungen Deutschland, Österreich, Schweiz. Und dann habe ich meine beste Freundin angerufen, habe ich gesagt, was mache ich jetzt? Auswandern? Hat sie gesagt, nein, hat sie gesagt, ja, auf, gib mal Ruhe. Es gibt keine Negativwerbung, es gibt nur Werbung. Sie reden zwar jetzt alle, aber sei froh, sie reden, du hast eine neue CD heraus und vielleicht geben sie dir die Almosen und kaufen
0: meine. Ich glaube, es sind jetzt ein paar Leute enttäuscht, die dir schon ein Dach über dem Kopf anbieten wollten.
1: Ja, das wollen die anderen wieder, das ist wieder eine andere Geschichte.
0: Ja, das ist eine andere Geschichte.
1: Ich war immer schneller.
0: Aber ich merke, du hast nach wie vor, auch nach 30 Jahren, und man muss schon sagen, Künstlerin sein ist nicht so ohne, man steht dauernd im Rampenlicht, man steht im Blickpunkt der Öffentlichkeit, man muss aufpassen, was man sagt, eben wie du gerade geschildert hast, mit wem man unterwegs ist, wo man hingeht, was man isst, was man trinkt, was man anhat. Es macht dir nach wie vor Spaß.
1: Es ist meine Berufung und ich danke dem Herrgott, dass ich das nach wie vor machen darf. Singen ist mein Leben. Und wie die Mama vorausgegangen ist, habe ich kurz einmal überlegt, kann ich jetzt wieder lachen? Ich habe sie sogar innerlich gefragt, kann ich jetzt wieder lustig sein, kann ich singen? Die Mama hat mir vermittelt, Kind, du tust das gern. Sing für die Leute, sing für die. Und ich habe ja einen Segen gehabt.
0: Deine Songs sind sehr viel aus deiner eigenen Feder, hast du sehr viel selbst geschrieben. Manchmal bedienst du dich aber auch großer Hits von Kolleginnen und Kollegen. Du warst da, als der Sommer kam, genau. Es Don't Forget to Remember. Auch auf der aktuellen CD ist ein Vorbild von dir drauf,
1: kann man so sagen. Ich liebe die Stimme von Roy Orbison. Er hat so eine weiche, tolle, charismatische Stimme. Und ich habe, nachdem ich gehört habe, dass ab Ende des Jahres in den ganzen rechtlichen Radiostationen kein Schlager mehr gespielt werden soll, mir erlaubt, 2 englische Lieder aufzunehmen, dass ihr wieder was Gescheites zum Spielen habt.
0: Perfekt, ich danke schön.

Flying Monica Martin auf den Spuren von Roy Orbison. Monica Martin kann's aber auch am Ballermann von Mallorca und kann's auch mit steirischen Mönchen, wie sie gleich nach halb drei noch hören werden.

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3: Es ist 14.30 Uhr.
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5: Künstliche Intelligenz verändert den Tourismus grundlegend. Schon fast die Hälfte der Reisenden nutzt KI für Urlaubs- und Buchungsentscheidungen. Betriebe müssen ihre Angebote online klar und detailliert beschreiben, damit KI-Systeme sie finden. Das rät die steirische KI-Tourismusexpertin Manuela Machner. Bereits jeder zweite Hotelbetrieb setzt KI ein, etwa für Werbung, die Analyse für Bewertungen oder die Beantwortung von Gästeanfragen. Die Voestalpine hat für das europäische Bahnprojekt Rail Baltica ihren bisher größten Rahmenvertrag in der Höhe von rund 470 Millionen Euro erhalten. Geliefert werden bis zu 1000 Hightech-Weichen samt digitaler Überwachungssysteme für die neue Nord-Süd-Bahnverbindung zwischen den baltischen Staaten und Mitteleuropa. Der Auftrag stärke die Voestalpine als Weltmarktführer bei Bahninfrastruktursystemen und damit auch den Standort in Leoben-Donnerwitz. Greenpeace hat die Stadtzentren der 80 größten österreichischen Städte per Satellit analysiert und den Anteil an Grünflächen vermessen. 13 Gemeinden gelten bereits als Naturstadtpioniere mit mindestens 45% Grünflächen. Lustenau führt das Ranking an. Aus der Steiermark schaffte es keine Stadt in die Spitzengruppe. Positiv hervorgehoben wurden jedoch die begrünten Haltestellen in Graz. Und damit zum Wetter. Heute ist es zunehmend sonnig und warm. Bis zu 27 Grad sind möglich. Ab Nachmittag wird es dann aber vor allem im Norden unbeständiger mit einzelnen Wärmegewittern am Nachmittag. Und es gibt kräftigen Nordwestwind. Morgen am Mittwoch wird es dann überall sommerlich warm. Aber es bleibt auch morgen unbeständig.
3: 14.31 Uhr, hier ist das Radio Steiermark Verkehrsservice. Ramsauer Straße, das ist die Landesstraße 711, Sperre zwischen Schladming und Ramsau. Grund ist ein Polizeieinsatz, ausweichen können Sie über Rössing.
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0: Sascha, I feel lonely, das kann Ihnen ja mit Radio Steiermark nicht passieren. Wir begleiten Sie, wo auch immer Sie sind, an diesem Dienstagnachmittag, auch mit unserem heutigen Gast Monika Martin. Noch einmal schön, dass du da bist.
1: Servus, Werner.
0: 30-jähriges Bühnen- und Musikjubiläum. Wir kennen Monika Martin als die Sängerin der ruhigen Töne, die ruhige, die leise, die, wie soll ich sagen, die mit viel Herz ihre Songs macht.
1: Ja.
0: Aber jetzt, sozusagen im 30. Jubiläumsjahr, jetzt haust du aber mal ordentlich auf den Putz. Was lese ich da? Es bist eine Kooperation mit einem Yo, check it out! Rapper eingegangen, was wirklich war.
1: Nein, ich bin wie die Jungfrau zum Kind gekommen, wenn ich das so sagen darf. Vor Weihnachten hat mich jemand über meine E-Mail-Adresse auf meiner Homepage kontaktiert und hat gesagt, hat halt geschrieben, ich habe da ein Lied gemacht für die Oma von meiner Frau und ich möchte bei dieser Oma Danke sagen und ich habe ihr, weil ich sie gefragt habe, wer ist ihre Lieblingssängerin, sie sagte Monika Martin mit dem Lied Goodbye Farewell und ich habe diese Textzeile vom Refrain eingebaut, darf ich das verwenden? Da habe ich gesagt, ich bin die Falsche, ich bin nur die Sängerin, da müssen wir die Plattenfirma fragen. Und dann habe ich gesagt, darf ich das Lied hören? Und ich höre mir das an und ich habe gewarnt. Da habe ich gedacht, oh, heute habe ich einen sentimentalen Tag. Habe es am nächsten Tag wieder angehört und wieder gerührt. Und dann habe ich gewusst, wie ehrlich dieser junge Rapper da bei seiner Oma von seiner Frau Danke sagt.
0: Das war wirklich ein Rap?
1: Das ist ein Rap.
0: Ist ein Rap, ja.
1: Und ich war hin und weg, hat er gesagt, können Sie bitte eine Videobotschaft schicken für Weihnachten, für die Oma als Geschenk? So, nein. Ich rufe am Heiligen Abend an. Wir haben eine halbe Stunde lang telefoniert, die ganze Familie und die Oma hat zuerst gar kein Wort ausgebracht. Die war völlig hin und weg, dass sie jetzt mit ihrer Sängerin telefoniert. Und die mich so gefreut, diese Menschen kennenlernen zu dürfen. Und dann habe ich gesagt, weißt du was, Patrick, so heißt er im echten Leben, habe ich gesagt, ich hole diese

0: jeden Tag in Kontakt. Manche glauben, ich bin Schuss, aber ich habe keinen Schuss. Und ich habe ihr dieses Album Sommerland gewidmet. Mhm. Und ich will aber niemanden runterziehen oder irgendwie zum Nachdenken über den Tod bringen, sondern ich will jemanden, der mit dem Thema konfrontiert wurde, diese Hoffnung in sein Gefühl legen, dass es weitergeht, dass das nicht das Ende ist, dass es nur ein Wechseln des Raumes ist. Und wir gehen in Sommerland erzählt, also beim Video sieht man Mönche Richtung Sonne gehen, ja, wo sie hingehen. Sommerland ist praktisch das Paradies bei den Kelten. Und wir treffen uns in diesem Sommerland irgendwann alle wieder. Und wenn das kein Grund zum Feiern ist, na, dann weiß ich nichts.
1: Feiern ist ein gutes Stichwort, weil wir haben unser Gespräch schon damit begonnen, dass man manchmal Dinge einfach passieren lassen muss. Mhm. Die braucht man nicht lang planen, weil dann geht es meistens nicht. Aber wenn es passiert, passiert es. Gerade dieser Titel Sommerland wird ja im Moment auch an einem Ort gespielt, wo man den jetzt nicht vermuten würde, wenn man dir jetzt gerade zugehört hat, nämlich am Ballermann.
0: Ja, oder? Da habe ich überhaupt nichts verloren im Grunde, weil ganz andere Musik machen, eine ganz andere Einstellung habe. Aber weißt du, wenn es dann vom Schicksal her so sein will, dass ein Lokal dort Sommerland heißt und wenn ich singe, wo ich das nicht gewusst habe, wir gehen in Sommerland, in Sommer, Sommerland, dann ist es eine Fügung von oben.
1: Und dazu brauchst du natürlich auch den dementsprechenden Partybeat und die spielen das jetzt unten.
0: So ist es, weil dieses Wiedersehen ist ein Grund zu feiern und wir sind alle da, aber irgendwann einmal dürfen wir wieder mit unseren Lieben zusammen feiern.
1: Liebe Monika Martin, vielen herzlichen Dank für den Besuch. Ich wünsche dir viel Freude, viel Vergnügen auf deiner momentanen Tournee, deinen Fans viel Freude mit der neuen Musik und jetzt hören wir uns diese Ballermann-Version an vom Sommerland.
0: Ich freue mich.
1: Alles Gute.
0: Danke
1: für den Besuch.
0: Danke, Werner Papa.

Die aktuelle Single von Laura Pausini, Immensament. Einer dieser typischen österreichischen Songs, die man in den ersten Sekunden erkennt, von einem, der heuer 80 Jahre alt geworden ist und nach wie vor, Gott sei Dank wieder, muss man sagen, super drauf ist. Hier ist Boris Bukowski, Trag meine Liebe wie einen Mantel.

Boris Bukowski. Großer Hit. Trag meine Liebe wie einen Mantel. Feine Musik, aber auch weiterhin am Dienstagnachmittag. Nach 15 Uhr legt hier Daniel Neuhauser für Sie auf. Viel Spaß! Ja.

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1: Am Mikrofon Paul Kerker. Im Ringen um das nächste EU-Budget drängt Österreich auf Sparen. In Luxemburg sprechen die EU-Europaminister zum ersten Mal über konkrete Zahlen des Budgets für 2028 bis 2034. Der Vorschlag der zypriotischen EU-Ratspräsidentschaft sieht einen Rahmen von fast 2.000 Milliarden Euro vor. Österreichs Europaministerin Claudia Bauer von der ÖVP lehnt das ab. Aus Luxemburg, Tim Kupal.
2: Österreich will beim mehrjährigen EU-Haushalt den Sparstift ansetzen. Die von Zypern vorgeschlagenen Kürzungen sind Europaministerin Claudia Bauer, ÖVP, nicht genug.
3: Denn eine Kürzung von nicht einmal 2% ist tatsächlich nur ein Tropfen auf dem heißen Stein.
2: Österreich setzt hier auf Absprachen mit anderen Nettozahlerländern, also EU-Länder, die so wie Österreich mehr Geld nach Brüssel schicken, als sie herausbekommen. Unterstützung für Österreichs Position kommt vom deutschen Europaminister Gunter Kriechbaum.
4: Auch die Europäische Kommission, auch die Europäische Union wird den Gürtel enger schnallen müssen.
2: Neben Deutschland und Österreich fordern auch andere Nettozahler wie die Niederlande oder Schweden deutliche Kürzungen des Budgets. Auf der anderen Seite Länder wie Spanien, Italien, Polen, die mehr Geld für den EU-Haushalt wollen und da vor allem mehr Förderungen für die Landwirtschaft.
1: Vegetarische Produkte dürfen in der EU nicht mehr mit Begriffen wie Speck, Hühnchen oder Rippchen beworben werden. Das EU-Parlament hat dafür gestimmt, dass grundsätzlich pflanzliche Produkte weiter mit Fleischbegriffen wie Schnitzel oder Burger bezeichnet werden dürfen, nicht aber, wenn sich ein Begriff auf Tier- oder Fleischarten oder einzelne Teilstücke bezieht. Zum Beispiel Geflügel, Rindfleisch, Rippchen, Schulter, Leber, Kotelett oder Speck. Bevor das Verbot in Kraft tritt, müssen noch die EU-Mitgliedstaaten formell zustimmen. Die US-Bundespolizei FBI hat nach eigenen Angaben einen mutmaßlichen Anschlag auf das Kampfsport-Event vor dem Weißen Haus verhindert. Mehrere Menschen sind festgenommen worden. Nach US-Medienberichten ist das FBI über Chats im Messenger-Dienst Signal auf die Anschlagspläne aufmerksam geworden. Bei der Veranstaltung zum 80. Geburtstag von Präsident Donald Trump sind am Sonntag in einer Arena im Garten des Weißen Hauses Kämpfer der Profiliga UFC gegeneinander angetreten. Dem Flugzeugzulieferer FACC in Oberösterreich sind versehentlich Leichenteile zugestellt worden. Sie sind gestern Nachmittag in Kühlpaketen beim Werk in St. Martin im Innkreis angekommen. Aus Oberösterreich, Daniela Dahlke.
5: 8 Kühlpakete kommen gestern Nachmittag bei FACC im Innviertel an. Als eine Mitarbeiterin die erste Box öffnet, der Schock. Drin liegt ein menschlicher Torso. Auch die übrigen Pakete enthalten Leichenteile. Die alarmierte Polizei kann rasch Entwarnung geben. Die Sendung war für medizinische Untersuchungen bestimmt und hätte an ein Forschungslabor in Deutschland gehen sollen. Offenbar wurden die Pakete nach ihrer Ankunft aus den USA am Flughafen München versehentlich mit einer Lieferung für FACC vertauscht. Die Polizei hat sich dann darum gekümmert, dass die menschlichen Überreste bei dem deutschen Labor ankommen, für das sie bestimmt waren.
1: Das waren die Nachrichten mit Paul Kerker. Und nun zum Wetter.
6: In der Westhälfte Österreichs ziehen jetzt immer mehr Wolkenfelder durch, stellenweise mit Regen. Die Sonne zeigt sich hier nur noch vereinzelt. Und bis zum Abend werden diese Wolken dann auch im Osten ankommen mit ein paar Schauern. Der Wind legt noch zu, erreicht Böen von rund 50 Kilometer pro Stunde im Donauraum. Und die Temperaturen steigen jetzt nur noch wenig. 27 Grad hat es aktuell in Hartberg und in Bad Vöslau. Morgen der Mittwoch wird dann schon ein bisschen wärmer, außerdem windig und immer wieder sonnig. Aber ganz ohne Schauer geht es auch morgen nicht. So viel zum Wetter von Carmen Schüssling.
7: 15 Uhr und 4 Minuten, hier ist noch Radio Steiermark mit dem besten Verkehrsservice des Landes. 10 Minuten länger dauert es auf der Buntigammer Straße in beiden Richtungen, Sie wissen, dort wird gebaut. Außerdem gesperrt die Ramsauer Straße zwischen Schladming und Ramsau, Grund, ein Polizeieinsatz ausweichen geht über Rössing. Das war's, wenn Sie trotzdem noch irgendwo im Stau stehen oder wissen, wo es gefährlich ist, Stern 300, unsere Nummer für Ihre Verkehrsmeldungen, wenn Sie was wissen, kostenlos anrufen.
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7: Millionen Fußballfans auf der ganzen Welt hören auf Experten. Wir hören heute erstmals auf Balu. Worauf unser tierisches Radio Steiermark WM-Orakel vor dem Österreich-Auftakt gegen Jordanien tippt, das hören Sie gleich nach Anne Murray, nach Flo Gruber und Bill Withers. Einen schönen Nachmittag. Freue mich, dass Sie da sind.

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1: Ja, bei Fußball-Weltmeisterschaften, da gehören so tierische Orakel mittlerweile fast genauso dazu wie Tore, Experten und Elfmeterschießen. Das berühmteste Orakel, die berühmteste Wahrsagerkarriere hat wohl die Krake Paul hingelegt, aber auch Esel, Stinktiere, Schweine, sogar Ameisenbären haben schon versucht, den Ausgang großer Spiele vorherzusagen. Und natürlich haben auch wir von Radio Steiermark ein eigenes WM-Orakel. Balu, natürlich mit 2 L, Balu. 3 Näpfe stehen bereit, Sieg, Unentschieden oder Niederlage für Österreich gegen Jordanien morgen. Aber auch unser Frühteam hat heute schon einen ersten Tipp abgegeben.
2: Morgen um die Zeit steht schon 2-0 Österreich.
3: Ja, ist ganz fix.
2: 2-0 Österreich.
4: Ja, wir beenden das Ganze dann mit einem 7-0 oder was?
2: Genau, 7-0. Mhm. Claudia, das Orakel. Ich schwöre, wenn das jetzt wirklich passiert, Claudia.
1: Ja, aber entscheidend ist natürlich, was unser Orakelhund Balu dazu sagt.
5: Wir singen rot. Wir singen weiß. Wir singen rot-weiß Österreich. Auf geht's. Österreich gegen Jordanien. Und unser Balu gleich einmal in Richtung Unentschieden. Frisst gleich jetzt einmal das Futter. Österreich, die Nummer 23 der FIFA-Weltrangliste gegen die Nummer 63. Balu hat sich entschieden. Ich würde mal sagen, einen Punkt, den haben wir fix.
1: Na gut, unentschieden laut Balu. Wir werden sehen, unser fressendes WM-Orakel und seine erste Prognose. Sehen Sie auch bei uns auf Insta, ORF Steiermark.
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0: Liebe.
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1: George Ezra, jetzt noch um 4 Minuten vor 3:30. Gleich die Nachrichten, Wetter und Verkehr.

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2: Die Ärztekammer warnt vor einem Mangel an Pathologinnen und Pathologen in Österreich. Es fehlen 150 Fachkräfte. Graz ist neben Wien einer der größten Ausbildungsstandorte. Dennoch ist nur etwa die Hälfte der 160 Studienplätze besetzt. Außerdem stehe eine Pensionierungswelle an. Die Fachgesellschaft fordert daher Maßnahmen, um langfristige Engpässe etwa bei der Diagnostik und bei Krebsbehandlungen zu verhindern. Knapp zwei Wochen vor der Grazer Gemeinderatswahl bringen sich die Neos für eine Zusammenarbeit mit der KPÖ von Bürgermeisterin Elke K. ins Spiel. Eine Koalition schließe man weiter aus, eine Partnerschaft könne man sich aber vorstellen, heißt es von der Parteispitze. Zentrale Punkte für die Neos sind eine Fixplatzgarantie in der Kinderbetreuung sowie mehr Transparenz und weniger Bürokratie. Ein 39 Jahre alter Landwirt aus Kirchberg an der Raab musste heute nach einem Arbeitsunfall ins Krankenhaus gebracht werden. Laut Polizei wollte der Mann eine Futterförderschnecke putzen und geriet dabei mit seiner Hand in die Maschine. Er war zum Unfallzeitpunkt alleine und wird nun im LKH Feldbach behandelt. Und damit zu den Wetteraussichten. Einen Mix aus Sonne und Wolken hat der heutige Dienstag auch am Nachmittag zu bieten. Bis zum Abend können sich am häufigsten in der Obersteiermark vereinzelt gewitterige Regenschauer bilden. Die Tageshöchstwerte 21 bis 26 Grad. Morgen am Mittwoch legen die Werte dann noch etwas zu. 22 bis 29 Grad sind möglich und es bleibt im ganzen Land unbeständig.
0: 15:32 Uhr, ich bringe Sie noch gut durch diesen Dienstagnachmittag. Da haben wir Probleme auf der Ramsauer Straße, die ist gesperrt zwischen Schladming und Ramsau, kommt ein Polizeieinsatz, ausweichen geht über Rössing und wir stauen uns durch den Grazer Nachmittagsverkehr, im Speziellen Probleme auf der Puntigammer Straße bei der großen Baustelle, da brauchen Sie eine Viertelstunde länger in Fahrtrichtung Liebenau. Wenn Sie sonst noch irgendwo im Stau stecken oder wissen, wo es gefährlich ist, Stern 300 ist unsere Nummer für Ihre Verkehrsmeldungen. Sage vielen lieben Dank, wünsche eine gute Fahrt und kommen Sie immer gesund an.
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0: Habe jetzt eine gute Nachricht für alle Frühstückstische in Österreich. Die Marmelade ist offiziell zurück. Warum sie überhaupt einmal verschwunden war, das hören Sie gleich nach guter Musik von Martin, Fleetwood Mac und Dolly Parton macht den Anfang. Wenn Sie unterwegs sind, bitte gut aufpassen, Sie wissen, 10 Minuten länger auf der Puntigammer Straße und nichts geht auf der Ramsauer Straße.
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Es gibt ja manche Songs, die müssen nicht laut sein. Die wirken auch, wenn sie ganz leise sind, ganz unaufgeregt und plötzlich hört man genauer hin. Dreams ist so ein Lied von Fleetwood Mac für alle, die vielleicht gerade in der Arbeit sind, nicht einmal in der Steiermark, vielleicht auch irgendwo, wo sie uns zuhören. Viel Freude damit.

0: Leben lang. Also für die meisten von Ihnen war die Sache ohnehin klar. Aufs Frühstückssemmerl kommt die Marmelade und nicht die Konfitüre. Es war aber nicht immer so. Was in Österreich seit jeher Marmelade heißt, war jahrelang als Konfitüre im Handel. So eine EU-Regelung allerdings. Seit wenigen Tagen ist es nimmer so. Warum die Marmelade jetzt offiziell wieder Marmelade heißen darf, berichtet Maria Kern.
1: Marmelade gehört für viele zum Frühstück wie Semmel und Brot. Im Supermarktregal fand man sie hierzulande aber seit Anfang der 2000er Jahre meist nur als Konfitüre oder Fruchtaufstrich. Eine EU-Regelung schrieb das vor, was 2003 zum sogenannten Marmeladestreit führte. Direktvermarkter durften den Begriff weiterverwenden große Betriebe nicht. Mit der novellierten EU-Frühstücksrichtlinie fällt das nun weg. Anbieter wie Darbo oder Spar bleiben vorerst bei Konfitüre. Der Umstellungsaufwand sei zu groß. Bei der Wiener Firma Stauz steht nun aber wieder Marmelade auf dem Etikett, sagt Geschäftsführer Stefan Schauer.
2: Aus nostalgischen Gründen. Früher hieß es Großmutters Marillenmarmelade und heute heißt es Oma Staud Marillenmarmelade. Wieder.
1: Somit geht ein jahrelanger Streit ums Eingemachte zu Ende.
0: Und wie schaut der Kropfen aus?
3: Ganz schön flaumig und mit voll viel Marmelade.
0: Mit Marmelade, wir haben sie offiziell wieder. Herzlich willkommen. 2 Minuten vor 3:15 ist es, 15.43 Uhr, Lust auf ein bisschen Nachmittags-Country von Ella Langley, Choose in Texas. Viel Freude damit.

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1: Jeanette Biedermann jetzt um 4:09.
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0: 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Es ist 4:16 Uhr, Dienstag. Zeitung austragen, Babysitten, im Gasthaus aushelfen oder also Regale einräumen. So war es bei mir viele Jahre lang in den Sommerferien im großen Supermarkt oder dann mit dem Pizzataxi unterwegs, dann mit dem Führerschein. Womit haben Sie eigentlich Ihr erstes Geld verdient?
1: Das war in der Nähe, wo wir gewohnt haben, hat es eine Ribislandlage gegeben mit Raute und schwarze Ribisln und da sind wir Brocken gegangen. Weiß ich nicht, 2, 3 so Kerberl zusammengebracht am Tag, weil es ja mühsam gewesen, da hat es keine Riffel gegeben, aber da haben wir uns mit die Hände gebracht.
2: Beim DM habe ich mal ein Ferial gearbeitet.
3: Ich war bei 25 Jahren beim Saubermacher und da habe ich unterschiedlich Ferialarbeiter dabei gehabt. Und die waren traumhaft, Studenten halt. Ne? Der eine hat Rechter studiert, der andere Anwalt und lauter so feine Leute halt. Ne? Also mit mir mitgefahren, hinten oben, ne? Alles lauter, aber echt traumhaft gewesen.
4: Daheim auf dem Bauernhof habe ich meinen Ferialjob gefuttert. Garten, Haus, einmal alles.
0: Na fleißig, fleißig, welche Ferialjobs heuer besonders gefragt sind, was es da für Besonderheiten am Ferialjobmarkt gibt. Gleich nach 16 Uhr reden wir drüber.

0: Genau so geht's weiter nach 16 Uhr mit Ihrer Lieblingsmusik und dem besten Musikmix für den Dienstagnachmittag. Musik aus der Steiermark, Tintim. Wir bleiben bei steirischer Musik. Chris Watzig, die Nachtigall von Graz. Komm, lass uns tanzen, lass uns singen, lass uns hier ganz was tun. Auch er ist mit dabei und Sunshine, Sunshine Reggae. Laid back, jetzt gibt's Nachrichten, Wetter und Verkehr. Dann hören wir einander wieder. Bis gleich, freue mich auf Sie.
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2: Am Mikrofon Paul Kracke. Über eine Verlängerung des Wehrdienstes soll noch im Sommer entschieden werden. Bundeskanzler Christian Stocker von der Volkspartei hat bei einer Pressekonferenz darauf gedrängt, dass es eine Entscheidung in den kommenden Wochen gibt. In Kraft treten soll die Reform mit Jahresbeginn.
3: Mir ist wichtig, am 1.1.27 soll diese Reform in Kraft sein. Und wie wir dorthin kommen, ist nicht der wichtigste Weg. Es ist auch wichtig, aber es ist nicht der wichtigste Weg. Mir ist das Ergebnis am wichtigsten. Und daher glaube ich, dass wir im Sommer ein Ergebnis vorliegen haben sollten,
2: sagt Bundeskanzler Stocker. In Wien läuft zum 10. Mal der Klimagipfel von Schauspieler Arnold Schwarzenegger, der Austrian World Summit. Schwarzenegger sagt, mehr denn je sei es nötig, aus fossiler Energie wie Öl oder Gas auszusteigen. Stargast des Austrian World Summit ist heuer die unterlegene US-Präsidentschaftskandidatin Kamala Harris. Zwischen Israel und den Palästinensern droht eine neue Konfrontation. Der rechtsnationalistische Finanzminister Bezalel Smotrich hat nach 30 Jahren das sogenannte Hebron-Abkommen aufgekündigt. Smotrich erklärt, zahlreiche Befugnisse in der geteilten Stadt Hebron im Westjordanland würden wieder bei Israel liegen, nicht mehr bei der palästinensischen Stadtverwaltung. Palästinenser Präsident Mahmoud Abbas spricht von einer gefährlichen Entscheidung. Die radikal-islamische Hamas fordert die Palästinenser auf, sie sollten alle Formen des Widerstands verstärken. Im Burgenland ist in einem Garten ein Meteorit gefunden worden. Der Stein ist so groß wie ein Golfball. Er dürfte 4,5 Milliarden Jahre alt sein. Aus dem Burgenland Christopher Iwanschitz.
4: In ihrem Garten in Zagersdorf entdeckt Gerlinde Iwan sich ein Loch im Wellblechdach ihrer Pergola.
5: Und dann habe ich gesagt, das ist sicher eine Steinschleuder oder ein Meteorit.
4: Es stellt sich heraus, dass es sich tatsächlich um einen Meteoriten handelt. Erst Ende Jänner wurde südlich von Wien und westlich von Eisenstadt ein heller Feuerball gesichtet. Eine dokumentierte Sichtung ist neben dem gefundenen Gestein auch notwendig dafür, dass es sich um einen offiziellen Meteoritenfall handelt. Seit den 1760er Jahren gibt es nur 10 klassifizierte Meteoriten in Österreich. Andrea Patzer vom Naturhistorischen Museum Wien.
6: Wenn sich diese Probe, dieser Meteorit mit dem Fallereignis vom Januar tatsächlich verknüpfen lässt, dann wäre das der erste burgenländische Meteorit Österreichs.
4: Im deutschen Dresden wird das Gestein aus dem Asteroidengürtel jetzt noch untersucht.
2: Die portugiesische Autorin Lídia Jorge erhält den österreichischen Staatspreis für europäische Literatur. Wie das Kulturministerium mitteilt, wird damit das Gesamtwerk Jorges honoriert. Der Preis ist mit 25.000 Euro dotiert. Übergeben wird er Ende Juli bei den Salzburger Festspielen. Lídia Jorge hat 13 Romane veröffentlicht, weiters Erzählungen, Theaterstücke, Gedichte und Kinderbücher. Zu ihren bedeutendsten Werken zählen die Romane Erbarmen oder Der Tag der Wunder. Das waren die Nachrichten mit Paul Kracke. Und nun zum Wetter.
7: Teils sonnig, teils bewölkt geht's durch den Dienstagnachmittag und auch ein paar Regentropfen sind dabei, etwa in Tannheim bei 17 Grad. Im sonnigen Villach sind es dagegen 27 Grad geworden und im Donauraum ist es windig. In der kommenden Nacht bleibt die Luft anfällig für Schauer, der Wind aber flaut ab und die Temperaturen sinken auf 17 bis 10 Grad. Gibt also gute Bedingungen zum Durchlüften. Und bevor sich am Donnerstag heiße Luft breit macht, geht es morgen noch einmal warm, aber nicht ganz beständig weiter. Schauen. So viel zum Wetter von Carmen Schüssling.
0: 16 Uhr und 4 Minuten, hier ist noch das Radio Steiermark Verkehrsservice. Schauen wir wieder auf die Ramsauer Straße, die ist gesperrt zwischen Schladming und Ramsau. Der Polizeieinsatz, die Erhebung dort ist jetzt zu Ende, aber die Straße bleibt gesperrt. Grund ist eine defekte Baumaschine, auch das haben wir schon berichtet. Jetzt ist aber klar, diese kann nicht abtransportiert werden und kann nur vor Ort repariert werden. Ausweichen können Sie über Rössing. Das Ganze dauert bis morgen am Nachmittag. Wir halten Sie da natürlich auf dem Laufenden. Und wir brauchen länger in Graz. 10 Minuten Stau gibt es auf der Puntigammer Straße in Richtung Liebenau, auf der Meran- und der Plüdemanngasse statt auswärts und auf der Grabenstraße statt einwärts. Kann natürlich auch woanders stauen. Wenn Sie was wissen, bitte rufen Sie an, kostenlos unter Stern 300. Vielen Dank und gute Fahrt.
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0: Hallo allerseits.

0: so schnell nachgerechnet, heute schreiben wir den 16.06., heißt 24 Tage nur mehr bis zu den großen Ferien, zu den Sommerferien. Und dann heißt es für die einen 9 Wochen Freiheit und Freizeit und für die anderen vielleicht die Gelegenheit, das erste eigene Geld zu verdienen. Ja, und wer glaubt, dass Ferialjobs nur aus Regale einschlichten, Eis verkaufen und putzen bestehen, der wird jetzt überrascht sein, weil unser Reporter Gregor Waltl, der hat herausgefunden, dass es ganz spezielle Ferialjobs für Jugendliche in der Steiermark gibt.
1: Also aus einer riesen Auswahl an Jobangeboten habe ich jetzt 3 in der engeren Wahl. Angebot Nummer 1. Die Firma Müllex in Hofstetten an der Raab sucht über den Sommer einen Müllwagenbeifahrer. Silvia Wiener, was muss ich für Voraussetzungen mitbringen?
2: Dass man körperlich belastbar ist und eine gute Fitness mitbringt. Und natürlich Wind und Wetter dürfen man nicht von der Arbeit abschrecken.
1: Muss man auch geruchsunempfindlich sein?
2: Ja, teilweise schon. Der Restmüll sagt, der stinkt dann meistens mehr bei der Abholung, als wenn er dann am Hof bei uns ankommt.
1: Haben Sie schon Menschen gemeldet?
2: Es gibt aber noch recht. Das bringe ich aus. Es gibt noch Restplätze.
1: Es gibt noch Restmüllplätze sozusagen. Apropos Geruch, für viele ist es der Geruch des Sommers, Grillhändl. Die Firma Lukic in Paldau sucht einen Steirer Huhn Grillprofi, Wolfgang Lindl. Ich bin sonst eher der Bratwürstel- und Kotelettgriller. Was erwarten Sie sich von einem Grillprofi?
3: Als erstes eine Bereitschaft für Wochenendarbeit, alles andere, sage ich, ist zu lernen.
1: Und wenn einmal beim ersten Mal ein Händerl ein bisschen zu dunkel wird, ist jetzt fürs erste auch noch nicht das ganz große Problem.
3: Das wird nicht das Problem sein, nein. Es gibt natürlich unterschiedliche Kunden. Der eine will es eben dunkler, der andere will es heller. Deswegen, da muss eben dann der Grillprofi auf das einstellen.
1: Aber das bringen wir mir auch noch bei, oder?
3: Bringen wir auch Ihnen bei, kein Thema. Können Sie jederzeit gern kommen.
1: So, und dann noch Nummer 3. Das Jufa-Hotel Donnersbach-Wald sucht einen Kinderbetreuer. Aber was steht da? Du bist eine natural born gute Laune Bee. Oh je, also eine Biene. Naja, da bin ich eher der faule Willi-Typ oder der gute Laune Bär. Mal sehen, was es wird, und wenn nichts davon klappt, dann halt weiterhin Radiopraktikant. Ist auch okay.
0: Alle Infos zu diesen und vielen weiteren Ferialjobs, dazu Tipps zu Bewerbung und rundherum, was rechtlich wichtig ist, finden Sie natürlich bei uns im Internet unter steiermark.orf.at. Ja, und wenn man noch keinen hat, sollte man wirklich jetzt schon langsam drauf schauen, dass man einen hat, wenn man braucht. Ein Ferialjob. Cock Robin jetzt um 16.16 Uhr. Schönen Dienstagnachmittag.

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1: Ja, dann hören wir uns gemeinsam den neuen Song von Chris Watzinger an. Lass mal Sorgen, Sorgen sein.
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0: Chris Watzig um 3 Minuten vor 16.30 Uhr. Gleich das Nachmittagsjournal und ich muss sagen, es ist ja wirklich erstaunlich. Manche Songs haben eine unglaubliche Reise hinter sich. Diese Reise beginnt bei James Bond in den 60ern, führt über Jamaika und landet schließlich als österreichischer Sommerhit in den 90ern. Hier ist die steirische Band Tim Tim mit Under the Mango Tree. Viel Spaß.
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0: Zeit für ausführliche Nachmittagsinformation. Das Journal jetzt um 16.30 Uhr.
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2: Der Gemüseanbau in Österreich soll verstärkt werden, denn die Steirerinnen und Steirer essen immer mehr Gemüse. Die Chancen für die heimischen Bauern seien groß und man wolle die Abhängigkeit von anderen Ländern verringern. Derzeit deckt das heimische Gemüse etwa die Hälfte des steirischen Bedarfs ab. Eva Pöttler berichtet.
3: Der Grazer Krauthäuptel, Fenchel, Gurken, Paradeiser und weiteres Gemüse wachsen auf steirischen Feldern. Immer öfter kommen aufgrund der Wetterextreme Folientunnel zum Einsatz. Effiziente Bewässerungssysteme und innovative Anbaumethoden werden ebenso immer wichtiger. Hemmer Leubnecker, Geschäftsführerin des Landesverbands der steirischen Gemüsebauern, sagt:
4: Der Gemüsebau in der Steiermark ist kontinuierlich über die letzten Jahre gestiegen. Von der Fläche sind wir aktuell bei 1700 Hektar in etwa. Und da ist so ein konstanter Anstieg in den letzten Jahren gewesen.
3: 2025 wurden rund 32.400 Tonnen Gemüse von den rund 600 steirischen Gemüsebauern geerntet. Viele setzen auf Abhofverkauf. Der Gemüseanbau gilt als Zukunftsfeld für Quereinsteiger und Umsteiger, etwa aus der Milch-, Vieh- und Rinderhaltung. Schon mit rund 5.000 Quadratmetern ist ein Vollerwerb möglich. Das Agrarressort des Landes Steiermark fördert die Ausbildung für Gemüseanbau an der Gartenbauschule Groß-Wilfersdorf. Mit September geht der nächste Lehrgang los. Er ist kostenlos, dauert 2 Jahre und ist berufsbegleitend. Eine möglichst starke Eigenversorgung ist das Ziel, denn der Appetit auf Gemüse wächst, sagt Hemmer Leubnecker.
4: Generell gibt es die Zahlen österreichweit und da ist es so, dass der Gemüsekonsum stetig steigt. Vor 30 Jahren waren wir bei ca. 92 Kilo im Jahr pro Kopf und aktuell sind wir bei 117 Kilo.
3: Besonders beliebt sind Paradeiser, Zwiebeln und Karotten.
2: Der Verein Neustart warnt vor geplanten Budgetkürzungen bei der Bewährungshilfe, die laut dem Verein die öffentliche Sicherheit gefährden könnten. In der Steiermark betreut Neustart rund 2200 Klienten. Die Kürzungen in der Höhe von rund 3 Millionen Euro im kommenden Jahr könnten zu weniger Personal und einer höheren Belastung der Bewährungshelfer führen. Besonders betroffen wären Jugendliche sowie die Betreuung von Gewalt- und Hochrisikotätern. Erfolgreiche Resozialisierung verhindert Kriminalität und sei oft günstiger als Haft, heißt es von Neustart. Wir kommen zum Sport. Die steirische Fußballmeisterschaft ist mittlerweile zu Ende gegangen. Hierzulande ist alles in der Sommerpause. Der volle Fokus gilt der Weltmeisterschaft in den USA, Kanada und Mexiko und dem morgigen Auftaktspiel des rot-weiß-roten Nationalteams. Die Basis all dessen ist die Nachwuchsarbeit der vielen kleinen Fußballvereine im ganzen Land. Und Fußball ist auch ein Wirtschaftsmotor und hat in der Steiermark einen gesellschaftlichen Wert von 315 Millionen Euro, wie Christian Prattes berichtet.
5: Wichtigster Faktor, der Fußball erst zum Business macht und am Leben erhält, das sind die dabei 9.644 freiwilligen Helferinnen und Helfer. Sie haben im letzten Jahr knapp 1,6 Millionen Stunden an freiwilligen Tätigkeiten geleistet. Das entspricht 932 Vollzeitarbeitskräften. Und trotzdem nimmt genau diese freiwilligen Arbeit immer mehr ab, was den Vereinen mittlerweile stark zusetzt. Hier brauche es deshalb die Hilfe und die Unterstützung aus den Gemeinden, sagt der Steirische Fußballverband mit Präsident Wolfgang Bartosch.
6: Man muss den gesellschaftlichen Wert der freiwilligen Arbeit entsprechend honorieren, in Form von Ehrungen, Auszeichnungen, dass man hier auch Schulungen anbietet, auch finanzielle Unterstützungen für die freiwillige Tätigkeit.
5: Viel freiwillige Arbeit passiert auch in der Kantine und die sei wirtschaftlich nicht zu unterschätzen, denn die Kantine sei das neue Wirtshaus am Fußballplatz. Hier kommen die Gemeinde zusammen und hier lukrieren die Vereine auch die wichtigsten Einnahmen, ähnlich wie bei den VIP-Clubs der Großen.
6: Die Einnahmen aus dem Kantinenbetrieb sind bei den meisten Vereinen das finanzielle Rückgrat. Sind bis zu 25% der Gesamteinnahmen bei vielen Vereinen und bei manchen kleinen Vereinen sogar noch mehr.
5: Sportlich hat der steirische Fußball in der abgelaufenen Saison große Erfolge gefeiert. Der ASK Voitsberg wird neben Kapfenberg und Sturm 2 ab Herbst wieder in der zweiten Liga zu finden sein. Bei der Bundesländermeisterschaft hat die steirische U14-Mädchenauswahl den ersten Platz geholt. Im Amateurfußball sticht heuer der ASK Murfeld heraus. Der Club konnte in der ersten Klasse Mitte B jedes Spiel der Meisterschaft gewinnen.
2: Gute Nachrichten kommen heute für alle Sturmfans. Es gibt grünes Licht für die UEFA Champions League Qualifikationsspiele der Grazer auf heimischem Rasen. Denn die Umbauarbeiten an der Flutlicht- und Kabelinfrastruktur im Stadion Graz-Liebenau werden rechtzeitig vor Beginn der zweiten Qualifikationsrunde am 21. und 22. Juli abgeschlossen sein. Der Gegner des SK Sturm steht noch nicht fest. Und eine Neuverpflichtung gibt es beim GAK. Die Grazer Roten konnten den Brasilianer Anderson für sich gewinnen. Der 28-jährige Rechtsverteidiger wechselt vom Absteiger Blau-Weiß Linz nach Graz. Er hat einen Vertrag bis 2028 unterschrieben. Wir kommen zum Wetter und damit zur aktuellen Temperaturstatistik für die Steiermark. In Graz sind heute Werte zwischen 12 und 26 Grad gemessen worden. Das ist ein Mittel von 19 Grad und dieses Mittel liegt 2 Grad über dem langjährigen Durchschnitt. In den Abendstunden kann es noch einige gewitterige Regenschauer geben. Nachts klingt der Regen dann ab. Die Werte gehen auf 15 bis 8 Grad zurück. Und morgen am Freitag wird es dann zunehmend sonnig und noch wärmer mit bis zu 29 Grad. Aber es bleibt unbeständig.
0: 16.36 Uhr, ich bringe Sie noch gut durch den Dienstagnachmittag. Ramsauer Straße, Sperre zwischen Schladming und Ramsau, Grund eine defekte Baumaschine, die nicht abtransportiert werden kann und vor Ort repariert werden muss. Ausweichen können Sie derweil über Rössing, das Ganze dauert noch bis morgen am Nachmittag. Und 10 Minuten länger, aktuell brauchen Sie, wenn Sie unterwegs sind, in Graz auf der Puntigamer Straße, Fahrtrichtung Liebenau und auf der Grabenstraße, stadteinwärts. Das soll es gewesen sein, wenn Sie sonst noch irgendein Problem entdecken, irgendwo im Stau stehen, wissen, wo es gefährlich ist oder wissen, wo es blitzt, dann bitte schnell anrufen. Unter Stern 300 sage ich vielen lieben Dank und wünsche eine gute und sichere Fahrt.
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0: Und die Musik zum gut nach Hause kommen kommt von mir, Peter Cornelius, die Bangles, Nino De Angelo und jetzt Laid Back mit dem Sunshine Reggae.
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1: Mario Fender, in dieser Woche unterwegs mit einer Jausen. Gestern hat er eine Besonderheit schon erlebt, zweimal Station gemacht, weil dann die Feuerwehr auch noch versorgt werden hat müssen, weil der ursprüngliche Gewinner so lieb war und die Jause auch weitergegeben hat. Hat er gesagt, die Herren dort von der Grazer Berufsfeuerwehr, die leisten so Großartiges, die haben sich diese Jausen auch verdient. Wo ist es heute hingegangen? Nach der Sendung Guten Morgen Steiermark, kann nur so viel verraten, in die Obersteiermark, nach Vohnsdorf. Was der Mario dort erlebt hat, hören Sie gleich nach Don Gibson und Oh Lonesome.

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2: Was ist für dich das Schöne hier in der Arbeit beim Blumenhaus Fortin?
3: Also ich muss sagen, ich tue sehr gerne Sträuße binden und dass jeder einfach anders ausschaut. Speziell die Herbststräuße, liebe ich.
2: Und genau das ist ja das Schöne für mich bei der Radio Steiermark Jausenpause. Man weiß ja nie, wo man hinkommen darf. Jetzt bei dir, Harald Fortin, euer Gärtnerei, die hat eine ewig lange Geschichte.
4: Das stimmt, uns gibt es seit 1933 und ich bin in der dritten Generation. Ich habe die Ehre und auch immer die Lust, da schön zum Werkeln eigentlich.
2: Habt ihr da Pflanzen, die es noch von damals irgendwo gibt, Bäume oder irgendwas angesetzt? Oder?
4: Ja, wenn man da rausschaut, da ist ein Magnolienbaum, der hat mein Großvater noch gesetzt. Der ist jetzt 60 Meter hoch und der ist ja 60, 70 Jahre alt.
2: Tut man dann selber eigentlich auch noch garteln, wenn man es den ganzen Tag in der Arbeit hat quasi?
5: Sehr gerne tut man garteln zu Hause, weil man muss das ja alles ausprobieren, was man da kauft oder was man sieht, muss man ja alles probieren, dass man die Kunden sagen kann, das schmeckt oder eher nicht. Ich habe nur ein Hochbeet, aber da ist viel zu viel drinnen. Also man muss alles probieren. Unser Neiden, den Spargelsalat zum Beispiel, der schaut schon sehr lustig aus. Dann bin ich schon neugierig, wie er wird.
2: Musikalisch, damit die Blumen auch schön wachsen, angeblich soll das ja helfen, habe ich gehört.
6: Ja, das ist gar nicht so abwegig, mein Lieber. Das stimmt. Und dadurch, das schönste Lied für mich im Sommer ist natürlich, und irgendwann bleibe ich dann dort, vom Steinbecker.
2: Weil Griechenland, das ist dein Land, Elke.
6: Herrlich, herrlich. Ich freue mich so drauf wieder, wenn ich das besuchen darf. Aber die Gitarrenklänge, wenn das so anfängt, ach, das macht dann das Herz auf.
7: Ja, definitiv, dann hätte ich gesagt, tu mal was, dass das Herz aufgeht. 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
6: Förderung für Photovoltaik und Stromspeicher kann wieder beantragt werden. Österreichs Fußballnationalteam steht kurz vor dem ersten WM-Spiel. Zum Journal um 5 begrüßt Sie Paul Kranker. Seit wenigen Augenblicken können wieder Förderansuchen für Photovoltaikanlagen und Stromspeicher gestellt werden. Gefördert wird, solange das Geld reicht. Dieses Mal sind 12 Millionen Euro vorgesehen. Beim ersten Förderaufruf heuer war die Nachfrage enorm. Es konnten bei weitem nicht alle Anträge gefördert werden. Daher wird auch jetzt mit einem Ansturm gerechnet. Rainer Hasewa berichtet.
7: Wer zuerst kommt, mal zuerst, ist die Devise, denn es geht darum, um 17 Uhr pünktlich vor dem Computer oder mit dem Handy zu sitzen, um sich elektronisch anzumelden, also quasi ein Ticket zu ziehen bei diesem Fördercall, so die korrekte Bezeichnung. Gefördert wird je nach Größe der Anlage in unterschiedlicher Höhe, maximal ein Drittel der Anschaffungskosten. Außerdem lässt sich auch zusätzlich ein Made in Europe Bonus lukrieren. Der wird noch einmal gefördert, wenn Komponenten in Europa produziert wurden. Schnell sein lohnt sich jedenfalls. Beim sogenannten ersten Fördercall wurden heuer 29.000 Anträge eingereicht. Obwohl die Mittel damals kräftig aufgestockt wurden, konnten nur 12.500 Anträge auch tatsächlich gefördert werden. Heute also ab 17 Uhr das Ticket, den echten Förderantrag einreichen, kann man dann noch bis 30. Juni.
6: Über eine Verlängerung des Wehrdienstes soll noch im Sommer entschieden werden. Bundeskanzler Christian Stocker von der ÖVP drängt darauf, dass es eine Entscheidung in den kommenden Wochen gibt. In Kraft treten soll die Reform mit Jahresbeginn. Stocker unterstützt das Modell der Wehrdienstkommission. Sie empfiehlt, dass der Grundwehrdienst 8 Monate dauert und man dann insgesamt 2 Monate zu Übungen eingezogen wird. US-Präsident Donald Trump macht Druck auf Russland für ein Ende des Ukraine-Kriegs. Am Rande des G7-Gipfels in Evian in Frankreich hat Trump Russland aufgefordert, ein Abkommen mit der Ukraine zu schließen. Zuvor ist Trump erstmals seit einem halben Jahr mit dem ukrainischen Präsidenten Volodymyr Zelensky zusammengetroffen. Nach Trumps Angaben soll es demnächst ein weiteres Gespräch geben. Das Europaparlament hat den Weg für die vollständige Umsetzung des Zollabkommens der EU mit den USA freigemacht. Das Parlament hat noch eine Art Sicherheitsnetz nachverhandelt. Grundsätzlich soll aber eine Reihe von US-Produkten zollfrei in die EU verkauft werden können. Aus Straßburg, Robert Zickmund.
8: Autos, Maschinen oder Hummer. Die europäischen Zölle auf solche US-Produkte sollen abgeschafft werden. Das haben EU-Kommissionspräsidentin von der Leyen und US-Präsident Trump letzten Sommer in Schottland verhandelt. Im Gegenzug gilt dann in den USA ein Einheitszollsatz von 15% für die meisten EU-Produkte. Dieser schlechte Deal war noch das bestmögliche Ergebnis, hieß es damals. Doch das EU-Parlament konnte nun noch Notfallsklauseln einbringen. Wenn sich die USA nicht an den Deal halten, wird auch die EU reagieren, so Berichterstatter Bernd Lange.
9: And if the US will not stick to this commitment with this legal text, we can and we will react.
8: Das EU-Parlament nahm das Abkommen heute mit großer Mehrheit an. Nun muss nur noch der Rat zustimmen. Das gilt als Formalität.
6: In wenigen Stunden beginnt für Österreichs Fußballnationalteam das erste Spiel der Weltmeisterschaft. Österreich trifft auf Jordanien. Teamchef Ralf Rangnick fordert, das Spiel müsse bestritten werden, als sei es ein Endspiel. Aus San Francisco meldet sich Daniel Kulowitz.
10: Die Überraschungen der letzten Tage haben es gezeigt. Die Nummer 24 Österreich muss auch vor der Nummer 63 Jordanien Respekt haben und man darf sich nicht täuschen lassen.
11: Wir werden den Gegner ganz sicherlich nicht unterschätzen. Wir haben das den Jungs auch noch mal klipp und klar gesagt, dass das alles andere als Laufkundschaft ist, wo es nur noch darum geht, wie hoch man gewinnt. Das ist überhaupt nicht der Fall.
10: Sagt der ÖFB-Teamchef Ralf Rangnick, meint, Jordanien saugt einen Gegner an, um ihn dann eiskalt auszukontern. Auf das gilt es aufzupassen. Und der Gegner lobt Österreichs Nationalteam in den höchsten Tönen. Österreich hat eines der stärksten Teams dieser WM, sagt der Teamchef von Jordanien, Jamal Selami. Natürlich haben die großen Nationen andere, größere Stars, aber bei ihnen ist die Mannschaft der Star und natürlich der Trainer. 21 Uhr Ortszeit, 6 Uhr früh mitteleuropäischer Zeit. Endlich WM-Auftakt für Österreichs Nationalteam gegen Jordanien.
6: Das war der Journal um 5 mit Paul Kranker. Und nun zum Wetter.
12: In den kommenden Tagen baut sich eine Hitzewelle auf. Am Wochenende wird es viele an die Badeseen locken, bei bis zu 36 Grad und zeitweise Sonne. Allerdings in der schwülen Luft entwickeln sich teils heftige Wärmegewitter. Und bis zum Start der Hitze gibt es noch einen warmen, aber nicht ganz beständigen Tag. Das ist morgen der Mittwoch. Da wird zwar in Summe überwiegend sonnig, es ziehen aber über den Tag verteilt auch Wolken durch mit ein paar Schauern und einzelnen Gewittern am Nachmittag. Die Höchstwerte morgen 22 bis knapp 30. Grad. So viel zum Wetter von Carmen Schüssling.
13: 17 Uhr und 5 Minuten, hier ist noch das Radio Steiermark Verkehrsservice, jetzt mit Problemen. Auf der S35, der Bruckerschnellstraße, Fahrtrichtung Bruck zwischen Perneck und dem Knoten Bruck, steht ein defektes Fahrzeug am rechten Fahrstreifen. Bitte passen Sie da gut auf. Ich wiederhole, S35, Bruckerschnellstraße, Fahrtrichtung Bruck, ein defektes Fahrzeug am rechten Fahrstreifen zwischen Perneck und dem Knoten Bruck. Nach wie vor gesperrt, die Ramsauer Straße zwischen Stadtming und Ramsau, Grund eine defekte Baumaschine, die nicht abtransportiert werden kann und vor Ort repariert werden muss. Das Ganze dauert bis morgen am Nachmittag, ausweichen können Sie über Rössing. Und 10 Minuten länger dauert es aktuell in Graz auf der Puntigammer Straße in Fahrtrichtung Liebenau. Aber rechnen Sie aber auch in die Gegenrichtung mit Verzögerungen und eine Viertelstunde länger dauert es aktuell auf der Grabenstraße. Stadt einwärts. Gute Fahrt.
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13: Wir haben es im Journal um 5 kurz angerissen. Eine ganze Fußballgeneration hat drauf gewartet. Morgen spielt Österreich wieder einmal bei einer Fußball-Weltmeisterschaft. Wie die Stimmung kurz vor dem Auftakt gegen Jordanien ist, das hören Sie gleich aus dem Teamcamp. Hier ist Radio Steiermark mit der besten Musik des Landes. Die Moss Company gibt's, aber die Tremolos. Und los geht's mit Olivia Newton-John. Freue mich, dass Sie da sind. Schönen Dienstagnachmittag gemeinsam.

0: Die Most Company, 17.16 Uhr ist es. Radio Starmark noch einmal mit der Wiederholung der Gefahrenmeldung. Bitte aufpassen auf der S35 der Brucker Schnellstraße in Fahrtrichtung Bruck. Da steht zwischen Perneck und dem Knoten Bruck ein defektes Fahrzeug am rechten Fahrstreifen. Bitte Vorsicht in diesem Bereich und runter vom Gas.
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0: 28 Jahre hat Österreich darauf gewartet, auf diesen Moment, und morgen ist es soweit. Mit dem Spiel gegen Jordanien kehrt das rot-weiß-rote Nationalteam erstmals seit der WM 98 wieder auf die ganz, ganz große Fußballbühne zurück. Gespielt wird in der San Francisco Bay Area. In einem Stadion, das normalerweise dem Football gehört. Die Bilder sind beeindruckend. 68.000 Fans haben dort Platz. Unser WM-Reporter Dani Kulowitz ist bereits vor Ort und hat sich angeschaut, was das Team dort erwartet. Gewaltig.
2: Absolut beeindruckend, dieses Stadion.
3: Ja. Cool, oder? Ist echt cool. Sieht echt cool, Mann.
2: Sagt David Alaba, und unser Experte Andi Herzog hat sich das auch angeschaut.
4: Wunderschönes Stadion, absolut top. Der Rasen, wunderschönen Hybridrasen. Lesen wir noch kurz durch, was das genau ist.
5: Hybridrasen. Ein bisschen hart ist er, aber ansonsten glaube ich sehr gut.
6: Der hat ja golfplatzähnliche Züge. Also ich glaube, jedes Green auf jedem Golfplatz ist nicht weniger eben als der Platz hier.
2: Auch der Teamchef begeistert vom Untergrund. Schon langsam steigt hier das WM-Fieber. Die meisten geben es nicht so richtig zu. Ich meine, David Alaba, der hat schon so viel erlebt in seiner Weltfußballerkarriere. Dem glaube ich das sogar.
5: Ich glaube, dass wir alle Profis genug sind. Eine gewisse Nervosität, glaube ich, ist auch ganz gut vor solchen Spielen. Sobald der Schiri dann reinpfeift, dann geht das alles weg und man ist ja wirklich im Tunnel und fokussiert aufs Spiel.
2: Aber selbst der Teamchef bekommt glasige Augen. Es ist seine allererste WM.
6: Es ist jetzt auch für mich die erste Chance, überhaupt bei einer Weltmeisterschaft dabei zu sein. Vielleicht auch die letzte, weiß man nicht. Es ist was Einzigartiges, dass wir hier mit dabei sind und dass wir hier sitzen dürfen, dass wir morgen uns auf ein großes Spiel freuen dürfen. Und es liegt an uns, dafür zu sorgen, dass wir dann auch nach dem Spiel uns freuen können und das Spiel dann auch im Rückblick genießen können.
2: Und auch Fans in Rot-Weiß-Rot sind schon in der Stadt gesichtet worden. 65.000 Besucher werden morgen hier in San Francisco erwartet.
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JJ Cale, City Girls. Es ist 5 Minuten vor 17.30 Uhr. Helene Fischer war fleißig, hat einen neuen Song herausgebracht, der heißt Heute Nacht. Bitte sehr.

Ja, so klingt's ganz neu bei Helene Fischer, nachdem angekündigt wurde, dass es bei der Bewährungshilfe, konkret bei Neustart, Budgetkürzungen gibt, haben wir uns angeschaut, naja, was bedeutet das denn für die Bewährungshilfe in der Steiermark? Antworten gibt's gleich im Journal. 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

0: Taco, putten on the Ritz. Es ist Dienstag, der 16.06. Das Abendjournal jetzt um 17.30 Uhr.
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2: Dem Verein Neustart und damit der Bewährungshilfe stehen Budgetkürzungen bevor. Die Rede ist von rund 3 Millionen Euro im kommenden Jahr und noch einmals 3 Millionen für 2028 österreichweit. Für die Steiermark-Leiterin Susanne Peckler ist das der falsche Schritt, wenn es um Resozialisierung und Sicherheit geht.
3: Wir können uns eigentlich nicht vorstellen, wie das funktionieren soll, weil wir jetzt schon in der Bewährungshilfe deutlich höher ausgelastet sind, als es eigentlich gesetzlich vorgesehen ist. Das würde bedeuten, dass wir beim Personal einsparen müssen, dass wir weniger intensiv betreuen können, dass wir weniger häufig Klientenkontakte haben. Wir haben nicht irgendwelche Sachkosten, die wir verringern können oder nur in ganz geringem Ausmaß. Das heißt, wir müssten auf die Betreuung von Menschen verzichten. Und das heißt natürlich weniger Sicherheit, das heißt weniger Wirksamkeit im Opferschutz bei häuslicher Gewalt in Familien.
2: Kritik kommt auch von den steirischen Frauenhäusern, denn die Kürzungen bei der Bewährungshilfe hätten auch Auswirkungen auf den Opferschutz. Einen ausführlichen Bericht dazu sehen Sie in Steiermark heute um 19 Uhr in ORF 2. Die Bundesregierung verhandelt über die Zusammenlegung kleiner Bezirksgerichte. Laut Justizministerium gibt es noch keine endgültige Einigung und keine fixe Standortliste. Österreichweit stehen Medienberichten zufolge 16 Gerichte zur Diskussion, darunter auch einige in der Steiermark. Das Ministerium rechnet mit Einsparungen von rund 3 Millionen Euro pro Jahr. Alle Arbeitsplätze sollen erhalten bleiben und an anderen Standorten verlagert werden. Die deutsche Baumarktgruppe Hellweg ist insolvent. Für die österreichische Tochter, die auch in der Steiermark 3 Standorte betreibt, gibt es derzeit aber kein Sanierungsverfahren. Der Geschäftsbetrieb läuft normal weiter. In Österreich beschäftigt Hellweg rund 170 Mitarbeiterinnen und Mitarbeiter. Weitere Schritte werden geprüft, heißt es vom Mutterkonzern. Künstliche Intelligenz hat auch im Tourismus Einzug gehalten. KI liefert immer häufiger Entscheidungshilfen, wie Reisen ausgewählt und gebucht werden. Johann Puntigam hat mit einer steirischen Expertin für KI und Tourismus über den Wandel in der Branche gesprochen.
4: Laut Studien nützt schon fast die Hälfte der Reisenden KIs wie ChatGPT für Buchungsentscheidungen. KI-Agenten bestimmen auf Buchungsplattformen, welche Angebote zuerst angezeigt werden. Darauf müssen sich Betriebe einstellen, so die steirische KI. Die Tourismusexpertin Manuela Machner.
5: Also wir werden in naher Zukunft auf Google keine 100 Seiten mehr mit 10 Links haben, sondern Google und andere Suchmaschinen werden einfach Antworten geben für denjenigen, der sucht. Und die Realität ist, der KI bin ich als Betrieb völlig gleichgültig. Die KI möchte dem, der sucht, helfen. Und der sucht, hat ja ein Problem, sonst wird er nicht suchen. Er möchte eine Hochzeit organisieren, er möchte essen gehen, er möchte den schönsten Urlaub verbringen mit seinen Teenagerkindern. Ihm muss mir klar werden, für welche Probleme kann ich eine Lösung sein.
4: Und damit die KI das weiß, muss das auf der Homepage der Betriebe detailliert beschrieben werden und auch auf offiziellen Tourismus-Webseiten, denn die KI sucht da nach Beweisen. Und schon die Hälfte der heimischen Hoteliers hat KI im Einsatz bei der Texterstellung für Werbung, der Analyse von Online-Bewertungen und auch wenn es darum geht, Gästefragen zu beantworten.
5: Darf ich meinen Hund mitnehmen zum Beispiel? Oder wie schaut das aus mit Check-in und Check-out? Dann können das Systeme schon sehr, sehr gut individuell machen. Die können die Frage verstehen, sind gefüttert mit den eigenen Daten und können dann die Antworten geben.
4: Das bedeutet dann mehr Zeit für die Gäste und eine deutliche Arbeitserleichterung, gerade auch für kleine Tourismusbetriebe mit wenig Personal.
2: Bei der Fußball-WM in den USA, Kanada und Mexiko steht heute Abend einer der Favoriten zum ersten Mal am Platz. Um 21 Uhr trifft Frankreich auf Senegal. Um Mitternacht folgt die Partie Irak gegen Norwegen. Und danach das erste Spiel in Gruppe J. Argentinien trifft auf Algerien und um 6 Uhr früh ist es dann endlich soweit. Österreich tritt vor 70.000 Zuschauern gegen Jordanien an. 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Damit noch zu den Wetteraussichten. In den Abendstunden kann es noch einige gewitterige Regenschauer geben. Nachts klingt der Regen dann ab. Die Werte gehen auf 15 bis 8 Grad zurück. Morgen ist Mittwoch.
0: Ja.
2: Morgen Mittwoch dann zunehmend sonnig und noch wärmer mit bis zu 29 Grad, aber es bleibt unbeständig. Gedanklich war ich vermutlich schon am Freitag, da wird es noch heißer.
0: Na bitte, perfekt. Bleiben Sie bei Radio Steiermark, da erfahren Sie, wie das Wetter wird. Und wir sagen Ihnen natürlich, was los ist auf den Straßen. Wir beginnen auf der S35, der Bruckerschnellstraße. Fahrtrichtung Bruck, zwischen Perneck und dem Knoten Bruck steht ein defektes Fahrzeug am rechten Fahrstreifen. Ramsauer Straße, gesperrt noch immer zwischen Schladming und Ramsau, Grund eine defekte Baumaschine, die nicht abtransportiert werden kann und vor Ort repariert werden muss. Ausweichen können Sie über Rössing. Und 10 Minuten länger dauert es noch immer auf der Puntigammer Straße in Graz in Fahrtrichtung Liebenau und auf der Grabenstraße stadteinwärts.
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0: Ja, die meisten von uns sitzen viel zu viel, gell? Aber heute machen wir aus einem Sessel zumindest wieder kurz ein Fitnessgerät. Wie das geht, hören Sie gleich. Nach Antonella Venditti, STS und Madonna.

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1: Ja, für unsere heutige Übung brauchen wir wieder nur einen Sessel, so wie gestern. Aber keine Sorge, heute geht's nicht um Kraft und Ausdauer. Heute steht die Beweglichkeit im Mittelpunkt. Uli Faber zeigt uns eine Dehnungsübung für die Rückseite der Oberschenkel. Ideal für zwischendurch und am besten einmal täglich.
2: Also wir setzen uns ganz gemütlich auf einen Sessel, schön mittig. Ein Bein ist am Boden abgestellt und das zweite wird ausgestreckt und wird mit der Ferse am Boden abgelegt. Ja, dann machen wir unseren Oberkörper ganz lang, Brust heraus, Kopf ist in der Verlängerung vom Oberkörper und nehmen einen kräftigen Atemzug im aufrechten Sitz und mit dem Ausatmen neigen wir den Oberkörper gerade nach vorne. Ja. Wichtig ist gerade. Schauen wir mal, wie weit es geht. Relativ schnell merkt man auf der Rückseite von dem ausgestreckten Bein einen Zug. Das ist super. Wir bleiben in der Position, wo wir was spüren. Zählen bis drei. Und beim nächsten Mal ausatmen, probieren wir ganz leicht noch ein bisschen weiter mit dem Oberkörper nach vorzugehen. Zwei Atemzüge dann an der untersten Stelle. Dann wieder aufrichten, auslockern und aufs andere Bein wechseln. Dann sind wir gut gedehnt. Und wieder fit für den Tag.
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Mary Hopkin, those were the days. Schnelle Frage an Sie, wann haben Sie denn zuletzt einem völlig fremden Menschen einfach so geholfen? Genau um diese Gedanken geht's bei mir jetzt im nächsten Song. Der klingt irgendwie nach Sommer, nach Urlaub, nach Strand, nach Meer. Aber nein, Udo Jürgens sucht in dem Song keinen Platz auf der Landkarte, keine Urlaubsdestination, sondern eine Welt mit mehr Menschlichkeit. Hier ist: Zeig mir den Platz an der Sonne.

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1: Dankeschön.
2: Dankeschön. Steiermark wieder sauberer.
1: Der steirische Frühjahrsputz war wieder ein voller Erfolg.
2: 284 Gemeinden waren da aktiv dabei.
3: Ganz besonders beeindruckend war wieder die Beteiligung von Schulen und Kindergärten. Und das ist ein schönes Zeichen für die Zukunft.
2: Was war es denn bei Ihnen? Zeitung austragen, babysitten, Regale einräumen.
1: Ja, was haben Sie in den Ferien gearbeitet?
4: Von dem habe ich mal ein Ferial gearbeitet.
5: In der Nähe, wo wir gewohnt haben, hat es ein Ribislandler gegeben und da sind wir Brocken gegangen.
6: Daheim auf dem Bauernhof habe ich meinen Ferialjob.
2: Großartige Sachen.
1: Ja, und da geht noch mehr.
2: Was muss ich für Voraussetzungen mitbringen?
7: Dass man körperlich belastbar ist und natürlich Wind und Wetter dürfen einen nicht von der Arbeit abschrecken.
2: Naja, da bin ich eher der faule Willi-Typ. Mal sehen, was es wird, und wenn nichts klappt, dann halt weiterhin Radiopraktikant. 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
1: Am Mikrofon ist Lorenz Wildner. Bundeskanzler Christian Stocker drängt heute auf einen raschen Beschluss der Bundesheerreform. Bisher gibt es keine politische Einigung, dass der Wehrdienst verlängert wird. Das soll aber im Sommer passieren. Am Inkrafttreten mit Jänner hält Stocker fest, auch bei den Reformen zur Gesundheit soll es Ergebnisse geben und im Herbst eine große Rundfunkreform. Details von Peter Daser.
2: In den kommenden Wochen werde eine Lösung gefunden bei der Wehrdienstreform, kündigt Bundeskanzler Christian Stocker an.
3: Mir ist wichtig, am 1.1.27 soll diese Reform in Kraft sein. Und daher glaube ich, dass wir im Sommer ein Ergebnis vorliegen haben sollten.
2: Über den Sommer sollen auch in anderen Bereichen Reformen fixiert werden. Bei der Gesundheit, der Bildung, der Energie und der Verwaltung und beim ORF im Herbst.
3: Als Politik müssen wir die Voraussetzungen für einen objektiven, aber auch gut funktionierenden ORF schaffen. Daher werden wir uns im Herbst, so wie es das Regierungsprogramm auch vorsieht, einer Gesamtreform des ORF widmen.
2: Beim vorgelegten Budget zeigt sich Christian Stocker optimistisch. So werde etwa die Senkung der Lohnnebenkosten 10.000 bis 12.000 Arbeitsplätze schaffen.
1: Beim G7-Gipfel im französischen Evoire ist heute der Ukraine-Krieg zentrales Thema. Der ukrainische Präsident Zelensky ist für Gespräche mit den Staats- und Regierungschefs der größten westlichen Industrienationen nach Frankreich gereist. Neue Sanktionen gegen den russischen Öl- und Gassektor sollen den Druck auf Moskau erhöhen. Mehr von Miriam Beller.
4: Vor der malerischen Umgebung des Genfersees beraten die Staats- und Regierungschefs der G7 mit Volodymyr Zelensky über einen möglichen Weg zum Frieden in der Ukraine. Die stockenden Verhandlungen sollen wieder in Gang kommen, das wünschen sich die europäischen Verbündeten. Und der Druck auf Russland soll wieder erhöht werden. Dazu braucht man allerdings auch den US-amerikanischen Präsidenten. Er sei zuletzt etwas abgelenkt gewesen, räumt Donald Trump in Hinblick auf den Krieg gegen den Iran ein. Der US-Präsident fordert Moskau zu einer Vereinbarung mit Kiew auf und stellt auch in Aussicht, die gelockerten Sanktionen gegen Russlands Ölexporte wieder aufnehmen zu wollen. Wann genau das passieren könnte, lässt Trump aber offen.
1: Das Raumfahrt- und KI-Unternehmen SpaceX plant wenige Tage nach seinem Börsengang eine Milliardenübernahme. SpaceX bietet umgerechnet fast 52 Milliarden Euro für die Softwarefirma Anisphere. Wie OpenAI oder Anthropic arbeitet Anisphere daran, dass KI automatisch Software programmiert. Und in Vietnam hat die Polizei ein illegales Katzenfleischnetzwerk zerschlagen. Mehr als 400 gestohlene Katzen wurden befreit, 9 Verdächtige wurden festgenommen. Die Ermittler haben außerdem 80 tote, tiefgefrorene Katzen aufgespürt. In Vietnam ist es legal, Katzen- oder Hundefleisch zu essen. Das waren die Nachrichten mit Lorenz Wildner. Das Wetter.
5: Heute Abend ziehen von Nordwesten her weitere Wolken und ein paar teils gewittrige Regenschauer durch. Etwas häufiger regnet es in Vorarlberg, Nordtirol und Salzburg. Größere Sonnenfenster gibt es nach Südosten zu, einzelne Schauer sind aber auch hier dabei. Morgen Mittwoch geht es dann wechselhaft weiter. Im Flachland überwiegt dabei in Summe der Sonnenschein, während es im Bergland gebietsweise mehr Wolken gibt. Im Laufe des Tages entstehen dann ein paar Regenschauer und einzelne Gewitter. Häufig kommt wieder lebhafter bis kräftiger Westwind auf und die Temperaturen steigen auf 22 bis 30 Grad. So viel zum Wetter mit Jörg Stibor.
6: Es ist 18:04, hier ist noch das Radio Steiermark Verkehrsservice. S35 Brucker Schnellstraße Richtung Bruck zwischen Perneck und dem Knoten Bruck steht noch immer ein defektes Fahrzeug am rechten Fahrstreifen. Bitte aufpassen. Nach wie vor gesperrt die Ramsauer Straße und zwar zwischen Schladming und Ramsau-Grund. Eine defekte Baumaschine, die kann man nicht irgendwie entfernen dort. Die muss vor Ort repariert werden, deshalb geht nichts. Bis morgen am frühen Nachmittag, so unsere Meldungen. Wenn es früher geht, erfahren Sie es natürlich bei uns. Ausweichen können Sie in dieser Zeit und bis dorthin über Rössing. Und wir haben noch kurze Verzögerungen im Grazer Nachmittagsverkehr. 10 Minuten länger dauert es noch auf der Puntigammer Straße in Fahrtrichtung Liebenau. Dort, wo es geht, eine gute und sichere Fahrt. Und wenn Sie noch irgendwas entdecken auf den Straßen, was dort nicht hingehört, einen Stau oder eine Gefahrenstelle, bitte sagen Sie es uns kostenlos weiter unter Stern 300.
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6: Glockenhosen, Disco, Studentenproteste, ja. Die 70er Jahre waren weit mehr als nur ein Jahrzehnt mit Kultstatus. Die Spuren der 70er findet man bis heute in Graz. Welche das sind, Das hören Sie gleich in der Kulturzeit nach Bobby Day, nach der Meierin und Earth, Wind and Fire.

0: Es ist 18.14 Uhr, schönen Dienstag.
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0: Also wenn die einen an dieses Jahrzehnt denken, dann denken sie an Schlaghosen und Disco-Besuche. Die anderen denken an Aufbruch, an Proteste und an neue Freiheiten. Die 1970er Jahre haben Graz nachhaltig geprägt. Wie sehr, zeigt jetzt eine neue Ausstellung im Graz-Museum. Lukas Meißl mit den ersten Eindrücken.
2: 2,50 Schilling für ein Brickerl in den 70er Jahren. Davon kann man heute nur träumen.
3: Richtig, ja. 2,50 Schilling war sehr günstig. Und trotzdem kann ein Eis wie beispielsweise das Brickerl große Emotionen auslösen. Denn als das Brickerl zum Beispiel aus dem Sortiment genommen wurde, gab es einen großen Aufschrei und jetzt gibt's das wieder.
2: Erklärt die Kuratorin Katalin Betz vor einem alten Eisverkaufsschild der 70er Jahre. Das waren noch Zeiten, werden sich viele nun denken, auch wenn wir uns auf das Tanzen rückbesinnen. Im Museum gibt's nämlich die Möglichkeit, Tänze aus den 70ern wieder zu lernen.
4: Man kann hier auch tanzen wie in den 70er Jahren.
3: Genau, Schülerinnen und Schüler, die haben sich gewünscht, dass man hier sieht, wie Menschen in den 70er Jahren getanzt haben.
2: Dem Lebensgefühl der 70er Jahre spürt das Graz-Museum nach. Vom Deep Purple-Konzert 1975 im Eisbunker Liebenau bis zu den ersten Bürgerinitiativen.
5: Wir denken zum Beispiel an Rettet die Altstadt 1972. Da sollte unter dem Landhaus eine Parkgarage eingerichtet werden. Das konnte zum Beispiel verhindert werden durch Bürgerinitiativen.
2: Erklärt Sibylle Dienesch, die Leiterin vom Graz-Museum. Die Bevölkerung wehrt sich auch gegen die Pürn-Autobahn, die mitten durch die Stadt gehen sollte. Die Folge? Der Plabutsch-Tunnel entsteht und SPÖ-Bürgermeister Scherbaum wird abgewählt.
6: Und daraufhin haben sich ÖVP und FPÖ zusammengetan. Und atypischerweise gab es dann einen FPÖ-Bürgermeister 1973 bis 1983, weil wenn wir an die 70er Jahre denken, dann denken wir ja an Bruni Kreisky. Also Graz hat eine Gegenbewegung gehabt, so wie heute.
2: So Kurator Bernhard Bachinger. Schon vor 50 Jahren sorgte also der Verkehr in Graz für Streit. Die Herrengasse als Fußgängerzone und erste Eisenbahnen entstehen. Graz mausert sich auch zur Bildungsstadt.
6: 1970 haben wir knapp 7.000 Studierende an der Universität Graz. Am Ende des Jahrzehnts sind es über 15.000. Also es ist mehr als eine Verdoppelung innerhalb eines Jahrzehnts. Und das zeigt natürlich, was da alles in Bewegung war.
2: Auch der Bau des ORF-Landesstudios startet in den 70ern.
6: Ja, der ORF und vor allem der Intendant Emil Preisach waren in den 70er Jahren Kulturakteur. Und das bewusst. Also Emil Preisach hat die Musikprotokolle mit initiiert und war auch ein großer Förderer von Kunst und Kultur in Graz.
2: Weiters entsteht die große Markthalle beim Bauernmarkt in Eggenberg.
3: Das war die erste Überdachung für einen Bauernmarkt oder einen Produzentenmarkt eigentlich in Graz. Und gleichzeitig stand er in Konkurrenz zu dem ersten Shoppingzentrum, das 1971 in Graz gebaut wurde, dem ehemaligen Interkauf, heute Citypark. Und Ende der 70er Jahre ist dann auch der erste Bioladen entstanden. Also es gab ein Spannungsverhältnis zwischen regionalem Einkauf und eben dem Massenkonsum.
2: Was können wir heute aus den 70er Jahren lernen?
5: Ja, heute fehlt uns an manchen Stellen der Optimismus für die Zukunft. In den 70er Jahren hatten die Menschen das Gefühl, dass ihnen die Zukunft offen stand und dass damit alles möglich für sie war.
2: Na dann sind wir schon gespannt, wie wir in den 2070er Jahren über die heutige Zeit denken.

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1: Aber jetzt noch zwei richtig lässige Songs. George Strait, I Just Want to Dance With You und Alvaro Soler. Siehte was. Und dann fassen wir diesen Tag kompakt für Sie zusammen. Es ist 5 vor halb.

0: Es ist 18.30 Uhr, vor den Meldungen kurz der Blick auf die Straßen. Aktuell gibt es Probleme. Auf der A9 der Pirnautobahn Fahrt Richtung Graz, der Tunnel Gradkorn Nord ist kurz gesperrt. Es werden Teile aus dem Tunnel entfernt, sollte bald wieder weitergehen. Gute Fahrt.
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2: Am Mikrofon ist Tom Brandenberger. Der Präsident der USA, Donald Trump, will die Sanktionen gegen Ölexporte aus Russland wieder in Kraft setzen. Das hat er bei dem Treffen der 7 wichtigsten Industrieländer in Frankreich gesagt. Sanktionen sind Strafmaßnahmen, mit denen Druck auf ein anderes Land ausgeübt wird. Trump sagt, dass durch die Einigung mit dem Iran das Öl aus dem Nahen Osten wieder fließen kann. Die Sanktionen gegen Öl aus Russland könnten daher wieder in Kraft treten. Trump will sich jetzt nach eigenen Angaben auch wieder mehr um ein Ende des Krieges in der Ukraine bemühen. Er forderte bei dem Treffen in Frankreich den russischen Präsidenten Wladimir Putin auf, ein Abkommen zu schließen. Mitarbeiter der Atomenergiebehörde, kurz IAEA, sollen wieder in den Iran kommen. Die IAEA kontrolliert, dass kein Land heimlich Atomwaffen baut. Die IAEA-Mitarbeiter sollen dem Iran bei der Vernichtung von sehr stark strahlendem Uran helfen. Uran ist ein Metall und der wichtigste Bestandteil für Atomwaffen. Die USA und Europa befürchten, dass der Iran heimlich Atomwaffen baut. Während des Irankrieges konnten keine Mitarbeiter der IAEA in das Land. Jetzt sollen sie ihre Arbeit aber wieder aufnehmen. Heute Abend ist das erste Spiel bei der Fußball-Weltmeisterschaft für Österreich. Das Spiel ist in Santa Clara im amerikanischen Bundesstaat Kalifornien. Die österreichischen Fußballer spielen da gegen die Fußballer aus Jordanien. Jordanien ist ein arabisches Land. Jordanien ist auch zum ersten Mal bei einer Fußball-Weltmeisterschaft dabei. Bei einer Fußball-Weltmeisterschaft spielen die weltweit besten Nationalteams gegeneinander. Das waren Nachrichten in einfacher Sprache. Redaktion Anna Kirchgatterer und Lorenz Lohr.
0: Es ist 18.33 Uhr noch zum Verkehrsservice. Die Wiederholung der Störungsmeldung für all jene, die auf der A9 der Pyrn unterwegs sind. Fahrt Richtung Graz. Der Tunnel Gradkorn dort ist noch kurz gesperrt. Es werden Teile aus dem Tunnel entfernt. S35 Brucker Schnellstraße. Fahrt Richtung Bruck zwischen Berneck und dem Knoten Bruck steht noch immer ein defektes Fahrzeug am rechten Fahrstreifen. Bitte Vorsicht, der Asfinag Streckendienst ist aber vor Ort. Und nach wie vor gesperrt die Ramsauer Straße zwischen Schladming und Ramsau. Grund, eine defekte Baumaschine, die kann da nicht abtransportiert werden, muss vor Ort repariert werden. Ausweichen können Sie über Rössing, das Ganze dauert voraussichtlich bis morgen Nachmittag. Stern 300, unsere Nummer für Ihre Verkehrsmeldungen. Sie wissen eh, wenn Sie irgendwo im Stau stecken oder wissen, wo es gefährlich ist. Bitte kostenlos anrufen. Vielen Dank, eine gute Fahrt und passen Sie immer gut auf.
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0: Kulturzeit am Dienstag, es ist 18.45 Uhr.
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2: Der bekannte österreichische Philosoph Peter Kampitz ist im Alter von 83 Jahren in Wien verstorben. Kampitz, Experte für Jean-Paul Sartre und engagierter Denker, war maßgeblich an der Neuorientierung der Philosophiefakultät der Universität Wien beteiligt. Er äußerte sich kritisch zu gesellschaftlichen Entwicklungen, unter anderem zum Bologna-Prozess. In Wien wird die bekannte Performance-Künstlerin Wally Export am 30. Juni feierlich verabschiedet. Nach der Aufbahrung in der Friedhofskirche zum heiligen Karl Borromäus wird sie auf dem Wiener Zentralfriedhof beigesetzt. Die Künstlerin, die kurz vor ihrem 86. Geburtstag verstarb, erhält ein Ehrengrab direkt neben dem Maler Herbert Brandl. Spannungen im Wiener Kulturbereich. Stadträtin Kaup-Hasler verteidigt die Sparmaßnahmen im Gemeinderat aufgrund der finanziellen Lage der Stadt. Neue Richtlinien beschränken Subventionen in der Kultur meist auf ein Jahr, wenige Ausnahmen bleiben. Eine Gesamtsumme der Einsparungen steht noch aus. Die Regierung stimmte den Richtlinien zu, während die Opposition geschlossen dagegen gestimmt hat. In Österreich wird Social Media für fast die Hälfte der jungen Menschen zur Hauptquelle für Nachrichten. Der Reuters Institute Digital News Report stellt traditionelle Medien vor Herausforderungen. Experten fordern Anpassungen und eine stärkere Sicherung der Distributionskanäle. Die Monetarisierung auf diesen Plattformen bleibt eine Schwierigkeit. Die Medienwelt steht vor einem digitalen Umbruch. Und zum Schluss noch zur Musik und zur Politik. Beim G7-Gipfel in Evian sorgte Macrons Musikauswahl für Erheiterung. Bei der Begrüßung von Kanzler Friedrich Merz spielte der französische Präsident das Lied Lieblingsmensch von Namika mit der Textzeile Hallo Lieblingsmensch. Auch andere Staatschefs erhielten Lieder, darunter Donald Trump mit Tom Petty's Love is a Long Road. Die Auswahl vom französischen Präsidenten brachte viele zum Schmunzeln.
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0: Es ist 4 Minuten vor 19 Uhr, noch kurz das Verkehrsservice mit zwei guten Nachrichten. A9 Pyrnautobahn fahrt Richtung Graz. Der Tunnel Gradkorn Nord ist wieder frei, die Teile sind entfernt. Und gute Nachrichten auch für Sie, wenn Sie unterwegs sind. Auf der S35 der Brucker Schnellstraße fahrt Richtung Bruck. Das defekte Fahrzeug zwischen Perneck und dem Knoten Bruck ist entfernt. Es ist nicht mehr gefährlich dort, es ist wieder alles frei. Trotzdem weiterhin gute Fahrt in Richtung Dienstagabend.
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0: Er hält sich für einen Romeo, für einen, der weiß, wie Liebe funktioniert. Aber dann kommt Juliet und plötzlich merkt er, eigentlich hat er bis dahin liebesmäßig gar nichts verstanden. Juliet ist im nächsten Song allerdings keine tragische Shakespeare-Figur, sondern einfach eine Frau, die ihm zeigt, wie Liebe wirklich funktioniert. Und was es heißt zu lieben. Hier ist Robin Gibb mit Juliet noch bis zu den Nachrichten um 19 Uhr. Viel Freude damit, mit 80er-Jahre-Musik. Und dann weiterhin viel Freude mit dem Programm von Radio Steiermark. Mein Name ist Daniel Neuhauser. Haben Sie noch einen schönen Dienstagabend. Passen Sie immer gut auf sich auf und bleiben Sie oder werden Sie gesund.

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1: Am Mikrofon ist Lorenz Wildner. Der Veggie-Burger und das Tofu-Schnitzel dürfen auch in Zukunft so heißen. Das hat das EU-Parlament am Nachmittag in Straßburg mit einer deutlichen Mehrheit beschlossen. Tim Kuppel.
2: Veggie-Burger oder Tofu-Schnitzel, ein Namensverbot ist nach der Abstimmung in Straßburg vorerst vom Tisch. Allerdings weiter auf der EU-Speisekarte ein Namensverbot für pflanzliche Produkte, die sich auf Fleischarten oder einzelne Teilstücke beziehen. Scheitern Steak, veganes Huhn, Tofu-Kotelett oder fleischloser Leberkäse, alles Bezeichnungen, die nicht mehr zulässig sind. Die Menschen brauchen keinen Schutz vor pflanzlichen Produkten, meint der grüne EU-Abgeordnete Thomas Weitz.
3: Wir verkaufen die Leute für blöd draußen, das ist auch die Rückmeldung, die ich bekomme, aber zumindest, ich sag mal, die gröbsten Unsinnigkeiten sind hier abgewandt.
2: Die Diskussionen um Veggie-Burger und Co. dürften auch nach der heutigen Abstimmung nicht ganz verstummen. Die Regelung gilt vorerst nur bis Ende 2027.
1: Ein russisches Kriegsschiff hat im Ärmelkanal offenbar Warnschüsse in Richtung einer zivilen Yacht abgegeben. Die Besatzung der in Großbritannien registrierten Yacht habe die Warnschüsse gemeldet, heißt es aus britischen Verteidigungskreisen. Der Vorfall soll sich rund 37 Kilometer südlich der Isle of Wight ereignet haben. Im Zeichen des Klimaschutzes hat in Wien heute der Austrian World Summit stattgefunden. Die von Schauspieler Arnold Schwarzenegger initiierte Klimakonferenz feiert heuer ihr 10-jähriges Jubiläum. Neben Bundespräsident Alexander Van der Bellen und Bundeskanzler Christian Stocker war etwa die frühere US-Vizepräsidentin Kamala Harris zu Gast. Matthias Huppelstädter berichtet.
4: Arnold Schwarzenegger. Wir sind nicht zu stoppen. So das mit viel Show präsentierte Motto des heutigen Austrian World Summit.
5: Unstoppable.
4: Der Elefant im Raum ist US-Präsident Donald Trump. Mit seiner Politik hat er sich bisher viel Mühe gegeben, um Klimaschutz zu verhindern und die Ölindustrie zu fördern. Ist Klimapolitik in den USA dennoch möglich? Ja, meint Schwarzenegger im Ö1-Interview.
5: Let's not go and use excuses.
4: Man müsse damit aufhören, Entschuldigungen zu suchen und rumzuheulen. Von E-Autos über Solarpaneele gäbe es für jeden viele Möglichkeiten, tätig zu werden. Direkte Trump-Kritik übt heute die frühere US-Vizepräsidentin Kamala Harris.
6: This is a war the American people did not want.
4: Der Krieg im Iran sei nur von Trump gewollt, nicht vom amerikanischen Volk. Dann widmet auch sie sich dem eigentlichen Thema, dem Schutz der Erde vor Verschmutzung und Klimawandel.
1: Die österreichische Nationalbank, die ÖNB, hat mit Oliver Schütz einen neuen Co-Vorstand für die Doppelspitze der Finanzmarktaufsicht FMA nominiert. Schütz ist aktuell Bereichsleiter Bankenabwicklung in der FMA. Er soll per 1. November Helmut Ettel an der FMA-Spitze ersetzen, der als Exekutivdirektor beim Internationalen Währungsfonds nominiert ist. Das waren die Nachrichten mit Lorenz Wildner. Wir kommen noch zum Wetter.
7: Von Nordwesten her ziehen weitere Wolken und ein paar Regenschauer durch. Etwas häufiger regnet es in Vorarlberg, Nordtirol und Salzburg. Auch in der Nacht gibt es gebietsweise Regenschauer, und zwar vor allem an der Alpen-Nordseite. Morgen Mittwoch geht es dann wechselhaft weiter. Im Flachland überwiegt dabei in Summe der Sonnenschein, während es im Bergland gebietsweise mehr Wolken gibt. Im Laufe des Tages entstehen ein paar Regenschauer und einzelne Gewitter. Häufig kommt wieder lebhafter bis kräftiger Westwind auf. Höchstwerte 22 bis 30 Grad. So viel zum Wetter mit Jörg Stibor.
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1: Am Mikrofon ist Lorenz Wildner. Vergangene Woche ist das Erneuerbaren-Ausbau-Beschleunigungsgesetz im Parlament beschlossen worden. Ein sperriger Name für ein Gesetz, das Tempo beim Ausbau von Wasserkraftwerken, Windrädern und PV-Anlagen machen soll. Der Widerstand aus den Bundesländern war davor groß, jetzt bröckelt dieser aber offenbar, berichtet Viktoria Waldecker.
2: Windräder soll es künftig auch im Westen Österreichs geben. Das sieht das Erneuerbaren-Ausbau-Beschleunigungsgesetz vor. In Vorarlberg ist man davon zwar nicht begeistert, Landeshauptmann Markus Wallner von der ÖVP wehrt sich aber auch nicht mehr dagegen.
3: Da und dort, wenn der Wind ordentlich bläst, wenn es profitabel ist, dann wäre es auch im Lande einmal vorstellbar.
2: Auch in Tirol heißt es, es werde wohl das ein oder andere Windrad in Tirol errichtet werden. Kärnten hat das Erneuerbaren-Ausbau-Beschleunigungsgesetz ebenfalls scharf kritisiert und einen Wildwuchs an Photovoltaikanlagen auf Ackerflächen befürchtet. Das Gesetz sei aber angepasst worden. Damit gibt sich SPÖ-Landeshauptmann Daniel Fellner zufrieden.
4: Wir werden unseren Teil definitiv erfüllen.
2: Weiter im Osten war der Widerstand nie besonders groß. Von Oberösterreich bis ins Burgenland ist man überzeugt, die erneuerbaren Ausbauziele des Bundes erreichen zu können.
1: Die Verhandlungen zwischen dem Iran und den USA gehen offenbar in die zweite Phase. US-Präsident Trump betonte, dass diese Phase einfacher werde. Das Rahmenabkommen zwischen den beiden Ländern soll laut neuesten Informationen in einem Luxushotel am Schweizer Vierwaldstätter See unterzeichnet werden. Morgen geht der dreitägige G7-Gipfel im französischen Évoir zu Ende. In einer Arbeitssitzung am Vormittag befassen sich Vertreter der Gruppe der sieben großen Industriestaaten mit Strategien, um das Wirtschaftswachstum nachhaltig zu stärken. An den Beratungen werden auch Partnerländer sowie Vertreter internationaler Wirtschaftsorganisationen teilnehmen. Und Menschen in Österreich sind mehr als 21 Jahre ihrer Lebenszeit online. Das zeigt eine Umfrage des Cybersicherheitsunternehmens NordVPN, an der 1000 Menschen teilgenommen haben. Die Umfrage zeigt auch, womit sich die Menschen beschäftigen, wenn sie online sind. Thomas Lavrokatis und Matthias Schmelzer fassen zusammen.
5: Das Leben im Internet, es ist auf Unterhaltung ausgerichtet. Die Umfrage zeigt, mit Netflix und YouTube, Instagram und TikTok verbringen die User in Österreich die meiste Zeit, wenn sie online sind. Die Faszination für künstliche Intelligenz hält sich offenbar noch in Grenzen. Nur 13% der Befragten halten sie für unverzichtbar. So erklärt sich vielleicht auch, dass mit Sprachrobotern wie Siri und ChatGPT verhältnismäßig wenig Zeit verbracht wird. Auch beim Umgang mit persönlichen Daten zeigt die Umfrage Überraschendes. 70% der Befragten geben ihren vollständigen Namen online preis, fast ebenso viele ihr Geburtsdatum. Mehr als 50% nennen die Wohnadresse, 36% sogar ihren Beziehungsstatus. Insgesamt haben an der Umfrage mehr als 20.000 Internet-User in 20 Ländern teilgenommen.
1: Haben Tomáš Lavrokaitis und Matthias Schmelzer berichtet. Das Wetter.
6: In den nächsten Stunden können über ganz Österreich verteilt ein paar Regenschauer durchziehen. Häufiger regnet es in Vorarlberg, Nordtirol und Salzburg. Und vor allem an der Alpen-Nordseite gibt es auch nach Mitternacht noch ein paar Schauer. Die Temperaturen sinken meist auf 17 bis 9 Grad. Morgen wechseln Wolken und Sonnenschein. Dichtere Wolken gibt es dabei teilweise im Bergland, besonders vom Tiroler Unterland bis ins Mariazellerland. Im Laufe des Tages entstehen dann wieder ein paar Regenschauer und auch einzelne Gewitter. Häufig kommt lebhafter bis kräftiger Westwind auf. Und die Temperaturen steigen auf 22 bis 30 Grad. So viel zum Wetter mit Jörg Stibor.
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Mit dem Marsch Fesch und Schneidig aus der Operette Die drei Wünsche von Karl Michael Zierer hat die heutige Sendung begonnen, zu der ich Sie herzlich willkommen heißen darf. Eine Sendung, die eintauchen wird in die Welt der Operetten und der Musicals. Zwei Genres, derer sich die Blasmusik seit jeher gern bedient und die sich auch wunderbar anbieten für diesen so vielseitigen Klangkörper. Die Gardemusik Wien unter Hans Schadenbauer, einem ausgewiesenen Operettenliebhaber und Kenner, hat sich diesem Marsch angenommen aus einer Operette, die ziemlich genau zwischen der sogenannten goldenen und silbernen Ära der Wiener Operette im Jahr 1901 uraufgeführt wurde. 1884 wurde im Theater an der Wien die Operette Der Feldprediger von Karl Millöcker uraufgeführt. Daraus hören wir jetzt den Traumwalzer. Es spielt der Musikverein St. Peter Freienstein unter Arthur Krobat.

Bestimmt ist Ihnen da einiges bekannt vorgekommen in dieser Tick-Tack-Polka nach Motiven aus der Fledermaus von Johann Strauss. Es spielte die Hoch- und Deutschmeisterkapelle unter Reinhold Nowotny. Das Musical wird gern als Nachfolger der Operette bezeichnet. Während man Wien als die Hauptstadt der Operette benennt, so ist New York mit dem Broadway die erste Adresse für das Musical. Wobei der Brite Andrew Lloyd Webber mit seinen Musicalwerken London auf eine Ebene mit der amerikanischen Metropole gestellt hat. Die Ouvertüre zu Das Phantom der Oper jetzt und danach All I Ask of You. Wir hören die Desford Colliery Caterpillar Band.

zwei Ausschnitte aus Phantom der Oper von Andrew Lloyd Webber. Wir hörten die Desford Colliery Caterpillar Band. Natürlich ist die Liebe ein wesentliches Thema in Musical wie Operette. Amor auf Reisen heißt eine Operette von Hans Moltkau. Hans Moltkau war ein deutscher Komponist und Dirigent und sein Weg sollte ihn auch nach Österreich führen, ins Landestheater Innsbruck und nach Dornbirn, wo er das Vorarlberger Funkorchester gegründet und geleitet hat. Moltkau ist 1911 in Magdeburg geboren und 1994 in Rottach-Egern verstorben. Die Musikkapelle Groß St. Florian jetzt mit dem Galopp Purzelbäume aus der Operette Amor auf Reisen.

Das war jetzt der Musikverein St. Margareten mit dem Nächle-Dil-Marsch aus der Operette Wiener Frauen von Franz Leha. Zu ihren Lebzeiten war sie die erste Frau, nicht nur in Wien, sondern im gesamten Kaiserreich. Elisabeth Sissi, die Kaiserin. Das Musical von Michael Kunze und Sylvester Levi ist ungebrochen erfolgreich und die Wiener Open-Air-Version ist 2026 sogar auf internationaler Tournee. Wir hören jetzt daraus Ich gehöre nur mir. Es spielt die Blaskapelle Tschecheran.

Ich gehöre nur mir aus Elisabeth, einem Musical, in dessen Handlungsmittelpunkt das Leben von Elisabeth, der Kaiserin, steht und eben auch die Zweifel, die innere Unruhe, das Unglücklichsein zeigt, ganz im Kontrast zu den berühmten, beschönigenden Filmen. Vielleicht ist sie sich manchmal auch wie in einem Haifischbecken vorgekommen, die junge Kaiserin.

Kein Musical, keine Operette. Aus dem Theaterstück Die Drei-Groschen-Oper von Bertolt Brecht, Mackie Messer von Kurt Weill im Big Band-Arrangement. Es swingte die Kelag Big Band aus Kärnten. Gemeinsam mit seinem Bruder Ira schrieb George Gershwin das Musical Girl Crazy, uraufgeführt 1930. Genauso wie das eben gehörte, steht das nun folgende I Got Rhythm über dem eigentlichen Werk. Wir hören das Tokyo Kosei Wind Orchestra unter Naohiro Iwai.

Nach dem Musical jetzt wieder zur Operette. 1899 wurde die Operette Die Landstreicher von Karl Michael Zierer uraufgeführt. Von den 22 Operetten, die Zierer komponiert hat, gilt sie als jene, die sich am längsten auch als Bühnenaufführung gehalten hat. Daraus jetzt die Ouvertüre, es spielt die Original-Tiroler Kaiserjägermusik.

Einer großen Dame hat unsere Aufmerksamkeit heute schon gegolten, Elisabeth der Kaiserin. Die Frau, um die es jetzt geht, war einst die Primadama von Argentinien, Evita Perón. Bis heute wird sie wegen ihres sozialen Engagements verehrt, die mit nur 33 Jahren verstorben ist. Das Musical Evita erzählt ihre Geschichte. Auch hier zeichnet wieder Andrew Lloyd Webber für die Musik verantwortlich. Wir hören den Musikverein Prutz mit Don't Cry For Me Argentina. Als Gesangssolistin hören wir Gabi Hohenberger.

0: Operette und Musical standen heute im Programm von Zauber der Blasmusik. Mit dem Blechhaufen huldigen wir noch dem Mariandl. Danach lade ich Sie ein in eine feine Musikantenstund. Bis hierher mal danke fürs Mit dabei sein.
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1: Am Mikrofon ist Lorenz Wildner. Vor einem halben Jahr hat die Bundesregierung ihre Industriestrategie vorgestellt. Mit dem Fokus auf 9 ausgewählte Bereiche, darunter künstliche Intelligenz, Energie- und Umwelttechnologien, aber auch Robotik, möchte Österreich zurück in die Top 10 der Industrieländer. Heute ist eine erste Zwischenbilanz gezogen worden. Details von Julian Kern.
2: Geringere Lohnnebenkosten oder schnellere Genehmigungsverfahren für Windräder. Die beiden jüngst beschlossenen Maßnahmen sind nur 2 Beispiele der Industriestrategie. Wirtschaftsminister Wolfgang Hartmannsdorfer von der ÖVP.
3: Von den 117 Maßnahmen, die wir in dieser Strategie definiert haben, sind 5 Monate nach Präsentation bereits 42 in Umsetzung.
2: Mit Blick auf den Börsengang von SpaceX möchte Österreichs Industrie auch vom Geschäft im Weltraum profitieren, sagt Infrastrukturminister Peter Hanke von der SPÖ.
4: Der Weltraum und die Luftfahrt ist etwas, wo unglaubliche Umsatzzuwächse derzeit weltweit geschehen und wo wir in Österreich eine Anzahl an herausragenden Unternehmen haben.
2: NEOS-Staatssekretär Sepp Schellhorn kündigt außerdem weitere Entbürokratisierungsmaßnahmen an. Sie sollen morgen im Ministerrat präsentiert werden.
1: Die NEOS haben heute ihr Konzept für eine Reform des Präsenzdienstes vorgestellt. Es orientiert sich stark an skandinavischen Modellen und setzt in erster Linie auf Freiwilligkeit, wie zunächst die Kronenzeitung online berichtet hat. Nur wenn nicht genug junge Männer bereit seien, würde man weitere verpflichtend einberufen. Verteidigungsministerin Claudia Tanner von der ÖVP zeigt sich skeptisch. Im Bezirk Braunau hat die Polizei eine 70-jährige Autolenkerin aus dem Verkehr gezogen, die seit 50 Jahren keinen gültigen Führerschein besitzt. Bei der Kontrolle wurde außerdem festgestellt, dass das Pickel ihres Autos abgelaufen war, und zwar seit 2019. Die Frau wurde mehrfach angezeigt. Und bei der Fußball-WM in den USA beginnt in der Nacht das Turnier für Weltmeister Argentinien. Und in diesen Minuten, seit 21 Uhr, verspricht das Spiel Frankreich gegen Senegal ein Startreffen und Offensivspektakel zu werden. Martin Lang.
5: Die Senegalesen setzen auf Stürmerstar Sadio Mané und bei Frankreich sind die Stars Mbappé und Dembélé unzertrennlich, verrät Verteidiger Lucas Hernandez. Sie machen auch Scherze, beim Abendessen sind immer zusammen, aber wir sind für Senegal bereit. Ab 21 Uhr in New Jersey, Frankreich, Senegal, ab Mitternacht in Boston, Norwegen mit Superstar Haaland gegen den Irak und ab 3 Uhr früh Weltmeister Argentinien mit Superstar Messi gegen Algerien und die Argentinier sind entspannt, Verteidiger Nicolas Otamendi. Wir werden eine maximale Leistung brauchen, aber wir sind in guter Form und die Auftaktniederlage vor 4 Jahren in Katar ist ein warnendes Beispiel. Die Argentinier wohnen übrigens in Kansas City, nicht im Nobel, sondern im 3-Sterne-US-Kettenhotel, dafür aber weiträumig abgeschirmt.
1: Das waren die Nachrichten mit Lorenz Wildner. Das Wetter.
6: In den nächsten Stunden ziehen noch über ganz Österreich verteilt ein paar Regenschauer durch. Nach Mitternacht kann es dann vor allem an der Alpen-Nordseite noch teilweise etwas regnen. Die Temperaturen sinken auf 17 bis 9 Grad. Morgen Mittwoch wechseln Sonnenschein und Wolken. Dichtere Wolken gibt es dabei zum Teil im Bergland, besonders vom Tiroler Unterland bis ins Mariazeller Land. Im Laufe des Tages entstehen dann ein paar Regenschauer und einzelne Gewitter. Häufig kommt wieder lebhafter bis kräftiger Westwind auf. Höchstwerte 22 bis 30 Grad, in 2000 Meter zum Mittag 11 bis 16 Grad. So viel zum Wetter mit Jörg Stibor.
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7: Eine Musikantenstunde, in der alle Gruppen, die wir da heute hören werden, eine Gemeinsamkeit haben, zumindest in dieser Stunde. Klingt ein bisschen geheimnisvoll vielleicht und damit es noch ein bisschen brodeln kann, wird diese Gemeinsamkeit erst am Ende der Stunde verraten. Herzlich willkommen zu unserer heutigen Musikantenstunde. Die Lasnitzer Dorfmusikanten fangen heute an. Mit Blasmusik ist Trumpf. Das ist ein Stückchen vom Steirer Helmut Zechner.

Die Südtiroler Sechser muss ich war das mit dem Schmelgerbayerischen. Ein schönes Walzerl soll da drauf folgen. Das ist jetzt der Bucherwalzer und wir haben damit die Unterrau-Musikanten.

Ja, auch sie sind halt mit dabei. Die Zirbenwaldfuhren waren das im kalten Stornergraben, da waren sie ganz auf Romantik eingestellt. Wir freuen uns jetzt auf die Holzhofenmusik, sind halt auch mit dabei und da ist der Söckelmarsch, ihr erstes Stück in dieser Stunde.

Da schön, ja, auch der Gruber zwar gesagt in unserer Musikantenstunde schön. Ich hab halt zwei cool schwarze Robben. Davor die Südtiroler Sechser muss ich mit ihrem Jubiläumspolka. Wir kommen jetzt wieder zu den Lasnitzer Dorfmusikanten und da gibt's jetzt Musik aus

Das Schmalzige war das, ein Walzerl von den Unterraummusikanten. Davor der Kai Bezirger, ein Stickel, den uns die Holzhofenmusik gespielt hat. Wir bleiben noch bei den Unterraummusikanten, da gibt es jetzt was für unsere steirische Damenwelt. Oder wie soll ich das genau sagen? Die Steirer Dirnei-Polka.

Auch Sie haben ein Jubiläumsstück im Programm. Die Zirnwaldburben waren das mit ihrer Jubiläumspolka. Den Gruber-Zwargesang, den haben wir heute schon gehört. Und man kennt die zwei Leute vielleicht am weitesten mit dem, was jetzt kommt. Wir gehen wieder mal Wohlfahrten.

Das ist auch nicht schlecht. Auf die Wohlfahrt, die Hochzeitsgrüße drauf, die Lasnitzer Dorfmusikanten waren das mit dem Stickel Klingende Hochzeitsgrüße. Es ist purer Zufall, dass die Holzhofmusi jetzt das Teufellied draufspielt.

Was für ein schönes Dreierradl. Der Postwirt-Walzer war das jetzt von den Unterraummusikanten gespielt. Davor die Zierwitzburben mit ihrem Heimatland-Walzer und zu Beginn, wie schon gesagt, das Teufel-Lied von der Holzhofen-Musik gespielt. Die Zierwitzburben, die verabschieden sich schon für heute mit dem Lied vom alten Holzknecht.

Himmlischer Vater, so heißt der Stickel bei der Holzhofen-Mosi. Wir sind leider schon wieder am Ende unserer Musikantenstunde angekommen. Die Südtiroler Sechser-Mosi spielt uns die Grüßte Polka als Verabschiedung und all diese Stickeln von heute sind auf CDs der jeweiligen Partie, die zum 10-Jahres-Jubiläum aufgenommen worden ist. Das die am Anfang erwähnte Gemeinsamkeit. Pauli Reicher sagt für heute Danke fürs Mit dabei sein.

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1: Zum Nachtjournal begrüßt Sie Lorenz Wildner mit einigen dieser Themen. Ukraine-Krieg, zentrales Thema beim G7-Gipfel in Frankreich. Förderung für Photovoltaik und Stromspeicher kann seit heute wieder beantragt werden. Und Veggie-Burger und Tofu-Schnitzel dürfen ihre Namen behalten. Das morgige Wetter wird warm mit einigen Schauern. Beim G7-Gipfel im französischen Évoir steht heute der Ukraine-Krieg als zentrales Thema. Der ukrainische Präsident Zelensky ist für Gespräche mit den Staats- und Regierungschefs der größten westlichen Industrienationen nach Frankreich gereist. Neue Sanktionen gegen den russischen Öl- und Gassektor sollen den Druck auf Moskau erhöhen. Mehr von Miriam Beller.
2: Vor der malerischen Umgebung des Genfersees beraten die Staats- und Regierungschefs der G7 mit Volodymyr Zelensky über einen möglichen Weg zum Frieden in der Ukraine. Die stockenden Verhandlungen sollen wieder in Gang kommen, das wünschen sich die europäischen Verbündeten. Und der Druck auf Russland soll wieder erhöht werden. Dazu braucht man allerdings auch den US-amerikanischen Präsidenten. Er sei zuletzt etwas abgelenkt gewesen, räumt Donald Trump in Hinblick auf den Krieg gegen den Iran ein. Der US-Präsident fordert Moskau zu einer Vereinbarung mit Kiew auf und stellt auch in Aussicht, die gelockerten Sanktionen gegen Russlands Ölexporte wieder aufnehmen zu wollen. Wann genau das passieren könnte, lässt Trump aber offen.
1: Bundeskanzler Christian Stocker dringt heute auf einen raschen Beschluss der Bundesheerreform. Bisher gibt es keine politische Einigung, dass der Wehrdienst verlängert wird, das soll aber im Sommer passieren. Am Inkrafttreten mit Jänner hält Stocker fest. Auch bei den Reformen zur Gesundheit soll es Ergebnisse geben und im Herbst eine große Rundfunkreform. Peter Daser berichtet.
3: In den kommenden Wochen werde eine Lösung gefunden. Bei der Wehrdienstreform kündigt Bundeskanzler Christian Stocker an.
4: Mir ist wichtig, am 1.1.27 soll diese Reform in Kraft sein. Und daher glaube ich, dass wir im Sommer ein Ergebnis vorliegen haben sollten.
3: Über den Sommer sollen auch in anderen Bereichen Reformen fixiert werden. Bei der Gesundheit, der Bildung, der Energie und der Verwaltung und beim ORF im Herbst.
4: Als Politik müssen wir die Voraussetzungen für einen objektiven, aber auch gut funktionierenden ORF schaffen. Daher werden wir uns im Herbst, so wie es das Regierungsprogramm auch vorsieht, einer Gesamtreform des ORF widmen.
3: Beim vorgelegten Budget zeigt sich Christian Stocker optimistisch. So werde etwa die Senkung der Lohnnebenkosten 10.000 bis 12.000 Arbeitsplätze schaffen.
1: Seit heute können wieder Förderansuchen für Photovoltaikanlagen und Stromspeicher gestellt werden. Gefördert wird, solange das Geld reicht. Diesmal sind 12 Millionen Euro vorgesehen. Beim ersten Förderaufruf war die Nachfrage enorm. Es konnten bei weitem nicht alle Anträge gefördert werden. Details von Rainer Hasiver.
5: Wer zuerst kommt, mal zuerst, ist die Devise, denn es geht darum, um 17 Uhr pünktlich vor dem Computer oder mit dem Handy zu sitzen, um sich elektronisch anzumelden, also quasi ein Ticket zu ziehen bei diesem Fördercall, so die korrekte Bezeichnung. Gefördert wird je nach Größe der Anlage in unterschiedlicher Höhe, maximal ein Drittel der Anschaffungskosten. Außerdem lässt sich auch zusätzlich ein Made in Europe Bonus lukrieren. Der wird noch einmal gefördert, wenn Komponenten in Europa produziert wurden. Schnell sein lohnt sich jedenfalls. Beim sogenannten ersten Fördercall wurden heuer 29.000 Anträge eingereicht. Obwohl die Mittel damals kräftig aufgestockt wurden, konnten nur 12.500 Anträge auch tatsächlich gefördert werden. Heute also ab 17 Uhr das Ticket, den echten Förderantrag einreichen, kann man dann noch bis 30. Juni.
1: Die Zahl der Schülerinnen und Schüler mit mangelnden Deutschkenntnissen dürfte in Wien deutlich sinken. Darauf deuten Zahlen des Bildungsministeriums hin. Demnach rechnet man damit, dass im kommenden Schuljahr die Zahl außerordentlicher Schülerinnen und Schüler um 18% zurückgehen wird. Der Veggie-Burger und das Tofu-Schnitzel dürfen auch in Zukunft so heißen. Das hat das EU-Parlament am Nachmittag in Straßburg mit einer deutlichen Mehrheit beschlossen. Tim Kuppal.
6: Veggie-Burger oder Tofu-Schnitzel, ein Namensverbot ist nach der Abstimmung in Straßburg vorerst vom Tisch. Allerdings weiter auf der EU-Speisekarte ein Namensverbot für pflanzliche Produkte, die sich auf Fleischarten oder einzelne Teilstücke beziehen. Scheitern Steak, veganes Huhn, Tofu-Kotelett oder fleischloser Leberkäse, alles Bezeichnungen, die nicht mehr zulässig sind. Von einer Scheindebatte spricht EU-Abgeordneter Günther Siedl von der SPÖ.
7: Wichtig ist für die Konsumentinnen und Konsumenten, was es ist. Und was viel wichtiger ist, ist, was drinnen ist.
6: Die Menschen brauchen keinen Schutz vor pflanzlichen Produkten, meint der grüne EU-Abgeordnete Thomas Weitz.
8: Wir verkaufen die Leute für blöd draußen. Das ist auch die Rückmeldung, die ich bekomme. Aber zumindest, ich sage mal, die gröbsten Unsinnigkeiten sind hier abgewandt.
6: Die Diskussionen um Veggie-Burger und Co. dürften auch nach der heutigen Abstimmung nicht ganz verstummen. Die Regelung gilt vorerst nur bis Ende 2027.
1: Heute gab es den österreichischen Tourismustag. Branchenvertretungen treffen einander, um die Lage im heimischen Tourismus zu durchleuchten und zu schauen, was sich ändern könnte. Das Vorjahr hat mit 157 Millionen Nächtigungen Rekordzahlen gebracht. Eine Studie lässt jetzt hoffen, dass auch dieser Sommer wieder gut laufen könnte.
5: Die Universität Linz hat sich die Urlaubspläne genauer angesehen und siehe da, der Iran-Krieg hat die Urlaubspläne schon messbar geändert, erklärt Studienmitautor Ernst Gittenberger.
9: Die Fernreisen werden jetzt eher hinten angestellt. Die Urlaubsdestinationen in Österreich und vor allem auch im EU-Ausland rücken jetzt verstärkt in den Fokus und werden auch verstärkt nachgefragt, wie die aktuellen Buchungen zeigen.
5: Österreich könnte also insgesamt profitieren, allerdings, so Konsumentenforscher Gittenberger.
9: Der Iran-Konflikt hat natürlich die Inflation in Österreich wieder angeheizt und das wirkt sich natürlich auch auf die Urlaubsbudgets aus. Die Österreicher und Österreicher werden heuer näher, günstiger und zum Teil auch kürzer als im Vorjahr urlauben.
5: Und 17% der Befragten haben überhaupt angegeben, sich heuer überhaupt keinen Urlaub leisten zu können.
1: Und das Wichtigste vom Sport hat jetzt Martin Lang für uns.
10: Bei der Fußball-Weltmeisterschaft in Nordamerika spielt derzeit Frankreich gegen Senegal. Zur Pause steht es 0:0. Die beste Chance hatten bis jetzt die Senegalesen mit einem Stangenschuss von Nicolas Jackson. Bevor Österreich morgen ab 6 Uhr im Auftaktmatch auf Jordanien trifft, spielt ab 0 Uhr Irak gegen Norwegen und ab 3 Uhr in der Früh Weltmeister Argentinien gegen Algerien. Tunesien stellt Hervé Renard nach der Entlassung von Sabri Lamouchi als neuen Trainer vor. Der Franzose unterschreibt vorerst einen Vertrag nur für die Dauer der WM. Abseits der Weltmeisterschaft steht der ÖFB-Star Konrad Leimer nun vor der Vertragsverlängerung beim FC Bayern. Nach 10 Verhandlungen, die sich über 8 Monate gezogen haben, dürfte es nun eine Einigung geben. Der italienische Topclub AC Milan präsentiert statt Oliver Glasner heute Ruben Amorim als neuen Trainer. Der Portugiese soll einen Vertrag bis 2028 unterschreiben. Und das legendäre Tennis-Doppel Serena und Venus Williams erhält eine Wildcard für das anstehende Grand Slam-Turnier in Wimbledon und feiern damit 10 Jahre nach ihrem letzten Antreten beim legendären Rasenklassiker in London ihr gemeinsames Comeback.
1: Hat natürlich Christoph Ott berichtet und nicht Martin Lang, aber ganz sicher das Wetter für uns hat jetzt Jörg Schnieber.
11: Vorerst können noch in fast jedem Bundesland ein paar Regenschauer durchziehen. Nach Mitternacht regnet es dann teilweise vor allem an der Alpen-Nordseite. Am Mittwoch wechseln Wolken und Sonnenschein. Dichtere Wolken gibt es dabei zum Teil im Bergland, besonders vom Tiroler Unterland bis ins Mariazellerland. Im Laufe des Tages entstehen ein paar Regenschauer und einzelne Gewitter. Häufig kommt wieder lebhafter bis kräftiger Westwind auf. Höchstwerte 22 bis 30 Grad, in 2000 Meter Höhe zu Mittag 11 bis 16 Grad. Ab Donnerstag steht uns dann eine längere und zum Teil intensive Hitzewelle bevor.
1: Das Wetter bringt uns zum Ende unseres Nachtjournals. Auf Wiederhören, sagt Lorenz Wildner.
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1: Am Mikrofon ist Lorenz Wildner. Die Paketsteuer kommt, und zwar ab Oktober. Ab dann sind bei Online-Bestellungen 2 Euro extra zu bezahlen. Diese Paketsteuer ärgert zwar viele Österreicherinnen und Österreicher, weniger bestellen wollen sie aber nicht. Das zeigt eine Umfrage des ORF-Service-Magazins Konkret. Mehr von Mariella Gittler.
2: Die Mehrheit ist gegen 2 Euro extra pro online bestelltem Paket, nämlich 70%. So das Ergebnis einer repräsentativ gewichteten OGM-Umfrage für das ORF-Magazin Konkret. Trotz der Mehrkosten ab Oktober will eine Mehrheit ihr Online-Kaufverhalten aber nicht ändern, sagt Meinungsforscherin Marie-Sophie Bachmeier.
3: Die 2 Euro extra pro Paket ärgern die Österreicherinnen und Österreicher zwar, die Mehrheit würde deswegen aber nicht weniger bestellen.
2: 56% würden sich beim Online-Einkauf nicht einschränken. Rund ein Drittel gibt an, sich bei Online-Bestellungen dann sehr wohl zurückhalten zu wollen.
1: Irans Armee droht Israel nach Angriffen im Südlibanon mit einer harten Reaktion. Mindestens 4 Menschen wurden bei den Angriffen getötet, mehrere weitere verletzt. Die iranischen Streitkräfte werfen Israel vor, 84 Mal gegen die Waffenruhe verstoßen zu haben. Die Angriffe haben sich heute fortgesetzt, obwohl die USA und der Iran einen Waffenstillstand vereinbart haben. Deutschland will sich besser gegen hybride Bedrohungen wappnen. Gemeint ist damit Spionage, Sabotage, Cyberangriffe und Desinformationskampagnen, vor allem aus Russland, aber zunehmend auch aus China. Deutschland hat deshalb ein Abwehrzentrum gegen hybride Bedrohung geschaffen, in dem Polizei und Geheimdienste ihre Ermittlungen und Erkenntnisse besser koordinieren. Aus Deutschland, Andreas Jölli.
4: Deutschland befindet sich nicht im Krieg, ist aber immer mehr Ziel hybrider Kriegsführung, sagt Innenminister Alexander Dobrindt.
5: Hybride Bedrohungen sind der Schattenkrieg des 21. Jahrhunderts.
4: Fremde Mächte würden versuchen, die Menschen zu beeinflussen und zu manipulieren, durch Sabotage, Cyberangriffe auf Computersysteme oder Desinformationskampagnen vor Wahlen.
5: Es geht darum, die Bevölkerung zu verunsichern, den demokratischen Diskurs zu vergiften, Polarisierung zu fördern. Es geht schlichtweg darum, unser Land zu destabilisieren.
4: Deutschland gehe nun gezielt dagegen vor. Alexander Dobrindt spricht von einem Abwehrschild von Polizei und Geheimdiensten.
5: Unser Ziel ist es, diese hybriden Bedrohungen zu erkennen, zu analysieren und abzuwehren.
4: Aber nicht alle in Deutschland sind mit diesem neuen Abwehrschild zufrieden. Der Generalbundesanwalt warnt etwa vor zu vielen verschiedenen Abwehrzentren, die es jetzt schon gibt.
1: In der Demokratischen Republik Kongo hat der Ebola-Ausbruch möglicherweise noch nicht seinen Höhepunkt erreicht. Experten vom Roten Kreuz schätzen, dass die Bekämpfung der Epidemie ein Jahr dauern könnte. Die Weltgesundheitsorganisation WHO hatte Mitte Mai eine gesundheitliche Notlage von internationaler Tragweite ausgerufen. Laut der WHO gibt es bislang mehr als 800 bestätigte Infektionsfälle, darunter fast 200 Todesfälle. Das Wetter.
6: Heute Nacht ziehen vor allem an der Alpen-Nordseite ein paar Regenschauer durch. Tagsüber wechseln dann praktisch überall Sonne und mehr oder weniger dichte Wolken. Die meisten Wolken gibt es im Bergland vom Tiroler Unterland bis ins Mariazeller Land. Nach und nach bilden sich auch wieder ein paar Regenschauer sowie einzelne Gewitter. Häufig kommt lebhafter bis kräftiger Westwind auf und die Temperaturen erreichen 22 bis 30 Grad in 2000 Meter Höhe etwa 14 Grad. Ab Donnerstag steht uns dann eine längere und teils intensive Hitzewelle bevor. So viel zum Wetter mit Jörg Stibor.
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1: Heute ist Mittwoch, der 17. Juni. Am Mikrofon ist Lorenz Wildner. Der U-Ausschuss rund um Christian Pilnacek geht heute weiter, nachdem vergangene Woche die Ermittlungen zum Tod des ehemaligen Justizsektionschefs eingestellt worden sind. Geladen ist heute die zuständige Staatsanwältin aus Eisenstadt. Im Vorfeld beklagt die ÖVP hohe Kosten und wenige Erkenntnisse. Die ÖFPÖ betreibe einen Steuergeldverschwendungsausschuss. Die Freiheitlichen weisen das zurück. Niklas Lercher berichtet.
2: Außer Späßen nichts gewesen, so lässt sich sinngemäß die Kritik der ÖVP am laufenden Pilnacek-Untersuchungsausschuss zusammenfassen. Andreas Hanger geht bisher von Kosten von 1,5 Millionen Euro aus. Der ÖVP-Fraktionsführer bezieht sich dabei auf zwei Anfragebeantwortungen durch das Innenministerium und den Nationalratspräsidenten.
3: Und wenn ich das dann hochrechne bis Jahresende, dann sind wir mit Sicherheit bei Kosten von 2,6 Millionen Euro.
2: Im Vergleich wäre es nicht der teuerste U-Ausschuss der jüngeren Vergangenheit. An der Spitze steht da der Ibiza-Untersuchungsausschuss mit rund 5,3 Millionen Euro. Dennoch übt Hanger Kritik an der FPÖ, denn Erkenntnisse liefere der laufende U-Ausschuss keine.
3: Und diese Steuergeldverschwendung hat die Freiheitliche Partei zur Verantwortung.
2: Die FPÖ weist das zurück und spricht von einem billigen Ablenkungsmanöver.
1: In der Ukraine ist ein Kampfflugzeug vom Typ Su-24 abgestürzt. Beide Piloten sind nach offiziellen Angaben ums Leben gekommen. Der Absturz ereignete sich am Abend in der Region Chmelnytskyi im Westen des Landes. Laut ukrainischen Luftstreitkräften wird die Ursache der Katastrophe derzeit geprüft. US-Geheimdienste gehen laut einem Medienbericht davon aus, dass die Straße von Hormus künftig ein Druckmittel bleiben könnte. Demnach kann der Iran in Zukunft die wichtige Schifffahrtsroute durch die Straße von Hormus jederzeit blockieren. Irans Regierung habe erkannt, dass sie mit einer Sperrung der Meerenge erheblichen Druck auf die Weltwirtschaft ausüben könne. Tech-Billionär Elon Musk ist auf Konfrontationskurs mit dem ZDF. Der deutsche öffentlich-rechtliche Sender hatte berichtet, Musk habe im Zuge der jüngsten Ausschreitungen in Belfast zu einer Jagd auf Migranten aufgerufen. Mittlerweile bezeichnet das ZDF diese Formulierung selbst als missverständlich. Die Aufregung im Netz hat sich damit aber noch nicht gelegt. Aus Deutschland, Andreas Pfeiffer.
4: Nach dem Messerangriff in Belfast hatte der Rechtsextremist Tommy Robinson zu Protestzügen gegen Migranten aufgerufen. Elon Musk unterstützte den Aufruf auf X mit dem Satz: Nur wenn wir wiederholt und laut protestieren, wird sich etwas ändern. Das fasste die Moderatorin der Sendung ZDF Live so zusammen.
5: Heute live, herzlich willkommen. Ein rassistischer Mob macht Jagd auf Migranten. Dazu aufgerufen hatten ein britischer Rechtsextremist und Tech-Milliardär Elon Musk.
4: Das populistische Newsportal nannte das ZDF daraufhin eine Festung der Lügen und Elon Musk droht rechtliche Schritte wegen Verleumdung an. Mittlerweile räumt das ZDF wörtlich eine unpräzise und deshalb missverständliche Formulierung ein. Ein von Musk beauftragter Anwalt fordert nun eine Unterlassungserklärung.
1: Rund 65.000 Besucherinnen und Besucher werden heute beim ersten WM-Spiel der österreichischen Nationalmannschaft in San Francisco erwartet. Auch wenn einige der Fans aus Österreich angereist sind, wollten viele beim Preiswucher der FIFA nicht mitspielen. Die ersten ÖFB-Anhänger sind aber schon in San Francisco gelandet, Daniel Kulowitz.
6: Es geht bereits rund in San Francisco. Fans in Rot-Weiß-Rot machen sich langsam hier breit. Für sie ist Ralf Rangnick der Trainer-Hero.
7: Ralf Rangnick ist, glaube ich, ein richtiger Menschenfänger.
8: Was er mit uns auch als Mannschaft gemacht hat, das ist geisteskrank.
6: Sagt David Alaba über seinen Teamchef, der die Fußball-Euphorie in Österreich so richtig losgetreten hat.
9: Ich habe noch nie so viele Österreich-Trikots gesehen. Wenn wir jetzt vom Training wegfahren, sind schon einige Fans hier.
6: Ärgerlich nur, dass so viele Fans daheim bleiben mussten.
7: Die Preise sind nicht gerade fanfreundlich.
10: Die Preise sind halt sehr utopisch. Das Team wird von zu Hause unterstützt. Wir freuen uns dann, wenn wir die Mannschaft als Weltmeister in Wien empfangen können.
6: 150 Euro für eine Zugfahrt zum Stadion, 300 Euro für einen Parkplatz, Hotels in Stadionnähe, die ums Dreifache gestiegen sind und zu den Flugpreisen ja dann auch noch die horrenden Ticketpreise haben viele von dieser Reise hierher abgeschreckt.
1: Das waren die Nachrichten mit Lorenz Wildner. Das Wetter.
11: Heute Nacht ziehen vor allem an der Alpen-Nordseite ein paar Regenschauer durch. Tagsüber wechseln dann praktisch überall Sonne und mehr oder weniger dichte Wolken. Die meisten Wolken gibt es im Bergland vom Tiroler Unterland bis ins Mariazellerland. Nach und nach bilden sich auch wieder ein paar Regenschauer sowie einzelne Gewitter. Häufig kommt lebhafter bis kräftiger Westwind auf und die Temperaturen erreichen 22 bis 30 Grad in 2000 Meter Höhe, etwa 14 Grad. Ab Donnerstag steht uns dann eine längere und teils intensive Hitzewelle bevor. So viel zum Wetter mit Jörg Stibor.
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1: Im Studio ist Theresa Eder. Es ist 1 Uhr. Seit Monaten ringt die Regierung um eine Reform des Wehrdienstes. Eine Einigung lässt weiterhin auf sich warten. Nach der SPÖ haben jetzt aber auch die NEOS einen Vorschlag präsentiert, berichtet Viktoria Waldhäusl.
2: Das NEOS-Modell für einen neuen Wehrdienst basiert auf Freiwilligkeit. Zunächst müsse das Bundesheer definieren, wie viele Grundwehrdiener es brauche. Die Stellung würde es zwar weiterhin geben, aber nur wenn sich nicht genug Freiwillige melden, käme es später auch zur Einberufung weiterer Rekruten. Die könnten laut NEOS-Generalsekretär Douglas Hoyos zum Beispiel anhand ihrer Qualifikation ausgewählt werden. Der Wehrdienst würde außerdem im Schnitt auf 12 Monate verlängert werden. Vorbilder für dieses Modell gibt es in Skandinavien. Innerhalb der Koalition in Österreich wird das Modell aber mit Skepsis aufgenommen. Verteidigungsministerin Claudia Tanner von der ÖVP verweist auf die Vorschläge der Wehrdienstkommission. Davon, dass Parteien ihre eigenen Modelle konstruieren, halte sie nichts, so Tanner gegenüber der Austria Presseagentur. Die Verhandlungen zwischen ÖVP, SPÖ und NEOS laufen.
1: Ab heute gibt es eine neue Social-Media-Plattform, WSocial heißt sie. Sie ist in Europa entwickelt worden und wird auch nach europäischen Gesetzen betrieben. Annalena Seber, du hast dir mal angesehen, was die Plattform zu bieten hat und wie sie aufgebaut ist.
3: WSocial will die europäische Alternative zu X, also früher Twitter, sein. Darauf sollen gezielt mehr europäische Inhalte sein und sie legen auch großen Wert auf Datenschutz. Das ist ja bei anderen Social-Media-Plattformen nicht immer so der Fall. Was auch neu ist, auf der App sollen nur echte Menschen unterwegs sein.
1: Echte Menschen, was ist damit gemeint?
3: Keine Fake-Profile und keine Bots. Mittlerweile ist es ja so, dass ganze Bot-Armeen auf Plattformen kommentieren und so die öffentliche Meinung beeinflussen wollen. Bei WSocial gibt es eine Art Einlasskontrolle, also man muss seinen Ausweis hochladen, damit sowas verhindert wird. Genau deshalb rechnen manche Experten WSocial keine hohen Erfolgschancen aus, weil die Einstiegshürde dadurch eben recht hoch ist.
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1: Halbzeit zwischen Irak und Norwegen und die Norweger führen mit 2:1. Nach dem Führungstreffer von Erling Haaland in der 29. Minute gleicht Ayman Hussein nur wenig später für den Irak aus. Kurz vor der Pause aber erneut Haaland. Er nutzt einen zu kurzen Rückpass der Iraker aus. 2:1 für Norwegen also. In Kürze geht's weiter. Jetzt zu Michi Mattern.
5: Heute ist es zwar sehr warm, aber weiterhin recht wechselhaft. Einmal scheint die Sonne, wenig später ziehen wieder dichte Wolken durch und die bringen über ganz Österreich verteilt ein paar Regenschauer oder Gewitter. Einzelne schon am Vormittag, die meisten dann aber am Nachmittag zwischen Kufstein und St. Pölten. Bei teils wieder sehr lebhaftem Westwind legen die Temperaturen weiter zu, Höchstwerte 22 bis 30 in 2000 Meter um 14 Grad. In den nächsten Tagen bringt ein kräftiges Hoch dann viel Sonne und große Hitze, am Wochenende bis zu 35 Grad, allerdings auch ein paar Wärmegewitter, die heftig sein können.
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1: Im Studio ist Theresa Eder. Es ist 2 Uhr. Weg frei für das umstrittene Zollabkommen zwischen der EU und den USA. Das Europaparlament in Straßburg hat gestern grünes Licht für die vollständige Umsetzung gegeben, berichtet Robert Siegmund.
2: Autos, Maschinen oder Hummer. Die europäischen Zölle auf solche US-Produkte sollen abgeschafft werden. Das haben EU-Kommissionspräsidentin von der Leyen und US-Präsident Trump letzten Sommer in Schottland verhandelt. Im Gegenzug gilt dann in den USA ein Einheitszollsatz von 15% für die meisten EU-Produkte. Dieser schlechte Deal war noch das bestmögliche Ergebnis, hieß es damals. Doch das EU-Parlament konnte nun noch Notfallsklauseln einbringen. Wenn sich die USA nicht an den Deal halten, wird auch die EU reagieren, so Berichterstatter Bernd Lange.
3: If the US will not stick to this commitment with this legal text, we can and we will.
2: Das EU-Parlament nahm das Abkommen mit großer Mehrheit an. Nun muss nur noch der Rat zustimmen. Das gilt als Formalität.
1: Eine 14-Jährige muss sich wegen Mordes vor dem Wiener Landesgericht verantworten. Die Jugendliche soll im Februar auf einem Friedhof eine 64-jährige Frau mit einem Messer getötet haben. Katharina Pawlowski berichtet.
4: Mehrfach soll die 14-Jährige auf die 64-jährige Frau am Friedhof Baumgarten eingestochen haben. Sie dürfte das Opfer zufällig ausgewählt haben. Eine Sachverständige hat der Jugendlichen eine instabile Persönlichkeitsstörung bei gleichzeitigem Unrechtsbewusstsein attestiert und sie als schuldfähig eingestuft. Die Jugendliche wurde nach der Tat von der Polizei in ihrer sozialpsychiatrischen WG, in der sie lebte, festgenommen. Dabei wurden das Taschenmesser als mutmaßliche Tatwaffe, blutbefleckte Kleidung sowie ihr Handy sichergestellt, auf dem soll auch ein Video der Tat sein. Die Strafdrohung für Mord liegt bei Jugendlichen im Alter zwischen 14 und 16 bei einem bis zu 10 Jahren Haft. Deshalb wird der Fall nicht vor einem Geschworenen, sondern vor einem Schöffengericht verhandelt. Zusätzlich wurde die Unterbringung in einem forensisch-therapeutischen Zentrum beantragt.
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1: Schlusspfiff beim WM-Spiel zwischen Irak und Norwegen. Endstand 1:4. Der Favorit Norwegen setzt sich am Ende verdient durch. Die Fußballpause bleibt jetzt nur ganz kurz. In einer Stunde steht schon das nächste Match am Programm. Da treffen Österreichs Gruppengegner Argentinien und Algerien aufeinander. ORF überträgt natürlich live. Jetzt zum Wetter mit Michi Mattern.
6: Der Dienstag bringt noch einmal eine wechselhafte und windige Mischung aus Sonne, Wolken und kurzen Regenschauern. Erste ziehen schon am Vormittag durch, die meisten samt einzelnen Gewittern dann aber am Nachmittag vom Unterinntal bis ins Mostviertel. Am längsten sonnig ist es wahrscheinlich im Flachland. Es wird sommerlich warm, die Temperaturen erreichen 22 bis 30, in 2000 Meter um die 14 Grad. Ab morgen bringt ein massives Hoch eine längere Hitzewelle mit viel Sonne und bis zu 35 Grad am Wochenende, an den Nachmittagen allerdings auch einzeln.